0: dass es sich bei dem Lungenknoten um einen bösartigen Tumor handelt. Nach Vatikaninformationen war dies von den Ärzten schon vermutet worden. Um den Tumor vollständig zu entfernen, wurde der gesamte untere Lappen der rechten Lunge entfernt. Das ist ein Standardvorgehen bei dieser Art von Befund und bedeutet den dauerhaften Verlust von 20-25% des Lungenvolumens. Papst Leo XIV. Soll sich von der Operation nun eine knappe Woche lang erholen.
1: Die schwarz-rote Koalition hat offenbar ihren Streit über die Einführung einer Zuckersteuer auf Getränke beigelegt. Aus dem Bundesfinanzministerium verlautete, die Regierung habe sich auf eine Formulierungshilfe für die Fraktionen zur Umsetzung der Abgabe geeinigt. Nach Medienberichten ist eine Steuer in 2 Stufen vorgesehen. Für Getränke mit einem Zuckergehalt ab 5 oder 8 Gramm pro 100 Milliliter soll ein Steuersatz von 26 bzw. 32 Cent pro Liter gelten. Für kleinere Unternehmen soll es Ausnahmen geben. Die Zuckersteuer soll heute Thema im Kabinett sein. Einen Tag nach dem Rücktritt von Bundesarbeitsministerin Baas ist Alexander Schweitzer zu ihrem Nachfolger ernannt worden. Heute legt Schweitzer dann im Bundestag seinen Amtseid ab. Schon vor seiner Ernennung sicherte er zu, alles daran zu setzen, die geplante Rentenreform zügig auf den Weg zu bringen. Es gebe für ihn aber noch inhaltlich offene Fragen. In der Fußball-Champions League hat sich Bayern München am Abend nur 3:3 unentschieden vom norwegischen Meister Viking Stavanger getrennt. Aus der Sportredaktion Finn Hornberg.
2: Es war ein fehlerhafter Abend der Bayern. Schon nach 71 Sekunden gerieten die Münchner einen Rückstand. Stavanger erhöhte sogar noch vor der Halbzeit auf 2:0. Nach dem Seitenwechsel kam der FCB mit Schwung aus der Kabine. Harry Kane stellte mit seinem Doppelpack auf 2:2, ehe Luis Diaz zur Führung traf. Dann allerdings der Wendepunkt im Spiel. In der 73. Spielminute hatte Michael Olise seine Emotionen nicht im Griff. Erst das Foulspiel, dann die Unsportlichkeit machte in der Summe gelb-rot. Die Norweger setzten daraufhin zur Schlussoffensive an und trafen durch Hermann Haugen zum umjubelten Ausgleich. Neben den Bayern war mit RB Leipzig ein weiteres deutsches Team in der Königsklasse aktiv. Leipzig gewann gegen PSV Eindhoven mit 1:0.
1: Das waren die Nachrichten. Das Wetter in Deutschland. Überwiegend trocken, vereinzelt Schauer bei 14 bis 4 Grad. Tagsüber meist trocken, gebietsweise Schauer bei bis zu 13 Grad im Erzgebirge und 22 Grad am Hochrhein. Am Donnerstag oft freundlich, im Süden Nebel bis 23 Grad. Die Zeit, es ist 2:03 Uhr.
3: Dankeschön für die Nachrichten. Hier ist der Verkehrsservice in der ARD-Hitnacht. Die A7 Ulm-Würzburg ist zwischen Ellwangen und Dinges-Bühl-Fichtenau gesperrt wegen Wartungsarbeiten bis 5:30 nachher. Die A23 Heide Richtung Hamburg ist auch gesperrt zwischen Heide-West und Heide-Süd wegen Überflutungsschäden. Die A24 Hamburg Richtung Berlin ist zwischen Hamburg-Horn und Jenfeld wegen Bauarbeiten bis Freitagabend gesperrt. Eine Umleitung ist eingerichtet. Und die A31 Oberhausen Richtung Gronau ist zwischen Schermbeck und Lehmbeck wegen eines Polizeieinsatzes gesperrt. Die A48 Koblenz Richtung Dreieck Vulkaneifel ist zwischen Laubach und Ulmen gesperrt bis ca. 3 Uhr, also noch eine Stunde. Und die A113 Neukölln-Schönefeld ist zwischen Spätstraße und Schönefeld Nord gesperrt in beiden Richtungen wegen Wartungsarbeiten bis um 5 heute früh. Das waren die Verkehrsmeldungen. Wir wünschen Ihnen eine gute Fahrt.
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3: In dieser Nacht hören Sie wieder anders. Mit mir, ich bin Romy Anders. Hi.

0: Gewinner, das war Clouseau an der ARD-Hitnacht. Wir fragen Sie in dieser Nacht, welchen tiefen, welchen geheimen oder auch welchen offenen Wunsch haben Sie denn? Was ist es, was bis zum Jahresende vielleicht unbedingt noch in Erfüllung gegangen sein soll? Das können Sie uns gerne erzählen an der 0800 80 80 110. Die Romy hier, hallo?
1: Hallo Romy, Roberto mal wieder, ich lausche dir wieder.
0: Schön.
1: Was ich mir wünsche, also mit Geld weiß ich nicht, Geld ist nicht alles. Also ich wünsche mir eigentlich, dass meine Familie gesund bleibt, dass ich selber gesund bleibe und dass wirklich irgendwann mal auf der ganzen Welt Frieden ist, dass sich die Menschen untereinander alle verstehen und dass keiner mehr hungern muss. Ja, ich freue mich, wie gesagt, wieder dann die Nacht bei dir zuzuhören. Wünsche allen einen wunderschönen Mittwoch.
0: Dankeschön, Roberto. Wünschen wir Ihnen auch einen guten Start in den Tag, einen schönen Mittwoch. Das ist ja auch ein toller Wunsch, ne, wenn man anderen Menschen was Gutes wünscht. Ich bin übrigens auch für Weltfrieden. Erzählen wir hier schon die ganze Zeit, ne?

0: 2.30 Uhr, es ist halb drei. Hier ist der Verkehrsservice in der ARD-Hitnacht. Die A7 Ulm-Würzburg ist zwischen Ellwangen und Dingelsbühl-Fichtenau gesperrt bis 5.30 Uhr wegen Wartungsarbeiten. Die A23 Heide Richtung Hamburg ist zwischen Heide-West und Heide-Süd gesperrt. Die A24 Hamburg Richtung Berlin ist zwischen Hamburg-Horn und Jenfeld wegen Bauarbeiten gesperrt bis Freitagabend. Und die A31 Oberhausen Richtung Gronau ist zwischen Schermbeck und Lemberg wegen eines Polizeieinsatzes gesperrt. A48 Koblenz Richtung Dreieck Vulkaneifel ist zwischen Laubach und Ulmen wegen eines defekten LKW gesperrt. Wahrscheinlich noch eine halbe Stunde bis um drei. Das behalten wir für Sie im Blick. Und dann haben wir noch die A113 Neukölln-Schönefeld. Die Strecke ist zwischen Spätstraße und Schönefeld Nord in beiden Richtungen wegen Wartungsarbeiten gesperrt bis um fünf. Das waren die Verkehrsmeldungen. Wir wünschen Ihnen eine gute Fahrt.
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0: Mein Name ist Rumi Anders und Sie? Sie hören die ARD-Hitnacht. Gute Nacht, Deutschland, und eine schöne Zeit mit uns.

0: alte Hitnachtsgemeinde. Dankeschön für all die lieben Nachrichten, die uns bisher erreicht haben. Dankeschön für die netten Anrufe, die uns bisher erreicht haben. ard-hitnacht@mdr.de oder, wo es eben noch schneller geht, 0800 80 80 110. Wir fragen Sie doch in dieser Nacht nach Ihren Wünschen, nach den kleinen Wünschen, nach den großen. Und das muss nicht zwangsläufig immer mit Geld zu tun haben, auf keinen Fall. Die Romy ist hier, wer ist denn dran? Hallo.
1: Alexander Moser aus dem Großraum München.
0: Ja?
1: Ich wünsche dem Papst eine gute Genesung.
0: Oh.
1: Und eine gute Erholung im Krankenhaus. Und hoffe, dass er in Bälde wieder entlassen wird. Mhm. Gute Nacht.
0: Liebe Grüße nach Bayern, gute Nacht. Genau, dem Papst geht es auch gesundheitlich gerade gar nicht gut. Haben Sie vielleicht auch in den Nachrichten gehört. Dankeschön, Alexander, für diesen sehr, sehr netten Gruß an den Papst. Die ARD-Hitnacht mit Lieblingshits. Hier ist Bruce Springsteen. Voila.

0: Willkommen in der ARD Hitnacht 0880 80 110. Da erreichen Sie uns per Telefon 0880 80 110. Die Romy hier, hallo.
1: Hallo, hier ist Helga aus Freiburg im Breisgau.
0: Hallo Helga.
1: Den Wünschen, die der Herr vor mir ausgesprochen hat, schließe ich mich voll und ganz an. Für mich selbst habe ich im Augenblick allerdings nur den Wunsch nach Gesundheit. Ihnen alles Gute.
0: Dankeschön, Ihnen auch. Na klar, Gesundheit, das ist so wichtig. Ihr Lieben, danke für die Mails und Anrufe. Und willkommen nochmal in der ARD-Hitnacht.

Ein Hinweis für die Straßen aus dem Verkehrszentrum der ARD-Hitnacht. Die A1 Lübeck Richtung Fehmarn ist zwischen Rathekau und Pansdorf gesperrt nach einem Unfall. Liebe Nachtschwärmer, liebe Frühaufsteher, unterwegs im Auto. Bleibt wach, seid achtsam, kommt gut und sicher an.

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1: Um 3 Uhr mit Ronald Lessig. Bei der Operation von Papst Leo XIV. Ist Lungenkrebs festgestellt worden. Das haben die Ärzte des Gemelli-Klinikums nach dem operativen Eingriff am Abend bestätigt. Aus Rom, Anna Giordano.
2: Zunächst hieß es aus dem Vatikan, die Operation sei erfolgreich und nach Plan verlaufen. Die histologische Untersuchung habe ergeben, dass es sich bei dem Lungenknoten um einen bösartigen Tumor handelt. Nach Vatikaninformationen war dies von den Ärzten schon vermutet worden. Um den Tumor vollständig zu entfernen, wurde der gesamte untere Lappen der rechten Lunge entfernt. Das ist ein Standardvorgehen bei dieser Art von Befund und bedeutet den dauerhaften Verlust von 20-25% des Lungenvolumens. Papst Leo XIV. Soll sich von der Operation nun eine knappe Woche lang erholen.
1: Union und SPD haben ihren Streit über die Einführung einer Zuckersteuer laut Medien beigelegt. Aus dem federführenden Finanzministerium verlautete demnach, dass das Kabinett heute eine sogenannte Formulierungshilfe beschließen will. Aus der

0: Nachrichtenredaktion Kevin Bieler.
1: Der Kompromiss sieht den Angaben zufolge vor, für Getränke mit einem Zuckergehalt ab 5 Gramm je 100 Milliliter eine Steuer zu erheben. Das wäre zum Beispiel bei Saftschorlen oder bei vielen Eistees der Fall. Ab kommendem Juli soll darauf ein Steuersatz von 26 Cent pro Liter kommen. Bei einem höheren Zuckergehalt soll der Satz auf 32 Cent steigen. Ausnahmen soll es für kleinere Hersteller geben. Der Bund rechnet mit Millioneneinnahmen durch die Zuckersteuer. Ziel ist es außerdem, die Verbraucher zu gesünderer Ernährung zu bringen.
0: Grüne und SPD unterbrechen die Sondierungsgespräche mit der Linken in Berlin. Das haben beide Parteien in einer gemeinsamen Erklärung mitgeteilt. Aus der Nachrichtenredaktion Gisela Faumer.
2: Grund für die Unterbrechung ist eine neue Erklärung der Linksfraktion zum Thema Antisemitismus. Darin bekennen sich alle Abgeordneten zum Existenzrecht von Israel und nennen dafür eigene Parteitagsbeschlüsse als Grundlage. Das sorgt für Irritationen bei Grünen und der SPD. Sie hätten gerne, dass sich die Linken auf ein gemeinsames Papier der Sondierungspartner aus der vergangenen Woche beziehen. Darin haben alle drei Parteien festgelegt, wie sie mit Antisemitismusvorfällen umgehen. Von Grünen und SPD heißt es deshalb jetzt, man müsse bewerten, ob dieses Papier noch Geltung hat. Die Linke in Berlin reagierte überrascht auf den Schritt.
0: In der Fußball-Champions League hat Bayern München am Abend bei Viking Stavanger 3:3 gespielt. Der RB Leipzig besiegte PSV Eindhoven mit 1:0. Und die deutschen Fußballerinnen haben am Abend ihr Testspiel gegen Japan im Bremer Weserstadion mit 1:2 für sich entschieden. Das waren die Nachrichten. Das Wetter in Deutschland. Tagsüber meist trocken, gebietsweise Schauer bei bis zu 13 Grad im Erzgebirge und 22 Grad am Hochrhein. Am Donnerstag freundlich, im Süden Nebel, 15 bis 23 Grad. Es ist 3:03 Uhr.
3: Zum Autofahrer, wir haben einen Falschfahrer auf der A44 Düsseldorf-Essen. Zwischen Düsseldorf-Stockholm und Düsseldorf-Nord kommt Ihnen ein Falschfahrer entgegen. Bitte äußerst rechts fahren und nicht überholen. Falschfahrer auf der A44 Düsseldorf-Essen zwischen Düsseldorf-Stockholm und Düsseldorf-Nord. Dann haben wir aktuell die A1 Lübeck Richtung Fehmarn. Die Strecke ist zwischen Rathekau und Pansdorf gesperrt, da gab es einen Unfall. Und die A7 Ulm-Würzburg ist zwischen Ellwangen und Dingelsbühl-Fichtenau wegen Wartungsarbeiten gesperrt, bis 5:30. Die A7 Hamburg Richtung Hannover ist im Kreuz Hannover Ost gesperrt wegen eines defekten Fahrzeugs. Und die A23 Heide Richtung Hamburg ist zwischen Heide West und Heide Süd gesperrt. A24 Hamburg Richtung Berlin. Die Strecke ist zwischen Hamburg Horn und Jenfeld wegen Bauarbeiten bis Freitagabend gesperrt. Eine Umleitung ist eingerichtet. Und die A48 Koblenz Richtung Dreieck Vulkaneifel ist zwischen Laubach und Ulmen gesperrt. Da ist ein defekter LKW und diese Sperrung geht wahrscheinlich noch eine Stunde, bis 16:00. A113 Neukölln-Schönefeld ist zwischen Spätstraße und Schönefeld Nord in beiden Richtungen wegen Wartungsarbeiten bis 17:00 nachher gesperrt. Das waren die Verkehrsmeldungen. Wir wünschen Ihnen eine gute Fahrt.
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3: Liebe Nachtschwärmer, ihr lieben Frühaufsteher, Dankeschön für all eure lieben Nachrichten, die uns bisher erreicht haben, auch an der 0800 80 80 110. Die Romy hier, moin moin.
5: Moin, wir arbeiten jetzt hier
3: okay.
5: Und wir grüßen das Radio. Dankeschön.
3: Bitteschön, wir danken. Wer das Radio grüßt, ist definitiv auf der richtigen Seite. Danke, liebe ARD-Hitnacht-Gemeinde. Und weiterhin natürlich eine schöne Zeit mit uns.

Leider ist die Falschfahrermeldung immer noch aktuell. Falschfahrer auf der A44 Düsseldorf-Essen zwischen Düsseldorf-Stockholm und Düsseldorf-Nord. Äußerste Vorsicht, Ihnen kommt ein Falschfahrer entgegen. Äußerst rechts fahren und nicht überholen. Wir geben natürlich durch, wenn die Gefahr vorüber ist. Die ARD-Hitnacht mit einer Falschfahrermeldung für die A44 Düsseldorf-Essen zwischen Düsseldorf-Stockholm und Düsseldorf-Nord. Äußerste Vorsicht.

Gott sei Dank kam die Entwarnung von der Polizei. Entwarnung für die A44 Düsseldorf-Essen. Kein Falschfahrer mehr zwischen Düsseldorf-Stockholm und Düsseldorf-Nord.

0: Musik von Ronan Keating in der ARD-Hitnacht. Udo aus Hoyerswerda hat uns geschrieben, ard-hitnacht@mdr.de. Hallo Romy, Ausrufezeichen. Mein Wunsch wäre, dass man das Problem Geisterfahrer endlich mal in den Griff kriegt. In letzter Zeit hat das sehr stark zugenommen, warum auch immer. Und ich weiß nicht, schreibt er, was das für Menschen sind, die das Leben anderer gefährden und überhaupt nicht merken, dass sie da völlig falsch sind. Denen gehört die Fahrerlaubnis für immer entzogen. Bleibt gesund, euer Udo. Udo, klar, danke auch Ihnen für die Nachricht. Es ist noch jemand am Telefon, hallo.
1: Guten Morgen, Romy, hier ist Hermann aus Dorsten.
0: Ja.
1: Ich wollte nur sagen, mein Wunsch wäre, meine Frau und ich und unsere beiden Hunde, Pippi und Blacky, gesund bleiben und dass endlich Frieden gibt zwischen Russland und der Ukraine. Es wird langsam Zeit.
0: Dankeschön für all eure lieben Nachrichten, die bisher bei uns eingetroffen sind, per Mail und auch am Telefon. Dankeschön, dass ihr uns geschrieben haben. Und an Sie, die Sie gerade frisch hinzugekommen sind, hier in die ARD-Nacht, ein herzliches Willkommen. Heute nochmal zur Erklärung mit dem Thema Wünsche wünschen. Was sind denn Ihre geheimen Wünsche? Welche sind nicht geheim? Große und kleine Wünsche, was ist das? Ganz vorne und was eben auch immer wieder kommt, klar, Gesundheit, Liebe

Nachtschwärmer und Frühaufsteher, es ist Zeit für Bewegung. Hey, der Beat, der passt. Ein bisschen Morgensport und der Tag kann starten. Let's go. Und einen wunderschönen guten Morgen. Hier ist die ARD-Hitnacht. 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

0: Es ist kurz nach 3:30. Der Verkehrsservice in der ARD-Hitnacht. Die A7 Ulm-Würzburg ist zwischen Ellwangen und Dingelsbühl-Fichtenau gesperrt wegen Wartungsarbeiten. Und zwar in beiden Richtungen bis 5:30. Die A7 Hamburg Richtung Hannover ist im Kreuz Hannover-Ost wegen eines defekten Fahrzeugs gesperrt. Und die A23 Heide Richtung Hamburg ist zwischen Heide-West und Heide-Süd nach Überflutungen gesperrt. Außerdem die A24 Hamburg Richtung Berlin ist zwischen Hamburg-Horn und Jenfeld wegen Bauarbeiten bis übermorgen Abend gesperrt, also bis Freitagabend. Eine Umleitung ist eingerichtet. Und wir haben die A48 Koblenz Richtung Dreieck Vulkaneifel. Die Strecke ist zwischen Laubach und Ulmen wegen eines defekten LKW gesperrt. Wahrscheinlich noch eine halbe Stunde bis 4:00. Dann haben wir die A113 Neukölln-Schönefeld. Die ist zwischen Spätstraße und Schönefeld Nord in beiden Richtungen wegen Wartungsarbeiten gesperrt bis 5:00. Das waren die Verkehrsmeldungen. Wir wünschen Ihnen eine gute Fahrt.
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0: Ein Lächeln, ein guter Kaffee. Und schon geht's auch mit dem Start in den Mittwoch. Selbst wenn es kurz nach 4:00 ist. Hier Musik von den Dire Straits. Ich bin Romy Anders. Hi.

0: Die ARD-Hitnacht hier, 0800 80 80 110. Wir fragen in dieser Nacht nach Ihren Wünschen und vielleicht haben Sie auch einen Wunsch, den wir hier direkt erfüllen können. Hallo, wer ist denn dran?
1: Hallo, hier ist Peter van Eyck aus Witten.
0: Hey.
1: Eine wunderbare Sendung.
0: Ach, danke schön.
1: Aber ich möchte Sie doch bitten, dass Sie Ihren Moderatoren sagen, ab und zu einmal die Uhrzeit zu sagen, damit ich weiß, wie spät wir haben. Vielen Dank auch.
0: Oh ja, die Moderatoren haben verstanden. Lieber Peter, manche sagen, es ist gleich 3:45. Andere aber verstehen das nicht. Die sagen, es ist 3:45 oder 16:45 oder vielleicht geht ihr auch 16:30 oder 16:45 nach um. Was sie alle verstehen ist, es ist 3:42 am Mittwochmorgen. Guten Morgen.

Die ARD-Hitnacht mit Hold Me. Eine wunderschöne Nummer, ein Familienprojekt, muss man dazu sagen, gesungen von Vater und Tochter. Morten Harket, hier zusammen mit seiner Tochter Tomine. Ein Lied, das Ende September veröffentlicht wurde und das auf dem Soloalbum drauf ist, das demnächst rauskommt. Hold Me ist einfach toll. When the going gets tough.

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1: Um 4 Uhr mit Ronald Lessig. Bei der Operation von Papst Leo XIV. Ist Lungenkrebs festgestellt worden. Das haben die Ärzte des Gemelli-Klinikums nach dem operativen Eingriff am Abend bestätigt. Aus Rom, Anna Giordano.
2: Zunächst hieß es aus dem Vatikan, die Operation sei erfolgreich und nach Plan verlaufen. Die histologische Untersuchung habe ergeben, dass es sich bei dem Lungenknoten um einen bösartigen Tumor handelt. Nach Vatikaninformationen war dies von den Ärzten schon vermutet worden. Um den Tumor vollständig zu entfernen, wurde der gesamte untere Lappen der rechten Lunge entfernt. Das ist ein Standardvorgehen bei dieser Art von Befund und bedeutet den dauerhaften Verlust von 20-25% des Lungenvolumens. Papst Leo XIV. Soll sich von der Operation nun eine knappe Woche lang erholen.
1: Die schwarz-rote Koalition hat offenbar ihren Streit über die Einführung einer Zuckersteuer auf Getränke beigelegt. Wie aus dem Bundesfinanzministerium verlautete, wird sich heute das Kabinett damit beschäftigen. Nach Medienberichten ist eine Steuer in 2 Stufen vorgesehen. Für Getränke mit einem Zuckergehalt ab 5 oder 8 Gramm pro 100 Milliliter. Auf diese soll ein Steuersatz von 26 bzw. 32 Cent pro Liter gelten. Für kleinere Unternehmen soll es Ausnahmen geben. In der Straße von Hormus sind nach britischen Angaben erneut 2 Schiffe angegriffen worden. Dabei handelte es sich um einen Tanker und ein Containerschiff. Zu möglichen Opfern oder Schäden gab es zunächst keine Angaben. Die Nachrichtenagentur Reuters berichtet, nach Insider

0: Insider-Informationen wolle der Iran seine Taktik in der Straße von Hormus ändern und offensiver gegen Schiffe vorgehen. So solle der Ölpreis hochgehalten werden und Einfluss auf die US-Zwischenwahlen im November genommen werden. In der Fußball-Champions League hat sich Bayern München 3:3 vom norwegischen Meister Viking Stavanger getrennt. Aus der Sportredaktion Finn Hornberg.
1: Es war ein fehlerhafter Abend der Bayern. Schon nach 71 Sekunden gerieten die Münchner einen Rückstand. Stavanger erhöhte sogar noch vor der Halbzeit auf 2:0. Nach dem Seitenwechsel kam der FCB mit Schwung aus der Kabine. Harry Kane stellte mit seinem Doppelpack auf 2:2, ehe Luis Diaz zur Führung traf. Dann allerdings der Wendepunkt im Spiel. In der 73. Spielminute hatte Michael Olise seine Emotionen nicht im Griff. Erst das Foulspiel, dann die Unsportlichkeit, machte in der Summe gelb-rot. Die Norweger setzten daraufhin zur Schlussoffensive an und trafen durch Hermann Haugen zum umjubelten Ausgleich. Neben den Bayern war mit RB Leipzig ein weiteres deutsches Team in der Königsklasse aktiv. Leipzig gewann gegen PSV Eindhoven mit 1:0.
0: Das waren die Nachrichten. Das Wetter in Deutschland. Tagsüber meist trocken, gebietsweise noch ein paar Schauer bei bis zu 13 Grad im Erzgebirge und 22 Grad am Hochrhein. Am Donnerstag oft freundlich, im Süden länger Nebel bei 15 bis 23 Grad, am Freitag sonnig bis 22 Grad. Es ist 4:03 Uhr.
2: Und hier ist der Verkehrsservice in der ARD-Hitnacht. Die A7 Ulm-Würzburg ist zwischen Ellwangen und Dingelsbühl-Fichtenau gesperrt, wegen Wartungsarbeiten bis 5.30 Uhr, also noch anderthalb Stunden. Die A23 Heide Richtung Hamburg ist zwischen Heide-West und Heide-Süd gesperrt. Die A24 Hamburg Richtung Berlin ist zwischen Hamburg-Horn und Jenfeld wegen Bauarbeiten bis übermorgen Abend, also bis Freitagabend, 20 Uhr gesperrt. Eine Umleitung ist eingerichtet. Und die A48 Koblenz Richtung Dreieck Vulkaneifel ist zwischen Laubach und Ulmen weiterhin gesperrt wegen eines defekten LKW. Außerdem, letzte Meldung, die A113 Neukölln-Schönefeld ist zwischen Spätstraße und Schönefeld-Nord gesperrt in beiden Richtungen wegen Wartungsarbeiten und zwar noch eine Stunde, also bis um 5. Das war's von uns, das waren die Verkehrsmeldungen. Wir wünschen Ihnen eine gute Fahrt.
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2: Noch hören Sie die ARD-Hitnacht, gesendet aus Erfurt, aus den schönen Studios von MDR Thüringen. Ich bin Romy Anders und grüß Sie. Hi.

0: 0800 80 80 110. Können Sie uns jederzeit anrufen, liebe ARD-Hitnachtgemeinde. Es ist schon wieder 4.11 Uhr. Guten Morgen, willkommen im neuen Tag. Mittwoch heute, der 14. Oktober. Und wer ist jetzt am Telefon? Die Romy hier. Hallo, hallo, hallo.
1: Ja, guten Morgen. Mein Name ist Manfred und ich trage zurzeit noch Zeitungen aus. Bin noch circa 3 Stunden unterwegs.
0: Oh Gott.
1: Ich rufe aus dem äußersten Westen an. Und zwar aus Gangel. Das liegt zwischen Aachen und Mönchengladbach. 5 Minuten bis zur holländischen Grenze. Okay. Ansonsten möchte ich der Romy sagen, dein für mich angenehmes Programm. Ich war selbst 40 Jahre lang moderierender Discjockey. Und mein Wunsch wäre, noch einmal moderieren, ein tanzsüchtiges Publikum auf die Tanzfläche zu ziehen und einen schönen Abend zu haben.
0: Oh, Manfred, das haben Sie so schön erzählt. Danke für den Anruf und seien Sie ganz herzlich.

5 zu, es ist 4.23 Uhr. Guten Morgen und allerbeste Grüße aus der ARD-Hitnacht. Mensch, das war eine Überraschung gestern Abend, die Meldung vom Euro-Jackpot. Der ist geknackt worden, 120 Millionen gehen an einen glücklichen Gewinner irgendwo in Nordrhein-Westfalen. Und es ist sicher ein Wunsch nicht weniger Menschen, einmal im Leben so ein Glück zu haben und dermaßen abzusahnen. Ich meine, über 100 Millionen, das hat nun wirklich auch nie jeder auf seinem Konto, ne? Und daher, wir fragen in dieser Nacht nach Ihrem ganz persönlichen Wunsch. Also was sollte bis Ende des Jahres noch in Erfüllung gegangen sein? Ist das vielleicht auch ein Geldgewinn? Oder hat Ihr Wunsch mit Geld jetzt gar nicht so viel zu tun? Was ist es? Was wünschen Sie sich? Können Sie uns erzählen an der 0800 80 80 110 oder Sie schreiben an ard-hitnacht@mdr.de. Udo aus Hoyerswerda hat vorhin geschrieben, er wünscht sich weniger Geisterfahrer und dass die Straßen sicherer werden. Dankeschön, Udo. Und der Sven aus Heilbronn schreibt, ich würde mir wünschen, dass alle, und alle großgeschrieben, alle Menschen einfach nur menschlich miteinander umgehen. Wenn jeder dem anderen sein Glück gönnt, könnte jeder in Frieden leben. Liebe Grüße aus der Nachtschicht, höre sehr gern eure Sendung. Und Sven, das unterschreibe ich sofort. Dankeschön für Ihre nette Nachricht.

0: 4.31 Uhr. Der Verkehrsservice in der ARD-Hitnacht. Die A7 Ulm-Würzburg ist zwischen Ellwangen und Dingelsbühl-Fichtenau gesperrt. Da laufen nach wie vor Wartungsarbeiten in beiden Richtungen. Und zwar bis 5.30 Uhr, also noch eine Stunde. Dann haben wir die A23 Heide Richtung Hamburg, ist zwischen Heide West und Heide Süd gesperrt nach Überflutungen. Und die A24 Hamburg Richtung Berlin ist zwischen Hamburg-Horn und Jenfeld wegen Bauarbeiten bis übermorgen Abend gesperrt, also bis Freitagabend 20 Uhr. Es gibt eine Umleitung. Dann ist aktuell die A48 Koblenz Richtung Dreieck Vulkaneifel. Die Strecke ist zwischen Laubach und Ulmen gesperrt wegen eines defekten LKW. Und die A113 Neukölln-Schönefeld ist zwischen Spätstraße und Schönefeld Nord in beiden Richtungen wegen Wartungsarbeiten gesperrt bis um 5, also noch eine halbe Stunde. Das waren die Verkehrsmeldungen. Wir wünschen Ihnen eine gute Fahrt.
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0: Wissen Sie, was am Aufstehen jetzt um kurz nach 4:30, was da so richtig toll ist? Nichts, gar nichts. Aber das ist egal, Sie haben ja uns. Wir helfen beim Start in den Tag. Die ARD-Hitnacht hier, ich bin Romy Anders. Hi, grüß Sie, guten Morgen.

Madame, einen guten Start in den Tag Ihnen. Mittwoch, heute der 14. Oktober. Es ist 4.46 Uhr. Es geht mir gut. Ihnen hoffentlich auch. Marius Müller, Westernhagen. Schönen Tag, hier ist die ARD-Hitnacht.

Night Shadow, Lieblingshits in der ARD-Hitnacht. Sexy Eyes, Dr. Hook, dazu vielleicht ein guter Kaffee, ein Lächeln und auf geht's. Wir wünschen Ihnen einen schönen Mittwoch.

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1: Um 5 Uhr mit Ronald Lessig. Papst Leo XIV. Hat Lungenkrebs. Das teilte das Gemelli-Krankenhaus in Rom nach einem Eingriff mit. Ein bösartiger Knoten sowie der Unterlappen des rechten Lungenflügels des 71-Jährigen sind demnach entfernt worden. Was der Befund bedeutet, sagt Tillmann Kleinjung in Rom.
2: Der Knoten, von dem Papst Leo am Sonntag gesprochen hat, das ist ein bösartiger Knoten. Das hat eine sogenannte Schnellschnittuntersuchung noch während der OP ergeben, wo man also Gewebeproben schnell untersucht hat. Und jetzt muss man die gründlicheren Gewebeprobenuntersuchungen abwarten, um zu wissen, wie es weitergeht. Also ob eine Anschlussbehandlung notwendig wird, beispielsweise eine Bestrahlung. All das wird man in den kommenden Tagen erfahren und wird der Patient vor allem erfahren, Papst Leo XIV.
1: Die schwarz-rote Koalition hat offenbar ihren Streit über die Einführung einer Zuckersteuer auf Getränke beigelegt. Wie aus dem Bundesfinanzministerium verlautete, wird sich heute das Kabinett damit beschäftigen. Nach Medienberichten ist eine Steuer in zwei Stufen vorgesehen. Für Getränke mit einem Zuckergehalt ab 5 oder 8 Gramm pro 100 Milliliter. Auf diese soll ein Steuersatz von 26 bzw. 32 Cent pro Liter gelten. Für kleinere Unternehmen soll es Ausnahmen geben. In Hamburg beginnt heute ein Prozess um die Sprengung der Nord Stream Pipelines vor rund 4 Jahren. Dem angeklagten Ukrainer wird vorgeworfen, die Tat gemeinsam mit weiteren ukrainischen Militärangehörigen geplant und ausgeführt zu haben. Ihm werden unter anderem Kriegsverbrechen vorgeworfen. Laut Anklage soll der Anschlag im Auftrag staatlicher ukrainischer Stellen erfolgt sein. Die Regierung in Kiew weist eine offizielle Beteiligung zurück. Im Fall des Mordes an Rapper Tupac Shakur ist der Angeklagte zu 40 Jahren Haft verurteilt worden. Ein Gericht in Las Vegas hat das Strafmaß für den früheren Gang-Anführer Duane Davis bekannt gegeben. Vor rund 6 Wochen hatten die Geschworenen in dem Prozess den heute 63-Jährigen bereits schuldig gesprochen, den Mord an Tupac organisiert zu haben. Der Rapper war 1996

0: 1996 in Las Vegas mit gerade einmal 25 Jahren in einem Auto erschossen worden. Wegen mangelnder Beweise kamen die Ermittlungen jahrzehntelang kaum voran. In der Fußball-Champions League hat Bayern München am Abend bei Viking Stavanger 3:3 gespielt. RB Leipzig besiegte PSV Eindhoven mit 1:0. Das waren die Nachrichten.
1: 5:02 NDR 1 Welle Nord mit dem Wetter für uns in Schleswig-Holstein. Und es ist doch deutlich milder heute Morgen. Wir haben aber auch deutlich mehr Wolken und auch ein bisschen Regen, ne, bei uns im Land. Jetzt noch nicht, ne? Geht doch.
2: Und heute die nächsten 2 Tage ist es eigentlich trocken. Das wird eine schöne Zeit. Wir sind jetzt bei 12 Grad in Neumünster, 12 in Husum, 12 in Flensburg. So ein ganz, ganz kleines Miniaturregengebiet gibt es im Moment rund um Norderstedt.
1: Auf deinem Radar war schon die Vorschau für die nächsten Tage.
2: Ich war bei Freitag.
1: Ich dachte, das wäre jetzt gerade.
2: Bis dahin sind wir trocken unterwegs und es ist auch mild. Heute bis 17 Grad in Wilster, 15 in Flensburg. Die Hälfte des Tages auch ordentlich Sonne, also 5 bis 7 Stunden. Nur ein bisschen starker Wind jetzt anfangs am Tag und dann im Laufe des Tages wird es ruhiger. Morgen haben wir es auch schön, 17 Grad und Freitag kommen eben dann vor allem zum Abend neue Schauer zu uns.
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2: Da gibt es noch die Meldung von der 23 Heide Hamburg. Zwischen Heide West und Süd ist die Autobahn nach Überflutung gesperrt. Und die Ausfahrt Halstenbek-Rellingen, die ist auch gesperrt. Gute Fahrt wünschen wir.
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1: Also vergessen Sie alles, was ich zur Einleitung gesagt habe. Alles anders. 5:03. Schönen Start in den Tag wünschen wir. Und gestern Abend mache ich kurz Fußball an. Dann sehe ich, die Bayern spielen bei Viking Stavanger. Meine Frau kommt rein und sagt, oh nee, nicht Fußball. Ich so, hallo, die Bayern spielen. Ja, gegen wen denn? Ja, hier Viking Stavanger. Wer ist das denn? Sag ich, ja, weiß ich auch nicht.
2: Weiß ich auch nicht.
1: Ich wusste nicht mal, aus welchem Land die kommen. Da muss ich erstmal nachgucken. Norwegen ist das.
2: Und habt ihr dann weitergeguckt, oder?
1: Ja, einen kurzen Moment, bis sie mich so genervt hat, dass ich gesagt habe, komm, dann schlafe ich halt jetzt. Fing ja erst um 21 Uhr an und da habe ich mich dann irgendwann zur Seite gedreht, dann hat sie es wieder ausgemacht. Hat sich aber anscheinend gelohnt. Ich meine, da hat Stavanger schon 1:0 geführt, als ich eingeschaltet habe. Und am Ende ein spektakuläres 3:3.
2: Aber offenbar hattet ihr einen richtig schönen Pärchenabend.
1: Ja, wie das so bei uns läuft halt abends. Ne? War herrlich. Schön, dass Sie bei uns sind. Guten Morgen.
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0: 14 Minuten nach 5. Guten Morgen. Erstmal eine Meldung von der A20.
1: Und zwar Lübeck-Rostock zwischen Schönberg und Grevesmühlen. Vorsicht, hier liegt ein Tier auf der Straße.
0: Sie haben es vielleicht schon mitbekommen. Wir wollen ja aus Mandy eine Quizmaschine machen.
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0: Ja, es wäre ja unangenehm, wenn du versagst, wenn du Schleswig-Holstein vertrittst.
1: Nein, das hör auf jetzt. Aus.
0: Nein, das kannst du ja schon gar nicht mehr. Mandy war ja schon zweimal in der NDR-Quiz-Show, die Leuchte des Nordens im NDR-Fernsehen beim Radiomoderatoren-Special. Zweimal schon gewonnen. Jetzt ist sie wieder eingeladen und will den Titel.
1: Die trauen sich was,
0: ja,
1: ne?
0: Du willst den Titel natürlich verteidigen, aber damit das auch gelingt, brauchen wir halt ihre Hilfe.
1: Sie schicken uns Quizfragen, machen mich fit mit ihrem Schleswig-Holstein-Wissen. Was gibt's Besonderes über Orte, Geografie, Geschichte, Literatur oder vielleicht auch Persönlichkeiten im Land. Von mir aus auch Tiere. Ah, da bin ich ja meistens relativ gut.
0: Ja,
1: da habe ich das meiste schon gehört.
0: Vielleicht gibt es hier noch Tiere, die du noch nicht kennst.
1: Wahrscheinlich. Sie wissen ja so unglaublich viel. Also wir sind fast 3 Millionen Menschen. Da kommt was zusammen. Das schicken Sie in die NDR Schleswig-Holstein-App. Und mit Frage und Antwort. Ich höre nicht rein, versprochen. Und jeden Morgen um 9.15 Uhr machen wir unser Trainingslager.
0: In den letzten Tagen hast du schon ein bisschen was gelernt. Unter anderem mit den Fragen von Lutz aus Schwansen und Markus aus Mölln.
3: Moin Mandy. Und zwar, in welcher Stadt Italiens kann man das Vorbild für den Kieler Rathausturm besichtigen? Na, weißt du es?
1: Ach, so rum ist gemein.
0: Ich hätte noch Antwortmöglichkeiten für dich, wenn du möchtest.
1: Okay.
0: Ist es A, Mailand, B, Venedig oder C, Montepulciano?
1: Das war der Markusturm in Venedig.
0: Ja, dann wollen wir mal reinhören.
3: Also die Antwort ist Venedig. Das Original in Venedig ist der Markusturm.
1: Ja.
3: Und das Witzige ist, der Kieler Rathausturm ist sogar 8 Meter höher als das Original aus Venedig.
4: Welches Tier ziert das Wappen der Halbinsel Schwansen?
1: Oh, hättest du jetzt nach Eckernförde gefragt, hätte ich gewusst. Schwansen. Was ist denn da unterwegs? Weiß ich. Gibt es Auswahlmöglichkeiten? Hast du keine diesmal?
0: Nö.
1: Nee, ist das kein... Oh,
0: sag was.
1: Was ist denn das?
0: Hören wir mal die Antwort.
4: Die Antwort, es sind 2 Schwäne.
1: Ach doch, die Schwäne, nein!
0: Es sind doch Schwäne, guck an. Ja, auf dem Wappen kann man Schwan sehen.
1: Schwansen. Ich dachte, das ist so naheliegend, das kann das nicht sein.
0: Ja. Hätte ich auch gedacht, das wäre mir zu billig. Aber jetzt weißt du es, Schwansen, 2 Schwäne. So.
1: Wunderbar. Das heißt, sie machen mich weiter fit, es hilft. Also, guck mal, das war eine Tierfrage, die ich nicht wusste.
0: Stimmt.
1: Siehst
0: du? Das war eine Wappenfrage.
1: So, in der NDR Schleswig-Holstein-App. Wir freuen uns. Nächste Runde gibt es heute um 8:45.
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0: Es ist 5:30. Was heute Morgen wichtig ist, hören wir jetzt von Martha Rittner.
1: Guten Morgen.
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3: Cyberangriff auf Bauarbeiten am Fehmarn-Belt-Tunnel. Laut der dänischen Projektgesellschaft Fehmarn ist das Konsortium betroffen, das für den Bau des Tunnels verantwortlich ist. Dazu gehören auch zwei deutsche Firmen. Dänische Medien berichten, dass unter anderem die elektronischen Zugangskarten von Mitarbeitern nicht mehr funktionierten. Der Tunnel soll Dänemark und die Insel Fehmarn in Schleswig-Holstein verbinden. Gutachten spricht sich für S-Bahn im 10-Minuten-Takt zwischen Pinneberg und Elmshorn aus. Nur dann könnte die Strecke um ein drittes und viertes Gleis ausgebaut werden. Das hat Verkehrsstaatssekretärin Henkel am Abend in Tornisch im Kreis Pinneberg berichtet. Eine andere Variante mit mehr Regionalzügen scheint damit erstmal vom Tisch. Laut Ministerium sollen nun die Vorplanungen beginnen. SG Flensburg-Handewitt feiert dritten klaren Sieg in der Vorrunde der European League. Der Bundesliga-Spitzenreiter besiegte den Handballclub Buzău aus Rumänien mit 36-27. Die Norddeutschen erwischten zwar einen schlechten Start, führten aber bereits zur Pause knapp und konnten den Vorsprung dann in der zweiten Spielhälfte immer weiter ausbauen.
0: 5:31 Uhr, NDR 1 Welle Nord mit dem Wetter für uns in Schleswig-Holstein. Wir hatten gerade einen schönen Sommersong von Alvaro Soler, da hat Joey gleich geschrieben. Na, da kriegt man doch direkt Strandfeeling bei dem Song.
4: Na, bitteschön.
0: Bei dem Wetter da draußen jetzt nicht so. Also es ist jetzt nicht nass oder Dings, aber es ist halt ein bisschen herbstlicher. Ne?
4: Ja, wir haben es kühler auf jeden Fall. Aber im Laufe des Tages wird heute die Lufttemperatur die der Ostsee übersteigen. Also Wassertemperatur aktuell um die 14 Grad und die Lufttemperatur heute bei 15 in Flensburg, 17 in Wilster. Also wird ein bisschen frisch im Wasser. Und Strandspaziergang ist auf jeden Fall drin. Viel Sonne heute, ein paar Wolken und trocken. Geht morgen genauso weiter. Erst am Freitag gibt es dann so im Lauf des Tages zum Abend hin neue Schauer.
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4: Da gibt es nichts im Moment. Gute Fahrt wünschen wir.
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0: Ja, schön, wie ich auch eben gesagt habe, einfach draußen, es gibt keinen Regen oder Dings. Einfach so, was soll das sein?
4: Ist heute dein Tag, ne?
0: Kein Dings, nee. Ich bin noch nicht so ganz wach. Aber Mandy hat Mandarinen mitgebracht heute, also Mandarinen. Und da haue ich mir gleich mal ein paar rein, vielleicht macht das was.
4: Meinst du, die helfen dem Hirn? Gestern hat mir jemand erzählt, man könnte, das wäre ganz toll für Kinder, man könnte eine Wunderkerze in eine Mandarine stecken, die runterbrennen lassen und dann brennt die in der Mandarine weiter. Also passiert nichts Schlimmes, das ist nur, dass die Mandarine nachher leuchtet. Das soll total schön aussehen.
0: Jetzt brauchen wir nur noch eine Wunderkerze, wo wir die herkriegen.
4: Genau.
0: Bleiben Sie dran, ob Sie das noch erleben heute. Na, Céline Dion und The Stranglers haben wir für Sie mit Golden Brown.
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0: 20 Minuten vor 6. Guten Morgen, hier ist NDR1 Welle Nord. Während der Fahrt eine WhatsApp gekriegt. Ach komm, einmal kurz gucken, das geht schon, oder? Oder ein bisschen Musik auswählen, kann man doch mal schnell machen. Nee, sollte man nicht. Blindflug im Auto ist nicht gut und jeder Fünfte mit dem Handy am Steuer und fast genauso viele waren nicht angeschnallt. Das ist ein bisschen erschreckend, was die Polizei bei uns in Schleswig-Holstein in ihrer Kontrollwoche erlebt hat.
1: Es wurden über 5000 Kontrollen gemacht von den Polizisten und die hatten ja einen regelrecht Stress. Die kamen aus dem Verfahren gar nicht mehr raus. Kaum hatten sie den einen an der Leier, mussten sie schon zum anderen rüberhetzen. So haben wir es da in unserem wie im Fernsehfilm eigentlich.
2: Hallo, German Police. We saw you on your handy. I need your driver license and the car papers.
3: Gleich das nächste Vergehen.
4: Moin, fahren Sie einmal da links in die Straße rein. Anlassbezogene Verkehrskontrolle, Dankeschön. Gut, möchten Sie sich dazu irgendwie äußern? Nein, okay.
1: Ja,
4: okay.
1: Dann hat es da auch noch gar nichts sagen dazu. Also ging Schlag auf Schlag zu sehen bei uns in der NDR Schleswig-Holstein-App.
0: Ja, einen Tag haben wir sie begleitet. Ganz spannend. Ja, ich muss zugeben, ja. Wer ohne Sünde ist, der werfe das erste Smartphone. Man musste es eigentlich in den Kofferraum legen oder in die Tasche, dass man gar nicht erst rankommt. Weil diese Versuchung, weil man so gewohnt ist, ständig aufs Handy zu gucken, dass man halt auch während der Autofahrt ganz schnell dazu mal kann.
1: Aber an der roten Ampel, wenn der Motor aus ist, darfst du ja. Und heute mit Start-Stopp-Automatik, das ist ja noch mehr verlockender.
0: Ja, ich bin dann der hinter dir, der hupt, weil du nicht siehst, dass die Ampel grün ist. Ne? Der Klassiker.
1: Nein, ja. Aber was ich nicht verstehen kann, dass sich so viele nicht anschnallen.
0: Ja.
1: Das piept ja wie verrückt. Ich meine, gut, irgendwann hört das auf. Aber ich meine, das ist doch fürs eigene Leben so wichtig. Und ach komm, die Ausrede irgendwie, da knittert das Hemd oder das ist irgendwie zu eng.
0: Ich würde mich gar nicht vollkommen fühlen, wenn ich im Auto sitze und nicht angeschnallt bin. Ich würde mich ganz merkwürdig fühlen. Das gehört für mich sowas von
1: das
0: dazu.
1: Wie eine Achterbahn, wenn der Bügel nicht runtergeht. Ne?
0: Ja. Das stimmt. Schauen Sie sich das gerne mal an in der NDR Schleswig-Holstein-App. Ist wirklich spannend zu sehen, was die Polizisten dort erleben.
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0: 5.49 Uhr, Manny und Horst hier bei NDR 1 Welle Nord. Das ist doch eine schöne Nachricht für uns in Schleswig-Holstein. Bei uns fühlen sich seltene Vögel wieder wohler. Also nicht nur verrückte Vögel, so wie wir, ne?
1: Zum Beispiel, na, du bist aber auch so ein seltener Vogel.
0: Ja, seltener verrückter Vogel. Zum Beispiel haben wir wieder mehr junge Zwergseeschwalben. Sag's nochmal richtig. Zwergseeschwalben bei uns. Die Stiftung Naturschutz freut sich über diesen Erfolg.
1: Die sind so selten, dass die Aussprache einigen noch schwerfällt.
0: Ja.
1: Gibt es in den Kreisen Schleswig-Flensburg und Plön zum Beispiel 14 Jungvögel in der Öhe Schleimünde, die sind dort Flücke geworden, auch 10 bis 12 Sandregenpfeifer, in diesem Sommer hier aufgewachsen. Und das ist den Naturschützern und ganz vielen Ehrenamtlichen zu verdanken. Die haben die Brutplätze mit Zäunen geschützt. Ne? Das sind Tiere oder Vögel, die legen ihre Eier direkt in den Sand und da kommen natürlich gerne Marder oder Krähen, fressen die einfach weg. Und das haben die Naturschützer verhindert.
0: Indem sie einen Zaun drumherum gebaut haben.
1: Ja.
0: Kann die nicht mehr rein. Ja, wir freuen uns auf jeden Fall. Zwergseeschwalben wieder bei uns. Und wie heißen die anderen? Sandregenpfeifer. Ich habe keine Ahnung, wie die aussehen, aber ich freue mich auf jeden Fall. Bilder sehen wir in der NDR Schleswig-Holstein-App, wenn Sie auch mal nachgucken wollen. Sehen ein bisschen aus wie fliegende, drahtige Pinguine, würde ich sagen. Ja.

0: Die SG Flensburg-Handewitt hat auch ihr drittes Gruppenspiel in der European League gewonnen. Dazu gleich mehr. Und ein Hackerangriff sorgt für Probleme beim Bau des Fehmarn-Belt-Tunnels. Darum geht's auch in den Nachrichten jetzt um 6 mit Martha Rittner.
1: Guten Morgen.
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3: Die Baustelle für den Fehmarn-Belt-Tunnel ist ins Visier von Hackern geraten. Die staatliche dänische Projektgesellschaft bestätigte am Abend einen Cyberangriff. Sven Broster, was ist denn bislang dazu bekannt?
4: Ja, also bislang ist bekannt, dass das Konsortium angegriffen wurde, das den Tunnel baut und zum Beispiel auch für die Fabrik verantwortlich ist, in der die Tunnelelemente in Dänemark hergestellt werden. Und zu diesem Baukonsortium gehören auch 2 große Firmen aus Deutschland. Über die konkreten Auswirkungen des Hackerangriffs sollte bislang noch niemand offiziell sprechen. Dänische Medien berichten aber, dass unter anderem Zugangssysteme auf der Tunnelbaustelle außer Betrieb sind, Arbeitsschiffe stillliegen. Möglicherweise gibt es heute weitere Informationen, das kündigte eine Sprecherin der Fehmarn-Belt-Tunnel-Projektgesellschaft am Abend an.
3: Die Bahnstrecke zwischen Elmshorn und Pinneberg. Sie gilt als das Nadelöhr im Bahnverkehr bei uns im Land. Geht es nach dem Verkehrsministerium, soll hier künftig ein drittes und viertes Gleis mit S-Bahn-Verkehr für Entlastung sorgen. Das geht aus einem Gutachten hervor, das Verkehrsstaatssekretärin Henkel am Abend in Tornisch im Kreis Pinneberg vorgestellt hat. Hanna Böhme kennt die Details.
5: Nur mit einer S-Bahn im 10-Minuten-Takt würde sich laut Verkehrsministerium der Bau eines dritten und vierten Gleises zwischen Elmshorn und Pinneberg wirtschaftlich lohnen. Das geht aus einem Gutachten hervor, das Verkehrsstaatssekretärin Henkel am Abend vorgestellt hat. Eine andere Variante mit mehr Regionalzügen scheint damit erstmal vom Tisch. Über die Entlastung des Nadelöhrs Elmshorn-Pinneberg durch ein drittes und viertes Gleis wird schon lange diskutiert. Über die bisher zweigleisige Strecke laufen große Teile des schleswig-holsteinischen Bahnverkehrs. Immer wieder kommt es hier zu Problemen. Laut Verkehrsministerium sollen nun die Vorplanungen für die S-Bahn-Variante beginnen. Sie könnte demnach ab Mitte der 30er Jahre verkehren und würde dann Elmshorn über mehrere Stationen mit Hamburg verbinden. Kostenpunkt 1 Milliarde Euro.
3: Die Koalition hat offenbar einen Kompromiss beim Streit über die Zuckersteuer gefunden. Das berichtet das Redaktionsnetzwerk Deutschland. Demnach sollen von Juli kommenden Jahres an Steuern auf Getränke fällig werden, die mehr als 5 Gramm Zucker pro 100 Milliliter enthalten. Für kleinere Hersteller seien Ausnahmen geplant. Papst Leo XIV. Ist an Lungenkrebs erkrankt. Das hat sein Ärzteteam am Abend nach einer Operation mitgeteilt. Dabei wurde dem Oberhaupt der katholischen Kirche ein Teil der Lunge entfernt. Erst am Sonntag hatte der Papst bekannt gegeben, dass bei einer Routinekontrolle ein Knoten in seiner Lunge entdeckt worden war. In Fedderingen im Kreis Dithmarschen brennt ein

0: Resthof. Laut Rettungsleitstelle war das Feuer in der Nacht in einer Scheune ausgebrochen. Darin lagerten Stroh und Heuballen. Die Flammen griffen demnach auf den ganzen Hof über. Rund 60 Feuerwehrleute sind noch immer dabei, den Brand zu löschen. Wie lange der Einsatz noch dauert, ist noch unklar. Verletzt wurde bislang niemand. Die Brandursache ist noch unklar. Die Polizei schätzt den Schaden auf 100.000 Euro. Und zum Sport. Die SG Flensburg-Handewitt feiert ihren dritten klaren Sieg in der Vorrunde der European League. Der Bundesliga-Spitzenreiter besiegte den Handballclub Buzău aus Rumänien mit 36-27. Uli Dautwitz berichtet.
1: Flensburg erwischte einen ganz schlechten Start, lief nach nur 2,5 Minuten einem 0-3 Rückstand hinterher. Auf die erste Führung mussten die 3500 SG-Fans eine Viertelstunde warten. Doch aus dem 8-7 wurde nach 20 Minuten ein 11-11. Fortan aber steigerten sich die Flensburger kontinuierlich. 17-14 lautete der Pausenstand. Nach 40 Minuten hatte sich die SG auf 25-16 abgesetzt und gewann am Ende mit 36-27. Bester Torschütze war Kent Robin Tönnesen mit 8 Treffern. Doch am lautesten gefeiert wurde Luka Witzke. Der Nationalspieler feierte nach einer 11-monatigen Verletzungspause sein Comeback und steuerte zum Flensburger Sieg 2 Treffer bei.
2: Gegen Buzău. Ist das nicht am großen Plöner See?
3: Nee, das war Buzău, ne? Ja, egal. Es ist 6:04, NDR 1 Welle Nord mit dem Wetter für uns in Schleswig-Holstein, ob am Plöner See oder an Nord- und Ostsee. Ja, wir haben heute auf jeden Fall wieder ein bisschen Sonne, auf die wir uns freuen.
4: Kennst du noch mehr sehen?
3: Ich kann noch mehr sehen, ja.
4: Jetzt kannst du gar nichts sehen, Sonne ist noch gar nicht da. Die geht heute erst wieder gegen 7:45 auf. Dann ist offizieller Sonnenaufgang, dafür ist sie lange bei uns, 5-7 Stunden. Und dann haben wir dazu 15 Grad in Flensburg am Nachmittag, 17 Grad in Wilster. Trocken ist es heute, aber sehr windig anfangs noch. Das lässt nach. Morgen dann auch ein schöner Tag. Und der Freitag bringt dann im Lauf des Abends, der Nacht wieder einige Schauer. Bis dahin aber 19 Grad möglich am Donnerstag.
3: Kellersee, Segeberger See, Ratzeburger See.
4: Du hast es aber gegoogelt.
3: Eingesehen, ne? Kenne ich noch. Da.
4: Eingesehen hast du.
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4: Schnell und zuverlässig, damit Sie sicher ankommen, haben eine Info aus dem Kreis Dithmarschen, die Landesstraße zwischen Hennstedt und Norderheistedt. Deswegen eines Feuerwehreinsatzes gesperrt. Das dauert wahrscheinlich bis 10 Uhr heute. Wenn Sie unterwegs was entdecken, gerne Bescheid sagen in der NDR Schleswig-Holstein-App. Gute Fahrt.
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3: 5:06, schönen Mittwochmorgen.
4: Moin.
3: Ja, ist nicht alles wie gewohnt in unserem Schlemmerbistro heute.
6: Oh, Zucker ist da. Aber wo ist die Milch denn jetzt?
7: Schön gesehen, Georg. Ich wollte nichts sagen.
8: Oh, hab ich gar nicht da. Also, heute habe ich nur Kaffeeweißer.
4: Nur Kaffeeweißer? Ob das funktioniert, gibt's gleich ein Frühstück bei Stefanie.
3: Nach Udo Lindenberg mit dem Club der Millionäre und wir haben Robin Gibb für Sie. Hier ist Juliet.
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0: 13 Minuten nach 6. Und inzwischen ist das ja so eine Standardfrage, wenn man einen Kaffee bestellt. Möchten Sie Kuhmilch oder Hafermilch?
1: Jetzt sag nicht echte Milch.
0: Oder Mandelmilch, ne? Hast du da gesagt. Wollen Sie echte Milch komische Falche?
1: Nein. Guck mal, selbst mein Handwerker mittlerweile können mit der Hafermilch um.
0: Ja.
1: Früher haben sie gesagt, nee, dann lieber schwarz. Also
0: in Kaffee, das ist das Einzige, wo ich wirklich noch Kuhmilch brauche, nee. Weil da komme ich mit dieser, das andere verwässert das irgendwie nur und gibt dem so einen komischen...
1: Nein, trau dich,
0: Horst. Vielleicht auch Gewöhnungsfrage. Aber es gibt ja auch noch andere Alternativen, ne?
1: Siehste?
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3: Es ist ja, wie es ist.
2: Und das sind ihre Gäste. Herr Ahlers.
4: Ja, da tut er nichts zu sagen.
2: Udo.
5: Ja, das kann's haben.
2: Und Opa Gerke.
6: Steffi, machst du mir Mettbrötchen?
3: Nee, muss ich erst schmieren. Milch und Zucker nehmt ihr selber, ne? Was gibt's Neues?
4: Oh, Zucker ist da. Aber wo ist die Milch denn jetzt?
5: Schön gesehen, Georg. Ich wollte nichts sagen.
3: Oh, hab ich gar nicht da. Also, heute habe ich nur Kaffeeweiße. Sorry, weil... Ich hab das gestern Abend nicht mehr nach Fegro Geschäfte.
4: Oh, meinetwegen, die ist Knochenmehl. Aber weißer wird der Kaffee dann nicht von.
3: Du gib mal rein. Hier, siehst du.
4: Ja, aber jetzt wird's nicht mehr weißer wie bei Milch.
3: Aber.
4: Gib mal nach. Gib mal nach. Komm. Gib mal nach.
3: Georg.
4: Sag mal, seid ihr bekloppt oder was?
3: Du hast ja auch noch gar nicht umgerührt. So schmeckt das ja gar nicht.
4: Oder schmeckt sowieso noch nichts.
5: Also, ihr macht einen Scheiße allein schon. Das ist doch kein Farbstoff. Wichtig ist, dass da Fett drin ist für den Geschmack. Also, ob jetzt dieses Pulver im Kaffee drin ist oder ein Stück weißer Speckel, das mal egal, mein Lieber. Und jetzt lass mal Steffi in Ruhe.
4: Also bin ich hier unter Geisteskranken? Du willst behaupten, dass in dieses Pulver Speck drin ist? Also.
5: Gib mir her das Glas, mein Steffi. Was steht denn da drauf? Also hier, pflanzliches Fett, gehärtet und noch... Beta-Carotin.
3: Carotin? Und da wird man braun von. Der Kaffee auch. Da haben wir es ja wohl. Manchmal bist du echt ein Schnacker, Georg.
4: Aber weiß wird er nicht.
3: Was macht dein Rätsel?
6: Ich brauche noch Kennzeichen für Landkreis oder Spree.
3: Ja, was nun? Landkreis oder Spree?
6: Weiß ich auch nicht. Das steht hier so.
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0: 6.22 Uhr. Melli und Horst hier bei NDR 1 für den Nord. Erstmal eine Verkehrsmeldung von der A7.
1: In Richtung Süden im Elbtunnel. Vorsicht hier, defektes Fahrzeug.
0: Ist Ihnen vielleicht auch schon aufgefallen, die halbe Obst- und Gemüseabteilung ist inzwischen von Kürbissen besetzt. Die sind ganz schön aufdringlich und zum Teil auch sehr, sehr groß. Es ist Kürbiszeit in Schleswig-Holstein.
1: Es ist irre, dass es alleine bei uns in Schleswig-Holstein schon über 200 verschiedene Kürbissorten gibt. Also 5 kriege ich vielleicht noch zusammen. Aber sehen ja auch schön aus, soll auch gesund sein. Und jetzt gibt es viel Kürbissuppe. Aber eine spannende Frage habe ich dazu, zu den Kürbissen. Wir spielen fast aber falsch unser Guten-Morgen-Rätsel. Warum haben die alten Römer und Griechen sich Kürbissaft auf die Haut geschmiert? Die haben ja immer auch alles genommen, ne? Was da in Früchten und Gemüse rumhängt.
0: Warum haben die das?
1: Warum den Kürbissaft?
0: Wahrscheinlich bei Römern, die hatten ja immer so Rüstungen an, die haben natürlich wenig Sonne bekommen und wollten aber auch ein bisschen braun sein. Deswegen haben sie sich mit Kürbissaft eingeschmiert, das wurde erst ein bisschen orange und dann, wenn das älter wurde, die haben sich auch selten gewaschen, wurde das dann irgendwann braun, dann sahen die aus, als wäre sie aus dem Urlaub gekommen. Ne?
1: Und stank auch so richtig schön vergammelt wie Biomüll.
0: Oder die, inzwischen weiß man ja, dass man Kürbiskerne zu sich nehmen soll, um den nächtlichen Harndrang zu verhindern. Ist ja auch in Granofink drin zum Beispiel. Das weißt du gar nicht. Guck mal, du guckst.
1: Nee, doch, das weiß ich, aber ich frage mich, was du damit auf der Haut willst.
0: Das wussten sie ja damals noch nicht, dass sie auch einfach hätten die Kerne zu sich nehmen und die dachten, sie müssen sich komplett mit Kürbis einreiben, damit sie nachts nicht auf Klo müssen.
1: Okay, das ist so ein Quatsch. Das stimmt natürlich nicht.
0: Nein. Natürlich.
1: Haben Sie eine Idee? Warum haben die alten Römer und Griechen sich Kürbissaft auf die Haut geschmiert? Wozu könnte das gut gewesen sein? Ihren Tipp in der NDR Schleswig-Holstein-App. Gerne als Sprachnachricht und mal gucken, ob Sie auf die Lösung kommen. Ich bin sehr gespannt.
0: Ja, ich auch.
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0: Es ist 6.30 Uhr. Die wichtigen Infos jetzt von Martha Rittner.
1: Guten Morgen. 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
2: Hacker nehmen Baustelle für Fehmarn-Belt-Tunnel ins Visier. Die staatliche dänische Projektgesellschaft Fehmarn hat am Abend einen Cyberangriff bestätigt. Es wurde das Konsortium angegriffen, das den Tunnel baut und auch für die Fabrik verantwortlich ist, in der die Tunnelelemente in Dänemark hergestellt werden. Dazu gehören auch zwei große Firmen aus Deutschland. Dänische Medien berichten, dass unter anderem Zugangssysteme außer Betrieb seien. Gutachten spricht sich für S-Bahn im 10-Minuten-Takt zwischen Pinneberg und Elmshorn aus. Nur dann würde sich laut Verkehrsministerium der Bau eines dritten und vierten Gleises wirtschaftlich lohnen. Das geht aus einem Gutachten hervor, das Verkehrsstaatssekretärin Henkel gestern Abend vorgestellt hat. Eine andere Variante mit mehr Regionalzügen scheint damit erstmal vom Tisch. Resthof in Fedderingen im Kreis Dithmarschen brennt. Laut Rettungsleitstelle war das Feuer in der Nacht in einer Scheune ausgebrochen. Darin lagerten Stroh und Heuballen. Die Flammen griffen demnach auf den ganzen Hof über. Rund 60 Feuerwehrleute sind noch immer dabei, den Brand zu löschen. Verletzt wurde bislang niemand. Die Brandursache ist noch unklar. Die Polizei schätzt den Schaden auf 100.000 Euro.
0: 6.31 Uhr, NDR 1 Welle Nord mit dem Wetter für uns in Schleswig-Holstein. Und nach diesem wunderschönen Sonnenaufgang von gestern, wir haben so viele Fotos von ihm bekommen, könnte es heute auch wieder ganz schön werden, denn wir haben ein paar Wölkchen am Himmel, aber es ist ansonsten doch richtig schön.
3: Bist du ein Sonnenaufgangsprophet?
0: Ich mag das gerne. Also Prophet würde ich jetzt nicht sagen, ich Liebhaber hier.
3: Mal sehen, was heute kommt. So gegen 7:30 bis 8 ist Sonnenaufgang. Mal sehen, wie schön es wird. 7 Stunden Sonne sind heute da, vor allem am Osten. Ein paar Wolken dazu und trocken heute. Höchstwert 15 Grad in Flensburg, 17 in Wilster. Das ist auch in der Nacht jetzt deutlich milder und angenehmer geworden. Sie könnten es wagen heute, wenn Sie einen Pulli anhaben, wieder ohne Jacke rauszugehen. Auch morgen haben wir Temperaturen bis 17, am Donnerstag sogar bis, Donnerstag ist morgen, ne? Am Freitag dann sogar bis 19 Grad. Also die nächsten Tage milder. Ab Freitag kommt aber wieder Regen zu uns. Bis dahin ist es meist schön.
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3: Schnell und zuverlässig, damit Sie sicher ankommen. Haben wir eine Info aus dem Kreis Dithmarschen. Die Landesstraße zwischen Hennstedt und oder heiß steht, deswegen eines Feuerwehreinsatzes bis etwa 10 Uhr gesperrt. Und gestern gab es ja ein bisschen Verwirrung um die B76, die angekündigten Bauarbeiten zwischen Bösdorf und Plön. Die waren gestern gar nicht. Die soll es nächste Woche geben, sagen sie jetzt. Halten wir sie auf dem Laufenden. Gute Fahrt wünschen wir.
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0: Ja, an dem Kürbis beißen sie sich auch die Zähne aus offensichtlich. Es ist 6.32 Uhr, guten Morgen, Kürbiszeit in Schleswig-Holstein und Mandy hat uns gerade eine fast aber falsch, eine Morgenrätselfrage gestellt.
3: Ja, warum die antiken Römer und Griechen gerne Kürbissaft auf die Haut geschmiert haben?
0: Ja. Bisher hatten wir noch keine richtige Antwort. Also,
3: Horst hat mal getippt, dass es ein bisschen Hautfarbe geben soll. Das stimmt nicht, damit hat es nichts zu tun.
0: Nee, dann sagen Sie mal Bescheid. Sie haben vielleicht eine Idee, eine lustige vielleicht. Oder vielleicht haben Sie auch einfach eine Ahnung und wissen es. Sprachnachricht schicken über die NDR Schleswig-Holstein-App. Und ich hoffe, wir können dann gleich auflösen. Also du weißt es ja im Zweifel. Ne?
3: Selbst wenn ich habe es gelesen.
0: Nicht wissen, ne? Wir werden es auflösen nach Al Stewart und den Bengals.
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0: 20 vor 7. Guten Morgen, hier ist NDR 1 Welle Nord. Ja, wir gehen gerade einer wichtigen Frage nach in der Kürbiszeit hier bei uns in Schleswig-Holstein, die Mandy aufgeworfen hat. Warum sich eigentlich die antiken Römer und Griechen gerne Kürbissaft auf die Haut geschmiert haben. Fast aber falsch. Das ist unser Morgenrätsel.
1: Und das scheint ein ganz klein bisschen schwieriger zu sein. Ja. Sie haben uns diesmal nicht so überlaufen mit 3 Millionen möglichen Antworten.
0: Ich hätte noch ein, zwei Ideen vielleicht. Also ich könnte mir vorstellen, dass es vielleicht Mücken abgewehrt hat, dass es Insekten ferngehalten hat. Sendet der Kürbis vielleicht irgendeinen Duft aus?
1: Also ich könnte mir vorstellen, bei der Vorstellung, was du hattest, irgendwie, dass man sich da alles draufgeschmiert hat, das ewig lang in der Sonne gebacken lassen hat, das hat vielleicht auch Mücken abgewehrt.
0: Ja, sie meinte ja auch mit Matsch einreiben, zum Beispiel im Amazonasgebiet, damit die Mücken gar nicht erst da durchstechen können.
1: Das war nicht der Ursprung davon. Gerade hat sich in der NDR Schleswig-Holstein-App die Bianca noch gemeldet. Was ist deine Idee mit dem Kürbissaft?
2: Der wird als sogenannte Kühlung verwendet. Gab es ja noch keine Sonnencreme.
1: Ah, auch eine schöne Idee. Stimmt aber leider nicht.
0: Nee, ist auch nicht richtig.
1: Nee, haben wir jetzt noch jemanden?
0: Oh, das ist ja wirklich kompliziert. Mann, Mann, Mann.
1: Nur Marmeladengläser haben wir gerade bekommen. Wahrscheinlich ist der Kürbis drin.
0: Kürbismarmelade.
1: Die Auflösung ist, der Kürbissaft benutzt auf der Haut, um Sommersprossen und auch so Hautflecken zu mindern. Denn er hat eine bleichende Wirkung. Die haben das drauf geschmiert, damit die nachher ein bisschen schöner aussehen.
0: Achso, ich dachte jetzt als Make-up, weißt du, dass man das dann...
1: Nee, sondern er bleicht. Das ist wie ein Bleichmittel. Heute macht man das nicht mehr. Also im richtigen Kürbissaft, wenn er so ausgepresst ist oder so, das ist eher giftig oder hautschädigend. Früher haben sie damit auch versucht, so Hautunreinheiten irgendwie aufzulösen oder so. Aber heute ist das Reizen, benutzt man nicht mehr. Aber früher wurden damit auch Sommersprossen gebleicht.
0: Guck an, haben wir alle was gelernt. Und es ist erstaunlich, dass das wirklich bisher noch keiner wusste anscheinend. Jetzt wissen es alle.
1: Weil man es auch einfach nicht mehr macht. Nicht nachmachen,
0: Kinder. Was auch so wissen ist, dass man eigentlich gar nicht braucht. Aber hat Spaß gemacht zu raten.
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0: 10 vor 7, hier sind Mandy und Horst bei NDR 1 Welle Nord. Erstmal Verkehrsmeldungen für Sie.
1: Und da gibt es eine von der A1 Lübeck-Fehmarn zwischen Pansdorf und Scharbeutz. Vorsicht, defektes Fahrzeug. Und A7 in Richtung Süden zwischen Hamburg-Heimfeld und Dreieck Hamburg-Südost. Hier liegen Gegenstände.
0: Ja, gestern gab es ein bisschen Verwirrung um eine Verkehrsmeldung. Unsere Baustelle bei uns in Schleswig-Holstein, wir haben ja erzählt, die B76 sei gesperrt zwischen Plön und Bösdorf. Um da endlich diese fiesen Straßenschäden zu reparieren, hatte der Landesbetrieb Straßenbau und Verkehr so angekündigt, also wir haben es im Prinzip nur weitergegeben, war ziemlich kurzfristig das Problem, das stimmte gar nicht. Viele Autofahrer haben uns dann gestern Bescheid gegeben, die Straße ist doch frei, keine Bauarbeiter in Sicht, auch bei der Polizei hatten sich viele gemeldet.
1: Haben wir dann auch nochmal nachgefragt beim Landesbetrieb und die haben sich auch entschuldigt und dann gesagt, oh, das war wohl ein Missverständnis mit der Baufirma, ganz so kurzfristig wollten wir gar nicht starten, sondern erst nächste Woche. Also, die Bauarbeiten auf der B76 zwischen Plön und Bösdorf sind nächste Woche, Dienstag, da ist der Abschnitt dann die ganzen Tag gesperrt von 6 bis 19 Uhr. Umleitung ist dann ausgeschildert. Gibt's ab Eutin über Malente und Kreuzfeld nach Plön und zurück.
0: Na, hoffen wir, dass das dann stimmt. Aber Sie sind ja wachsam. Das ist das Schöne immer. Wenn Sie was sehen, immer gerne Bescheid sagen über die NDR Schleswig-Holstein-App, so wie es gestern auch wunderbar funktioniert hat.
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0: Künftig könnte alle 10 Minuten eine S-Bahn zwischen Pinneberg und Elmshorn fahren. Dazu gleich mehr. Und die Baustelle für den Fehmarn-Belt-Tunnel ist ins Visier von Hackern geraten. Auch ein Thema jetzt in den Nachrichten um 7 mit Martha Rittner.
1: Guten Morgen.
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1: Ein Hackerangriff sorgt für Probleme auf der Baustelle für den Fehmarn-Belt-Tunnel. Das genaue Ausmaß ist aber noch unklar. Was man bisher weiß, fasst Sven Poster zusammen.
3: Eine Sprecherin der staatlichen dänischen Projektgesellschaft Fehmarn bestätigte, dass es zu einem Cyberangriff gekommen ist. Betroffen ist das Konsortium, das für den Bau des Tunnels verantwortlich ist. Zu diesem Firmenzusammenschluss gehören auch zwei Bauunternehmen aus Deutschland. Zu den Auswirkungen des Angriffs äußerte sich die Sprecherin nicht. Sie kündigte aber an, dass es möglicherweise heute weitere Informationen gibt. Dänische Medien berichten, dass unter anderem Zugangskarten auf der Baustelle in Dänemark nicht mehr funktionieren und Arbeitsschiffe stillstehen. Es ist der zweite Cyberangriff in kurzer Zeit. Erst in der vergangenen Woche war das dänische Melderegister gehackt worden. Die Täter verschafften sich Zugriff auf Daten von mehr als 8 Millionen Menschen.
1: Mehr als 34.000 Menschen sind jeden Tag auf der Bahnstrecke Elmshorn-Pinneberg unterwegs. Über ein drittes und viertes Gleis zur Entlastung der Strecke wird schon lange diskutiert. Realistisch ist der Ausbau allerdings offenbar nur, wenn dort am Ende eine S-Bahn im 10-Minuten-Takt verkehrt. Denn nur dann ist der Ausbau auch wirtschaftlich, geht aus einem Gutachten hervor, das Verkehrsstaatssekretärin Susanne Henkel am Abend in Tornisch im Kreis Pinneberg vorgestellt hat. Dabei unterstrich sie, wie wichtig der Ausbau grundsätzlich ist.
4: Der Ausbau dieser Strecke ist zentral, denn wir schaffen so sogenannte Resilienz. Wir haben also ein drittes und ein viertes Gleis und haben damit Ausweichmöglichkeiten für den Fernverkehr, den Güterverkehr, und im Störungsfall können diese Gleise befahren werden. Und das ist das Besondere. Das heißt, wir kriegen mehr Zuverlässigkeit in einem ganz starken Rückgrat unseres Eisenbahnverkehrs in Schleswig-Holstein.
1: Nicht alle finden die S-Bahn-Pläne aber gut. In Tornisch beispielsweise ist die Enttäuschung groß. Der Bürgermeister und eine Bürgerinitiative hatten sich für eine Variante mit schnellen Regionalzügen ausgesprochen. Diese scheint jetzt erstmal aber vom Tisch. Laut Verkehrsministerin Henkel sollen nun die Vorplanungen für die S-Bahn-Variante beginnen. Die schwarz-rote Koalition hat sich offenbar auf Details einer Zuckersteuer auf Getränke geeinigt. Schon heute soll sich das Kabinett damit befassen. Laut dem Redaktionsnetzwerk Deutschland ist eine Steuer auf Getränke fällig, die mehr als 5 Gramm Zucker pro 100 Milliliter enthalten. Für kleinere Unternehmen soll es Ausnahmen geben. Gelten soll die Zuckersteuer auf Getränke ab Mitte nächsten Jahres. In Hamburg beginnt heute ein Prozess um die Sprengung der Nord Stream Pipelines im September 2022. Angeklagt ist ein 50 Jahre alter Ukrainer, damals Offizier einer Spezialeinheit der ukrainischen Streitkräfte. Mit insgesamt 6 Mittätern soll er für die Sabotageaktion verantwortlich gewesen sein. Vor der dänischen Insel Bornholm soll die Gruppe bei Tauchgängen 4 mit Zeitzündern versehene Sprengsätze an den Pipelines befestigt und zur Explosion gebracht haben. Im Kreis Segeberg verschwindet ein großer Arbeitgeber. Der dänische Pumpenhersteller Grundfos verlagert die Produktion ja bereits seit einiger Zeit, Schritt für Schritt, aus Wahlstedt nach Osteuropa. Jetzt ist klar, was mit dem 85.000 Quadratmeter großen Areal der Firma passiert. Die Pelz Group kauft die Immobilie. Das sorgt für Erleichterung in Wahlstedt, wie Ole Terwey berichtet.
5: Schon seit vielen Jahren produziert die Pelz Group in Wahlstedt unter anderem Wattepads, Müllbeutel und Fließstoffe für spezielle Lebensmittelverpackungen. Ist nach eigenen Angaben einer der größten Textilproduzenten in Europa. Jetzt übernimmt das Unternehmen auch noch das Areal von Grundfos, das zuvor jahrzehntelang in Wahlstedt aktiv war. Über den Kaufpreis ist nichts bekannt.

0: Bürgermeister Jan Christoph zeigt sich vom Deal erleichtert. So würden viele neue Arbeitsplätze entstehen. Und da ist der Bedarf durch den Abschied von Grundfos gerade groß. Mehr als 500 Arbeitsplätze sind bis Ende April kommenden Jahres endgültig weg, so ein Sprecher des Unternehmens. Und auch für die Finanzen der Stadt könnte die direkte Anschlussnutzung des bisherigen Grundfos-Areals wichtig sein. Laut Finanzausschuss stehen hohe Gewerbesteuereinnahmen auf dem Spiel, die die Stadt dringend braucht.
1: 7:04 NDR 1 Welle Nord mit dem Wetter für uns in Schleswig-Holstein. Und wir müssen immer länger auf den Sonnenaufgang warten. So ist das, ne? Gestern, als ich um 18 Uhr noch joggen war, um das mal zu betonen.
2: Da war kein Sonnenaufgang.
1: Nee, da war sie schon fast untergegangen. Das wird auch früh dunkel jetzt plötzlich, ne? Es ist ja, wir steuern auf den Winter zu, aber erstmal haben wir noch einen goldenen Herbst.
2: 7:45 geht heute die Sonne auf und das bei ein paar Wolken. Und sonst scheint sie auch den Rest des Tages. 5 bis 7 Stunden werden das. Trocken ist es heute. Milde auch in der Nacht. Temperaturen so um die 10 Grad. Und nachher werden es 15 in Flensburg, 17 in Wilster. Nur anfangs kann es jetzt ein bisschen windig und an den Küsten stürmisch sein. Morgen im Laufe des Tages wieder 4, Sonne, trocken. Erst am Freitag kommt neuer Regen. Aber da haben wir Temperaturen bis 19 Grad.
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2: Schnell und zuverlässig, damit Sie sicher ankommen, hat sich Henning bei uns gemeldet.
4: Zwischen Heidmoor und Kaltenkirchen im Kreis Segeberg hat es in einer scharfen Kurve einen schweren Unfall gegeben. Es ist kein Durchkommen, es ist vorher aber auch nicht abgesichert. Das heißt, man fährt erst 1,5 Kilometer in eine Richtung und steht dann plötzlich vor der Unfallstelle und muss wieder umdrehen.
2: Richtig blöd, danke fürs Bescheid geben. Also das ist zwischen Heidmoor und der B4. Polizei ist jetzt gerade hierhin unterwegs und ich hoffe, dass die auch die Sperrung ein bisschen besser einrichten. Und dann haben wir noch eine Info aus dem Kreis Dithmarschen. Die Landesstraße zwischen Hennstedt und Norderheistedt ist wegen eines Feuerwehreinsatzes bis ca. 10 Uhr gesperrt. Gute Fahrt wünschen wir.
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1: 7:05 ist es. Guten Morgen.
2: Moin.
1: Freddie Quinn ist seit 20 Jahren nicht mehr aufgetreten und wird jetzt wieder auf einer Bühne stehen am Sonnabend und das bei uns in Schleswig-Holstein.
2: In Lezen wird das sein, in einem ganz besonderen Zirkus. Und warum er da ist und was er tun wird, gibt's gleich in den nächsten 8 Minuten bei uns.
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0: Das ist schon eine kleine Sensation. 7:12, hier ist NDR 1 Welle Nord. Ja, der große Freddie Quinn kommt nochmal zurück auf die Bühne und das bei uns in Schleswig-Holstein. Er ist inzwischen 95 Jahre alt, lebt im Kreis Segeberg und ist immer noch total zirkusbegeistert, denn dort hat er seine Karriere ja auch mal begonnen.
1: Und deshalb wird er auch genau da am Sonnabend auftreten, nach 20 Jahren Bühnenabstinenz, 15 Uhr in Lezen in seinem Heimatkreis Segeberg im Zirkus Traber. Und wir freuen uns, dass Stefan Traber jetzt mit uns ist. Er ist im Moment der Juniorchef. Moin Stefan.
2: Guten Morgen.
0: Wie kam es dazu, dass Freddie Quinn jetzt bei euch auftreten wird?
2: Das war eigentlich Zufall gewesen. Seine Frau hat letzten Sonnabend bei uns Karten für seinen Geburtstag gekauft. Und dann war er bei uns zu Gast. Und da waren leider nur eine Handvoll Gäste gewesen. Und das fand er so schade, dass er einfach gesagt hat, er muss da was unternehmen zu.
1: Ach krass.
2: Dass er jetzt uns damit unterstützen will.
1: Da merkt man ja, wie groß die Leidenschaft von Freddie Quinn, ne, für den Zirkus ist. Was wird er denn genau machen?
2: Er wird die Vorstellung zum Teil moderieren. Also Wow. Viel Bühnentechnik kann er ja leider nicht mehr machen. Er hat ja schon ein sehr hohes Alter.
1: Ist bald 100, ne?
0: Er hat ja mal Seiltänzer gelernt. Das werden wir wahrscheinlich nicht sehen, denke ich mal.
2: Nee, das nicht mehr, aber das werden wir wohl mit in der Vorstellung einbinden.
0: Und er dient schon ein bisschen als Pferd, als Zugpferd sozusagen für die Veranstaltung.
2: Ja, das auch. Es ist ja natürlich auch eine sehr große Ehre für uns, dass er überhaupt erscheinen wird. Also wir sind sehr stolz, so einen großen Schauspieler, weil ich sag mal, in der Zirkusszene ist er ja sehr bekannt.
0: Mhm. Und hat er schon ein bisschen was erzählt von seinen Erfahrungen, wie das vielleicht früher war? Habt ihr euch da schon so ein bisschen ausgetauscht?
2: Er hat uns halt erzählt, dass früher, wo er noch Zirkus gemacht hatte oder mitgereist hat, da war Zirkus halt noch eine andere Szene. Da sind die Kinder in Scharen noch gekommen.
1: Für mich oder für vielleicht viele andere Tierfreunde ist ein ganz großes Argument, nicht in den Zirkus zu gehen, dass er da zum Teil Wildtiere noch gezeigt und vorgeführt werden. Bei euch sind es Haustiere, ne?
2: Genau, wir haben nur noch 3 Ponys, 3 Ziegen, 2 Hunde. Also alles, was im Hausbestand auch zu finden ist.
1: Die mit dem Stress und mit den Kunststücken auch klarkommen, ne? Für die das halt nicht so eine extreme Ausnahmesituation ist.
2: Genau.
0: Ich erinnere mich, bei uns kam mal der Zirkus in den Ort und da hatten die so ein Mini-Pferd. Das war für uns Kinder natürlich mega, ne? Das
1: hätte sie gerne mit nach Hause getragen,
2: ja,
1: ne?
2: Ja, ein Zwergpony haben wir auch noch.
0: Also so ganz klein, war nicht größer als ein Hund. Das fand ich wirklich faszinierend. Ganz, ganz ja. Viel Freude und ganz viel Erfolg.
2: Dankeschön.
0: Freddie Quinn am Sonnabend 15 Uhr im Zirkus Traber in Lezen. Die kommen dann übrigens danach auch nochmal nach Neumünster.
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0: 7.22 Uhr, Mandy und Horst hier bei NDR 1 Welle Nord. Ja, die lassen inzwischen sich richtig was einfallen, damit wir Blut spenden. Da gibt es da mal neue Socken oder sogar Fahrräder werden verlost unter den Spendern. Werden auch dringend gebraucht, Blut spenden. Meistens gibt es eine Kleinigkeit zu essen oder auch eine kleine Aufwandsentschädigung.
1: Aber unsere Hörerin Maria macht heute bei der Blutspende mit in Erft im Kreis Schleswig-Flensburg. Und da gibt es auch eine schöne Belohnung.
2: Es gibt in Anlehnung an das Oktoberfest etwas Bayerisches als Buffet. Also wenn das kein Grund ist, dann weiß ich auch nicht. Ne? Blutspende ist ganz wichtig.
1: Ja.
2: Also ich würde mich freuen, wenn da ganz viele Leute hinkommen.
1: Also heute Blutspende in der Stapelholm-Schule in Erfte ab 16 Uhr bis heute Abend um 19:30 Uhr. Haben Sie noch Zeit nach der Arbeit einmal fix hin, haben Sie schon das Abendessen drin.
0: So, gut, ne? Das ist gut. Ja, in den nächsten Tagen gibt es wieder mehrere Blutspendetermine, eigentlich immer irgendwas in der Nähe. Am besten einfach mal vom Deutschen Roten Kreuz auf der Seite schauen, DRK Nordost in Schleswig-Holstein oder ja, irgendwo in Hamburg oder wo auch immer. In den Kliniken kann man ja auch immer spenden. Also die Möglichkeit gibt es immer und es werden ganz dringend Blutspenden gebraucht. Hier ist NDR 1, Welle Nord. Moin!

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0: Was heute Morgen wichtig ist, hören wir jetzt um 7:30 von Martha Rittner.
1: Guten Morgen.
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3: Cyberangriff auf Bauarbeiten am Fehmarn-Belt-Tunnel. Laut der dänischen Projektgesellschaft Fehmarn ist das Konsortium betroffen, das für den Bau des Tunnels verantwortlich ist. Dazu gehören auch zwei deutsche Firmen. Dänische Medien berichten, dass unter anderem die elektronischen Zugangskarten von Mitarbeitern nicht mehr funktionierten. Der Tunnel soll Dänemark und die Insel Fehmarn in Schleswig-Holstein verbinden. Feuer zerstört Resthof in Fedderingen im Kreis Dithmarschen. Laut Rettungsleitstelle war der Brand in der Nacht in einer Scheune ausgebrochen. Darin lagerten Stroh und Heuballen. Die Flammen griffen demnach auf den ganzen Hof über. Mittlerweile ist das Feuer gelöscht. Verletzt wurde bislang niemand. Die Brandursache ist noch unklar. Die Polizei schätzt den Schaden auf 100.000 Euro. SG Flensburg-Handewitt feiert dritten klaren Sieg in der Vorrunde der European League. Der Bundesliga-Spitzenreiter besiegte den Handballclub Buzău aus Rumänien mit 36-27. Die Norddeutschen erwischten zwar einen schlechten Start, führten aber bereits zur Pause knapp und konnten den Vorsprung dann in der zweiten Spielhälfte immer weiter ausbauen.
0: 7:31 Uhr, NDR 1 Welle Nord mit dem Wetter für uns in Schleswig-Holstein. Und wenn Sie jetzt heute extra früh aufgestanden sind, um nicht so einen Sonnenaufgang wie gestern zu verpassen, dann, ja, es ist heute auch schön, aber er kommt nicht an den von gestern ran. Ne?
4: Leider nicht. So ganz so eine Farbenpracht haben wir nicht, aber trotzdem, Sonne ist da und dafür scheint sie heute länger als gestern, bis zu 7 Stunden. Temperaturen sind ein bisschen milder geworden, um die 10 Grad draußen heute im Laufe des Tages. 15 in Flensburg, 17 in Wilster. Anfangs jetzt noch ein bisschen windig, an der See vereinzelt stürmische Böen, das legt sich aber. Morgen wieder viel Sonne, ein paar Wolken bis 17 Grad, Freitag sogar 19 Grad möglich, aber dann kommt im Laufe des Tages auch Regen zu uns. Und windig kann es auch wieder werden.
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4: Schnell und zuverlässig, damit Sie sicher ankommen. Wir haben eine Info von der A23 Heide-Hamburg. Zwischen Pinneberg Nord und Halstenbek-Rellingen 4 Kilometer stocken. Zwischen Heide-West und Süd ist ja noch weiter gesperrt nach der Überflutung. Und die Ausfahrt Halstenbek-Rellingen ist wegen eines defekten Busses gesperrt. B202 Kiel-Rendsburg zwischen A210 Schacht-Audorf und Osterönfeld, da gab es einen Unfall. Im Moment ist die B202 in beide Richtungen hier gesperrt. Im Kreis Dithmarschen, die Landesstraße zwischen Hennstedt und Norderheistedt, ist wegen eines Feuerwehreinsatzes bis etwa 10 Uhr gesperrt. Im Kreis Pinneberg noch eine Info und auch im Kreis Segeberg die Kreisstraße zwischen Heidmo und B4, die ist wegen eines Polizeieinsatzes in beide Richtungen gesperrt. Wir hatten gestern ein bisschen Verwirrung um die B76 auf dem Abschnitt zwischen Bösdorf und Plön, da sollte ja gebaut werden. Ist ja dann gar nicht passiert. Ah, das war eine falsche Info. Und zwar werden diese Bauarbeiten stattfinden, aber erst nächste Woche am Dienstag. Da ist die Sperrung dann für einen Tag von 6 bis 19 Uhr auf der B76. Allen unterwegs gute und sichere Fahrt.
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0: Schönen Mittwochmorgen, es ist 7.33 Uhr.
4: Moin.
0: Und wir haben ja gerade über Blutspenden gesprochen, hat sich Undine aus Flensburg noch gemeldet und sagt, in der Diako in Flensburg, da kann man jeden Tag zur Blutspende gehen. Kleine Aufwandsentschädigung gibt es dafür auch. Also, wenn Sie da in der Nähe wohnen, da ist es wirklich jeden Tag möglich. Dankeschön, Undine, für den Hinweis. Gleich wollen wir quizzen.
4: Hirnspenden. Man spende mir Hirn bitte dringend.
0: Brauchst du noch? Oder
4: nee,
0: ich muss antreten, glaube ich.
4: Du brauchst
0: ich brauche keine. Nee, ich mach das so. Nach Smokey und Belinda Carlisle, unser Quiz.
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0: Es ist 20 vor 8. Guten Morgen.
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0: Heute mit Sabine Schumacher aus Hemme im Kreis Dithmarschen. Moin.
2: Guten Morgen.
0: Und du willst morgens eine Tagestour machen zum Shoppen nach Sonderburg. Was willst du denn kaufen?
2: Was ich kaufen will, weiß ich noch nicht. Wir wollen so in die Secondhand-Läden. Mhm. Ja, und dann schauen wir, was da so.
3: Warum gerade Sonderburg? Läden gibt es auch bei uns.
2: Ja, aber wir sind gerne in Dänemark. Meine Nachbarn wollten auch gerne noch mal mit. Und meine Tochter wollte auch ein bisschen shoppen gehen. Die hat ja auch Ferien. Und da gibt es diese schönen Second-Hand-Läden in Dänemark. Und da kann man mal ein Schnäppchen
0: machen. Ja, du gehörst ja auch zur dänischen Minderheit. Deine Mutter ist Dänin, ne?
2: Richtig.
0: Ja, das ist doch auch schön, wenn man dann mal die Sprache wieder sprechen kann.
2: Ja, und so, ne? Genau. Richtig. Freut man sich immer wieder.
3: Eine dänische Frage dabei. Schade, heute nicht.
0: Aber eine dämliche Frage.
3: Eine dämliche vielleicht. Mal gucken, dämliche Antworten können gleich kommen, wenn Horst dran ist.
0: Dann bin ich da.
3: Okay. Horst bekommt die Musik.
2: Ja.
3: Du, liebe Sabine, zuerst die Fragen. 5 Fragen in 30 Sekunden. Bist du bereit?
2: Alles klar.
3: Dann starten wir jetzt. Was ist länger, Panama-Kanal oder Nordostsee-Kanal?
2: Nordostsee-Kanal.
3: Was zeigt die Wetterfahne auf einem Dach an?
2: Mit die Windrichtung.
3: Wahr oder falsch, der Oktober hat immer genau 4 volle Wochen?
2: Ja.
3: Wie werden Kieler Sprotten traditionell zubereitet, geräuchert oder gebraten?
2: Gebraten.
3: Welche Farbe hat die Haut eines ausgewachsenen Eisbären unter seinem Fell?
2: Weiß.
3: Spannenderweise ist das schwarz. Die meisten Tiere sind unten drunter tatsächlich schwarz, außer sie haben Albinismus oder Leuzismus. Dann verändert sich tatsächlich auch die Hautfarbe.
2: Okay.
3: Dann haben wir die Kieler Sprotten, die werden geräuchert.
2: Und
3: der Oktober, das war eine Fangfrage, das war eine dämliche Frage. Und zwar, er hat 4 Wochen, aber nicht genau 4 volle Wochen, denn es sind 4 Wochen und 3 zusätzliche Tage.
2: Okay.
3: 2 richtige Antworten. Ich glaube, aber da fällt Horst auch drauf ein. Das ist ein bisschen gemein.
2: Ja, vielleicht habe ich ja Glück.
3: Ich hole ihn alles zurück. Klar. Hier ist er. Und los geht's für dich. Was ist länger, Panama-Kanal oder Nordostsee-Kanal?
0: Panama-Kanal.
3: Was zeigt die Wetterfahne auf einem Dach an?
0: Die Windrichtung.
3: Wahr oder falsch, der Oktober hat immer genau 4 volle Wochen.
0: Das ist falsch.
3: Wie werden Kieler Sprotten traditionell zubereitet? Geräuchert oder gebraten?
0: Die werden gebraten. Geräuchert.
3: Welche Farbe hat die Haut eines ausgewachsenen Eisbären unterm Fell?
0: Schwarz.
3: Hast du ein Glück, Horst.
2: Ja.
3: Ich
2: hab
3: dir das mit dem Geräuchert und gebraten. Das kam. Nee. Also das erst falsch sagen, dann richtig. Hätte ich nicht zählen lassen können.
2: Gehofft. Ich hab schon gehofft, dass es ein Unentschieden wird.
3: Dann sagt der Schwarz am Ende. Woher weißt du das denn?
0: Ja, das ist so ein Klugscheißerwissen, das man sich mal irgendwann angeeignet hat.
3: Das hat er wieder. tut mir leid. Ein 3-2.
2: Ja.
3: Leider für Horst.
2: Ja, nützt nix.
3: Wir wünschen dir eine wunderbare, schöne Auszeit in Sonderburg.
2: Ja, danke schön.
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0: 52. Guten Morgen, hier sind Mandy und Horst bei NDR 1 Welle Nord. Und haben Sie da gerade beim Autofahren etwa ans Handy gegriffen? Ja, ich gebe zu, ich habe es auch schon getan. Wahrscheinlich hat es fast jeder schon mal getan. Aber wir wissen eigentlich alle, wie gefährlich das ist, wenn man nicht auf die Straße guckt, was da alles passieren kann. Deswegen wurde ja auch kontrolliert. Jeder Fünfte ist mit dem Handy am Steuer erwischt worden. Und fast genauso viele waren nicht angeschnallt, als die Polizei jetzt bei uns in Schleswig-Holstein letzte Woche ihre Kontrollwoche durchgeführt hat.
1: Ja, das waren insgesamt 5.100 Kontrollen. Und da war so viel los, die kamen aus dem Verwahren gar nicht mehr raus, die Polizisten.
2: Hello, German police. We saw you on your handy. I need your driver license and the car papers.
3: Gleich das nächste Vergehen.
4: Moin, fahren Sie einmal da links in die Straße rein. Anlassbezogene Verkehrskontrolle, Dankeschön. Gut, möchten Sie sich dazu irgendwie äußern? Nein, okay.
1: So, und gleich zack, der nächste. Vielleicht ein ganz kleiner Hinweis. Ich weiß gar nicht, vielleicht sagt man das bei Englisch sprechenden hier in Deutschland dann doch, aber Handy ist eigentlich kein englisches Wort, ne?
0: Stimmt.
1: Das heißt ja Mobile Phone.
0: Mobile Phone oder Smartphone, wenn du dein Smartphone am Ding hast.
1: Vielleicht sagt man das heute auch so bei dir, vielleicht ist das auch so ein eingedeutsches
0: Englisch. Ich glaube, der Polizist wusste einfach nicht, weil Handy klingt ja erstmal Englisch, ja. Ne? Aber ist gar nicht das englische Wort für Handy. Aber er wusste ja, was gemeint ist, er wusste, was er getan hat und dass das nicht soll. Wir haben die Beamten nämlich einen Tag lang bei den Kontrollen begleitet und das sehen Sie jetzt auch in der NDR Schleswig-Holstein-App.
1: Und wirklich erschreckend, wie viele nicht angeschnallt sind, dass es das noch gibt. Das ist ja wie die Tür beim Autofahren nicht zumachen.
0: Ist doch so ein Automatismus. Man setzt sich rein und schnallt sich an. Ich kann mir jetzt gar nicht vorstellen, dass ich das nicht machen würde. Ich würde mir nackt vorkommen, wenn ich ohne Kurt fahren würde. Wirklich. Aber scheint es tatsächlich immer noch zu geben.
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0: Die SG Flensburg-Handewitt bleibt auch in der European League ungeschlagen. Dazu gleich mehr. Und Hacker haben für Probleme auf der Baustelle des Fehmarn-Belt-Tunnels gesorgt. Was man über den Cyberangriff bisher weiß, hören wir auch in den Nachrichten jetzt um 8 mit Martha Rittner.
1: Guten Morgen.
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3: Erst vor kurzem wurde ja das dänische Melderegister gehackt. Jetzt ist die Baustelle für den Fehmarn-Belt-Tunnel ins Visier von Hackern geraten. Die staatliche dänische Projektgesellschaft bestätigte am Abend einen Cyberangriff. Sven Broster, was ist denn bislang dazu bekannt?
4: Ja, also bislang ist bekannt, dass das Konsortium angegriffen wurde, das den Tunnel baut und zum Beispiel auch für die Fabrik verantwortlich ist, in der die Tunnelelemente in Dänemark hergestellt werden. Und zu diesem Baukonsortium gehören auch zwei große Firmen aus Deutschland. Über die konkreten Auswirkungen des Hackerangriffs wollte bislang noch niemand offiziell sprechen. Dänische Medien berichten aber, dass unter anderem Zugangssysteme auf der Tunnelbaustelle außer Betrieb sind, Arbeitsschiffe stillliegen. Möglicherweise gibt es heute weitere Informationen, das kündigte eine Sprecherin der Fehmarn-Belt-Tunnel-Projektgesellschaft am Abend an.
3: Je mehr Zucker drin ist, desto teurer wird's. Die Schwarz-Rote Koalition hat offenbar ihren Streit über die Einführung einer Steuer auf zuckerhaltige Getränke beigelegt. Ab Juli kommenden Jahres soll die fällig werden, berichten mehrere Medien. Jakob Meyer dazu.
5: Auf gesüßte Getränke mit einem Zuckergehalt ab 5 Gramm pro 100 Milliliter gilt demnach ein Steuersatz von 26 Cent. Bei einem Zuckergehalt von 8 Gramm sind es 32 Cent. Mit der Zuckersteuer will Bundesfinanzminister Lars Klingbeil Einnahmen für den Bundeshaushalt generieren und Getränkehersteller anregen, den Zuckergehalt von Getränken zu senken. Die Bundesregierung geht nach dpa-Informationen davon aus, dass die Steuer dem Bund im kommenden Jahr rund 690 Millionen Euro einbringt, 2028 dann 925 Millionen. Erste Pläne aus Klingbeils Ressort hatte das Kanzleramt gestoppt. Nachdem sich die schwarz-rote Koalition gestern auf einen Kompromiss verständigt hat, soll am Vormittag das Bundeskabinett darüber beraten. Danach muss der Bundestag das Vorhaben beschließen.
3: Fährt in Zukunft auf der Strecke zwischen Elmshorn und Pinneberg auch eine S-Bahn? Wenn es nach dem Verkehrsministerium in Schleswig-Holstein geht, dann ja. Denn nur mit einer S-Bahn wäre der Bau eines dritten und vierten Gleises auf der Strecke auch wirtschaftlich. Das hat ein Gutachten ergeben, das Verkehrsstaatssekretärin Henkel gestern Abend in Tornisch im Kreis Pinneberg vorgestellt hat. Hanna Böhme, wie genau würde diese neue Verbindung denn aussehen?
6: Also konkret geht's um S-Bahnen, die auf den neuen Gleisen alle 10 Minuten zwischen Elmshorn und Hamburg fahren würden. Sie sollen mehrere Stationen anfahren, darunter mit Elmshorn Süd und Pinneberg Nord auch zwei neue Haltestellen. Großer Vorteil laut Verkehrsstaatssekretärin, diese Variante bietet deutlich mehr Sitzplatzkapazitäten und wäre überall auf vom Regional- und Fernverkehr getrennten Gleisen unterwegs. Es würde sich also nicht mehr so knubbeln, was die Strecke insgesamt weniger problemanfällig machen würde. Nicht alle finden die S-Bahn-Pläne gut. In Tornisch zum Beispiel ist die Enttäuschung groß. Der Bürgermeister und eine Bürgerinitiative hatten auf eine Variante mit mehr Regionalzügen gehofft, weil die deutlich schneller als die S-Bahn in Hamburg wären. Diese Variante scheint jetzt aber erstmal vom Tisch. Laut Verkehrsstaatssekretärin Henkel sollen jetzt die Vorplanungen für die S-Bahn beginnen.
3: Vor dem Hanseatischen Oberlandesgericht in Hamburg beginnt heute der Prozess um die Sprengung der Nord Stream Pipelines in der Ostsee. Ende September 2022 hat der Vorfall ja für Aufsehen gesorgt. Die Suche nach den mutmaßlichen

0: möglichen Tätern war aufwendig. Ab heute muss sich nun ein 50-jähriger Ukrainer für die Taten verantworten. Er ist unter anderem wegen eines Kriegsverbrechens und Herbeiführens einer Sprengstoffexplosion angeklagt. Elke Spanner berichtet.
1: Der Angeklagte soll damals das Sabotagekommando angeführt haben. Das war laut Anklage mit einer gecharterten Segeljacht von Rostock aus auf die Ostsee gefahren und hatte Sprengsätze an den Nord Stream Gasleitungen befestigt. Die explodierten. Das Ganze war wenige Monate, nachdem Russland seinen Angriffskrieg auf die Ukraine begonnen hatte. Der 50-Jährige war Offizier der ukrainischen Armee. Der Generalbundesanwalt geht in der Anklage davon aus, dass er im Auftrag staatlicher Stellen handelte. Der ukrainische Präsident Volodymyr Zelensky hat eine Verantwortung allerdings stets zurückgewiesen. Der Angeklagte war vor einem Jahr in Italien verhaftet und nach Deutschland ausgeliefert worden.
0: Auf Kreta trainiert die Bundeswehr in dieser Woche mit scharfen Raketen eines neuen Flugabwehrsystems. Mit dabei rund 280 Soldaten aus Husum und aus Todendorf im Kreis Plön. Das teilt die Bundeswehr mit. Jan Zahlmann, was trainieren die Soldaten aus Schleswig-Holstein denn da eigentlich genau?
2: Sie üben, Angriffe aus der Luft abzuwehren. Und dafür feuern sie auf Kreta auf Drohnen, die zum Beispiel anfliegende Flugzeuge oder Raketen darstellen sollen. Die Todendorfer Soldaten schießen dabei zum ersten Mal mit scharfer Munition des Flugabwehrsystems IRIS-T-SLM. In der Ukraine wird diese in Deutschland entwickelte Technik bereits gegen russische Luftangriffe eingesetzt. Auf Kreta bewerten NATO-Prüfer das Zusammenspiel von Mannschaft und Technik. Noch bis Freitag werden dort auch rund 130 Soldatinnen und Soldaten aus Husum geprüft. Sie bedienen das Patriot-System, das auch sehr schnelle Raketen abfangen kann. Die Prüfung in Griechenland ist der Abschluss einer mehr als einjährigen Ausbildung an den Systemen. Dann sind die Soldaten NATO-zertifizierte Feuerleitfeldwebel oder Feuerleitoffiziere.
0: Die SG Flensburg-Handewitt feiert ihren dritten klaren Sieg in der Vorrunde der European League. Der Bundesliga-Spitzenreiter besiegte den Handballclub Buzău aus Rumänien mit 36-27. Rudi Dautwitz berichtet.
3: Flensburg erwischte einen ganz schlechten Start, lief nach nur 2,5 Minuten einem 0-3 Rückstand hinterher. Auf die erste Führung mussten die 3500 SG-Fans eine Viertelstunde warten. Doch aus dem 8-7 wurde nach 20 Minuten ein 11-11. Fortan aber steigerten sich die Flensburger kontinuierlich. 17-14 lautete der Pausenstand. Nach 40 Minuten hatte sich die SG auf 25-16 abgesetzt und gewann am Ende mit 36-27. Bester Torschütze war Kent Robin Tönnesen mit 8 Treffern, doch am lautesten gefeiert wurde Luka Witzke. Der Nationalspieler feierte nach einer 11-monatigen Verletzungspause sein Comeback und steuerte zum Flensburger Sieg 2 Treffer bei.
4: 7:07 NDR1 von der Nord mit dem Wetter für uns in Schleswig-Holstein. Und wir dürfen uns auf 2 schöne Herbsttage freuen noch.
5: Mit viel Sonne und erstmal ist es trocken, ein paar leichte Wolken heute unterwegs. Und milde ist es ja auch geworden, selbst in den Nächten. Da sind wir jetzt zweistellig oft unterwegs. Und jetzt am Tag 15 maximal in Flensburg, 17 in Wilster. Es kann heute anfangs noch ein bisschen stürmisch sein, vor allem an der See. Morgen weiter Sonne, dann bis 17 Grad. Freitag sogar 19 Grad, aber gegen Abend kommt dann wieder Regen zu uns. Und es wird auch wieder windiger.
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5: 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A7 in Richtung Flensburg, vorm Elbtunnel 4 Kilometer stockender Verkehr. A23 Heide Hamburg, die ist weiter gesperrt zwischen Heide West und Heide Süd wegen der Überflutung. Und dann haben wir die Ausfahrt Rellingen in Richtung Hamburg, die ist wegen eines defekten Busses gesperrt. B202 Kiel-Rendsburg zwischen A210 Schacht Audorf und Osterrönnfeld, Unfall. Hier sind 2 Fahrzeuge frontal zusammengestoßen. Es gibt einen größeren Stau, mehrere Rettungswagen sind vor Ort. Feuerwehr kommt auch noch dazu, weil hier Betriebsstoffe ausgelaufen sind. Das könnte also noch eine Weile dauern. Und im Kreis Dithmarschen die Landesstraße zwischen Hennstedt und Nordheistedt, die ist wegen eines Feuerwehreinsatzes gesperrt bis etwa 10 Uhr. Im Kreis Pinneberg und Segeberg die Kreisstraße zwischen Heidmoor und B4 ist wegen eines Polizeieinsatzes in beiden Richtungen gesperrt. Gute Fahrt wünschen wir.
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4: Schönen Mittwochmorgen, es ist 8:08.
5: Moin.
4: Und es ist irgendwas anders im Schlemmer Bistro.
7: Oh, Zucker ist da. Aber wo ist die Milch denn jetzt?
8: Schön gesehen, Georg. Ich wollte nichts sagen.
9: Woher? Habe ich gar nicht da. Also, heute habe ich nur Kaffeeweiße.
5: Das alte Zeug von Oma. Also kenne ich das zumindest noch. Ob das gut ankommt, haben wir gleich ein Frühstück bei Stefanie.
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0: Minuten nach 8. Guten Morgen, hier ist NDR1 Welle Nord, der Verkehrsservice.
1: A7 Richtung Hamburg, zwischen Volkspark und Bahrenfeld ungesicherte Unfallstelle und zwischen Othmarschen und Elbtunnel defektes Fahrzeug.
0: Wer in seinem Kaffee inzwischen eine Alternative zu Kuhmilch haben will, der könnte sich ungefähr ein Jahr durchprobieren. Ne? Gibt so eine Wand an unterschiedlichen Alternativen. Als es früher noch das gute kleine Pulver gab, da war alles so einfach.
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3: Es ist ja, wie es ist.
2: Und das sind ihre Gäste. Herr Ahlers.
4: Ja, das tut er nicht so sagen.
2: Udo.
5: Ja, das kann's haben.
2: Und Opa Gerke.
6: Steffi, machst du mir Mettbrötchen?
3: Nee, muss ich erst schmieren. Milch und Zucker nehmt ihr selber, ne? Was gibt's Neues?
4: Oh, Zucker ist da. Aber wo ist die Milch denn jetzt?
5: Schön gesehen, Georg. Ich wollte nichts sagen.
3: Woher? Hab ich gar nicht da. Also, heute habe ich nur Kaffeeweiße. Sorry, weil... Ich hab das gestern Abend nicht mehr nach Fegro Geschäfte.
4: Oh, meinetwegen, dieses Knochenmehl. Aber weißer wird der Kaffee da nicht von.
3: Du gib mal rein. Hier, siehst du.
4: Ja, aber jetzt wird's nicht mehr weißer wie bei Milch.
3: Aber.
4: Gib mal nach.
3: Ja,
4: gib mal nach.
3: Georg.
4: Komm, gib mal nach. Jetzt,
3: Georg.
4: Gib mal nach.
3: Georg.
4: Sag mal, seid ihr bekloppt oder was?
3: Du hast ja auch noch gar nicht umgerührt. So schmeckt das ja gar nicht.
4: Oder schmeckt sowieso noch nichts.
5: Also, ihr macht einen Scheiße allein schon. Das ist doch kein Farbstoff. Wichtig ist, dass da Fett drin ist für den Geschmack. Also, ob jetzt dieses Pulver im Kaffee drin ist oder ein Stück weißer Speck, das ist mal egal, mein Lieber. Und jetzt lass mal Steffi in Ruhe.
4: Also bin ich hier unter Geisteskranken. Du willst behaupten, dass in dieses Pulver Speck drin ist? Also.
5: Gib mir her das Glas, mein Steffi. Was steht denn da? Was steht denn da drauf? Also hier, pflanzliches Fett, gehärtet und noch, Beta-Carotin.
3: Carotin? Und da wird man braun von. Der Kaffee auch. Da haben wir es ja wohl. Manchmal bist du echt ein Schnacker, Georg.
4: Aber weiß wird er nicht.
3: Was macht dein Rätsel?
6: Ich brauche noch Kennzeichen für Landkreis oder Spree.
3: Ja, warte nun. Landkreis oder Spree?
6: Weiß ich auch nicht. Das steht hier so.
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0: Die wichtigen Infos für diesen Morgen jetzt um 8:30 von Martha Rittner.
1: Guten Morgen.
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3: Hacker nehmen Baustelle für Fehmarn-Belt-Tunnel ins Visier. Die staatliche dänische Projektgesellschaft Fehmarn AS hat am Abend einen Cyberangriff bestätigt. Es wurde das Konsortium angegriffen, das den Tunnel baut und auch für die Fabrik verantwortlich ist, in der die Tunnelelemente in Dänemark hergestellt werden. Dazu gehören auch zwei große Firmen aus Deutschland. Dänische Medien berichten, dass unter anderem Zugangssysteme außer Betrieb seien. Gutachten spricht sich für S-Bahn im 10-Minuten-Takt zwischen Pinneberg und Elmshorn aus. Nur dann würde sich laut Verkehrsministerium der Bau eines dritten und vierten Gleises wirtschaftlich lohnen. Eine andere Variante mit mehr Regionalzügen scheint damit erst einmal vom Tisch. Rund 280 Soldaten aus Husum und aus Todendorf im Kreis Plön proben auf Kreta den Verteidigungsfall. Bei der NATO-Übung kommen nach Angaben der Bundeswehr auch Flugabwehrsysteme mit scharfer Munition zum Einsatz. Die in Deutschland entwickelte Technologie hat die Ukraine bereits erfolgreich gegen russische Raketen verwendet. Die Übung endet am Freitag. Insgesamt sind 500 deutsche Soldatinnen und Soldaten beteiligt.
0: 8.31 Uhr, NDR 1 Welle Nord mit dem Wetter für uns in Schleswig-Holstein. Und bisher können sich die Schulkinder, die gerade Herbstferien haben, nicht beschweren über das Wetter. Und auch heute sieht es nochmal schön aus.
4: Ja, viel Sonne bekommen wir fast den ganzen Tag. Ist auch ein bisschen milder geworden. Ich glaube, die Heizung können wir jetzt für die nächsten Tage erstmal wieder ausmachen. Die Temperaturen erreichen heute am Nachmittag 17 Grad in Wilster und 15 in Flensburg. 7 Stunden Sonne dazu. Und ein bisschen Wind an den Küsten vor allem. Morgen wieder 17 Grad, viel Sonne. Am Freitag sogar 19 Grad. Auch die Nächte sind ein bisschen milder. Aber am Freitag kommt dann vor allem zum Abend hin wieder Regen auf.
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4: 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A7 Hannover-Flensburg, vorm Elbtunnel 4 Kilometer stockender Verkehr. B202 Kiel-Rendsburg, zwischen der A210 Schacht-Audorf und Osterrönfeld, da gab es einen Unfall. Beide Richtungen sind gesperrt. Das ist alles ein bisschen aufwendiger. Viele Rettungswagen hier vor Ort. Feuerwehr muss anrücken, weil auch noch Öl ausgelaufen ist. Wir geben Bescheid, wenn die Sperrung vorüber ist. Im Kreis Dithmarschen die Landesstraße zwischen Hennstedt und Unterheilstedt ist wegen eines Feuerwehreinsatzes bis etwa 10 gesperrt. Und im Kreis Segeberg die Kreisstraße zwischen Heidmoor und B4. Hier läuft ein Polizeieinsatz. Deswegen sind aktuell beide Richtungen gesperrt. Und wir hatten gestern ja die Info von der B76, die ja plötzlich gesperrt sein sollte für kurzfristige Instandsetzungsarbeiten zwischen Bösdorf und Plön. Gab es gestern gar nicht. Ja, da haben sie sich ein bisschen in der Woche vertan. Wir haben da eine falsche Info bekommen. Wichtig ist für Sie zu wissen, nächste Woche Dienstag sollen dann die Arbeiten wirklich sein. Da ist die Strecke dann für einen Tag von 6 bis 19 Uhr gesperrt. Allen unterwegs gute und sichere Fahrt.
0: Dann ist es auch gar nicht mehr so kurzfristig, ne, wenn wir es
4: nur dann ist es schon, genau.
0: Ich will normale Ankündigung.
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0: Um 8.33 Uhr, guten Morgen.
4: Moin.
0: Vielleicht überlegen Sie auch gerade schon, oh, was könnte es denn heute mal zum Mittag geben? Vielleicht irgendwas mit Kürbis. Also ich muss sagen, ich bin jetzt nicht so der Mega-Kürbis-Fan, aber es gibt ja schon viele Möglichkeiten mit diesem Zeug.
4: Also ein richtig gut gemachtes Kürbissüppchen, oh, lecker. Leider ist das ganz schön aufwendig. Also es braucht ja schon lange, bis das perfekt gewürzt ist.
0: Ja, und vor allem, bis es durchgekocht ist, ne, dass er so schön weich ist, dass man ihn auch durchpürieren kann. Aber wir holen uns gleich Tipps vom Fachmann, von Lukas Adolf vom Kürbishof Adolf in Brag. Der hat so viele Kürbis auf seinem Hof, der muss es wissen. Gleich nach Purple Disco Machine und wir haben Toto für Sie jetzt mit Afrika.
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1: NDR 1 Welle Nord um 8.41 Uhr. Schon mal das gute Messer schärfen. Es ist ja wieder Kürbiszeit bei uns in Schleswig-Holstein. Da braucht's die scharfe Klinge zum Schnitzen, Dekorieren oder auch beim Essen, bis man den erstmal klein hat. Ne? Kürbis ist gesund, gut für die Augen, Haut und das Immunsystem. Viele Vitamine, ist auch kalorienarm. Also ist was für die schlanke Linie.
2: Ja, und unter den Millionen Sorten, fast Millionen Sorten, kennt er sich bestens aus. Lukas Adolf von Hof Adolf in Brag im Kreis Stormarn. Die haben jetzt gerade zur Saison das Kürbisparadies aufgebaut. Moin.
3: Guten Morgen, hallo.
2: Horst hat heute schon bekannt, Kürbis ist nicht sein Lieblingsgemüse. Wie könnten Sie ihn überzeugen, dass der Kürbis toll ist?
3: Ich muss zugeben, zuerst mochte ich Kürbis auch gar nicht so gerne. Oder? Aber naja, mit den passenden Gerichten, man muss sie da irgendwie vorsichtig rantasten. Was hast du denn bisher mit Kürbis gegessen?
1: Also ich mache manchmal so einen Hokkaido-Kürbis, kleingeschnibbelt im Airfryer mit ein bisschen Schafskäse drüber und ein paar Gewürzen und so. Öl, das ist okay, aber man hat schnell so, zu viel, denkt man, das ist so massig irgendwie alles.
3: Ja, so ich mag eigentlich Kürbis ganz gerne auf dem Auflauf, so ein bisschen mit anderen Sachen, die dir ganz gut schmecken sonst.
1: Ganz viele andere Sachen.
2: Ganz viel Hack.
3: Kürbis. Ja, genau.
2: Damit er nach was schmeckt.
3: Ein bisschen Kürbis, ja. Sonst mit süßen Gerichten, Kürbiskuchen oder eine Kürbiskonfitüre.
1: Ja.
2: Ui.
1: Ja. Was ist denn sonst so neben dem Hokkaido, den kennen wir alle, den nehmen wir aus Faulheit, weil wir den nicht schälen müssen, ein anderer Kürbis, der auch für Faule geeignet ist. Gibt es da noch andere?
3: Wir haben zum Beispiel den Tezukabuto, so heißt der. Der ist ein bisschen größer als der Hokkaido, hat eine grüne Schale, aber gelbliches Fruchtfleisch. Und den kann man auch mit Schale essen.
2: Und der schmeckt wie? Hat er ein besonderes eigenes Aroma?
3: Naja, erstmal hat er ein bisschen andere Konsistenz. Also ich sage immer, der ist ein bisschen aromatischer. Ne? Also der schmeckt noch ein bisschen vollmundiger.
2: Wie viele Sorten gibt es bei euch auf dem Hof?
3: Über 200. Und von denen sind ungefähr 100 verschiedene Speisen.
2: Also, hör doch auf, du kannst sie doch nicht alle benennen, oder? Du kannst doch nicht 200 Kürbis.
3: Ja, doch.
1: Das, kennst du jeden bei Namen? Also begrüßt sie auch morgens.
3: Fast jeden. Also von diesen 100 verschiedenen Speisekürbissorten, da kann ich eigentlich alle Sorten, kenne ich da.
1: Welcher hat den lustigsten Namen?
3: Ah, da gibt es wirklich viele. Langer von Nizza oder Trombolino de Albenga. So. Und dann haben wir zum Beispiel Gem Squash und der wird umgangssprachlich auch Kanonenkugel genannt, weil das so kleine, schwarze, harte Kugeln sind.
1: Verrückt.
2: Und was ist der größte Kürbis, den ihr dieses Jahr habt?
3: So, ich sag mal so 80 bis 90 Kilo dieses Jahr.
1: Boah.
3: Ist so das größte Exemplar.
1: Krass. Ja, man kann euch von 10 bis 18 Uhr immer besuchen und wünschen weiterhin viel Erfolg in der Kürbissaison und viele glückliche Gäste.
3: Ja, vielen Dank.
1: Lukas Adolf, Vater vom Hof Adolf in Brag im Kreis Stormarn.
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0: 8.52 Uhr. 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Vielleicht sollten wir umschwenken in Sachen Fußballnationalmannschaft. Statt Nagelsmann oder Klopp, Kimmich und den anderen beim Verlieren zuzugucken, könnten wir auch einfach unsere Ü80-Nationalmannschaft anfeuern.
1: Ja, richtig gehört. Ü80.
0: Ja, da ist ja Peter Rodenwald. Guck mal, ich muss erstmal die Spielernamen noch lernen. Peter Rodenwald im Mittelfeld unterwegs, unser Mann aus Schwentintal, Reisdorf. Und was soll man sagen? Peter und sein Team stehen im Halbfinale in Australien.
1: Seit Montag wird in Brisbane um die Weltmeisterschaft gespielt. Die Bilanz unserer Mannschaft, 4 Spiele, 2 Siege gegen Japan und die USA. Es gab 1 Unentschieden gegen Australien und nur 1 Niederlage gegen die 2. Mannschaft der Amerikaner. Das ist mal eine Leistung, ne? Und Ü80 steht halt für über 80. Peter hat sich heute früh bei uns gemeldet und erzählt, dass das letzte Spiel gegen Australien schon auch ein bisschen ruppig war. Jetzt müssen erst mal ein paar Spieler verarztet werden.
2: Wir haben also auch schon ein bisschen Pech, dass also eine wertvolle Waffe vorne so lidiert ist, dass er eigentlich nur noch Spieler des Gegners also binden kann. Ich bin ein bisschen aufs Knie gefallen. Das musste verbunden werden. Dann bin ich bei einem Spiel auf die Schulter. Da muss also jemand mir zu Hilfe kommen. Am Freitag kommt dann der entscheidende Tag. Und wenn uns ganz Deutschland die Daumen drückt, dann hätten wir die Chance, dann Nachmittag im Finale zu spielen.
0: Habe ich es richtig verstanden? Auch noch 2 Spiele an einem Tag dann. Ich meine, die spielen nur 2x30 Minuten, glaube ich, aber trotzdem, das ist da mit den alten Herren auch einiges abverlangt.
1: Aber natürlich drücken wir die Daumen, wie sensationell. Also, gegen wen es dann geht, klärt sich morgen, aber wir halten sie auf dem Laufenden. Das wäre ihr was, wenn wir Ü80-Weltmeister werden. Dann zeigen es die alten Hasen.
0: Die jungen jeden Weltmeistertitel, den wir kriegen können. Ne? Wir drücken die Daumen.
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0: Rund 280 Soldaten aus Schleswig-Holstein üben gerade auf Kreta den Verteidigungsfall, mehr dazu gleich. Und die Baustelle für den Fehmarn-Belt-Tunnel ist ins Visier von Hackern geraten. Darum geht's jetzt auch in den Nachrichten um 9 mit Martha Rittner.
1: Moin!
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3: Ein Hackerangriff sorgt für Probleme auf der Baustelle für den Fehmarn-Belt-Tunnel. Das genaue Ausmaß ist noch unklar. Was man bisher weiß, fasst Sven Broster zusammen.
4: Eine Sprecherin der staatlichen dänischen Projektgesellschaft Fehmarn bestätigte, dass es zu einem Cyberangriff gekommen ist. Betroffen ist das Konsortium, das für den Bau des Tunnels verantwortlich ist. Zu diesem Firmenzusammenschluss gehören auch 2 Bauunternehmen aus Deutschland. Zu den Auswirkungen des Angriffs äußerte sich die Sprecherin nicht. Sie kündigte aber an, dass es möglicherweise heute weitere Informationen gibt. Dänische Medien berichten, dass unter anderem Zugangskarten auf der Baustelle in Dänemark nicht mehr funktionieren und Arbeitsschiffe stillstehen. Es ist der 2. Cyberangriff in kurzer Zeit. Erst in der vergangenen Woche war das dänische Melderegister gehackt worden. Die Täter verschafften sich Zugriff auf Daten von mehr als 8 Millionen Menschen.
3: Die schwarz-rote Koalition hat sich auf Details einer Zuckersteuer auf Getränke geeinigt. Schon heute soll sich das Kabinett damit befassen. Das Bundesfinanzministerium hat entsprechende Medienberichte bestätigt. Die Steuer soll auf Getränke fällig werden, die mehr als 5 Gramm Zucker pro 100 Milliliter enthalten. Für kleinere Unternehmen soll es Ausnahmen geben. Gelten soll die Zuckersteuer auf Getränke ab Mitte nächsten Jahres. Mehr als 34.000 Menschen sind jeden Tag auf der Bahnstrecke Elmshorn-Pinneberg unterwegs. Über ein 3. und 4. Gleis zur Entlastung der Strecke wird schon lange diskutiert. Realistisch ist der Ausbau allerdings offenbar nur, wenn dort am Ende eine S-Bahn im 10-Minuten-Takt verkehrt. Denn nur dann ist der Ausbau wirtschaftlich, geht aus einem Gutachten hervor, das Verkehrsstaatssekretärin Susanne Henkel am Abend in Tornisch im Kreis Pinneberg vorgestellt hat. Dabei unterstrich sie, wie wichtig der Ausbau grundsätzlich ist.
5: Der Ausbau dieser Strecke ist zentral. Denn wir schaffen so sogenannte Resilienz. Wir haben also ein 3. und ein 4. Gleis und haben damit Ausweichmöglichkeiten für den Fernverkehr, den Güterverkehr. Und im Störungsfall können diese Gleise befahren werden. Und das ist das Besondere. Das heißt, wir kriegen mehr Zuverlässigkeit in einem ganz starken Rückgrat unseres Eisenbahnverkehrs in Schleswig-Holstein.
3: Nicht alle finden die S-Bahn-Pläne gut. In Tornisch beispielsweise ist die Enttäuschung groß. Der Bürgermeister und eine Bürgerinitiative hatten sich für eine Variante mit schnellen Regionalzügen ausgesprochen. Diese scheint jetzt erstmal vom Tisch. Laut Verkehrsstaatssekretärin Henkel sollen nun die Vorplanungen für die S-Bahn-Variante beginnen. Rund 280 Soldaten aus Husum und aus Todendorf im Kreis Plön proben zurzeit auf Kreta den Verteidigungsfall. Das Besondere, bei der NATO-Übung kommen nach Angaben der Bundeswehr Flugabwehrsysteme mit scharfer Munition zum Einsatz. Jan Zahlmann berichtet.
6: Zum ersten Mal schießt die Todendorfer Einheit auf der griechischen Insel mit scharfen Flugkörpern des Typs Iris-T SLM. Stückpreis für das ganze System rund 140 Millionen Euro. Die in Deutschland entwickelte Technologie hat die Ukraine bereits erfolgreich gegen russische Raketen eingesetzt. Ein Radar erfasst dabei anfliegende Ziele. Die Soldaten geben den Schuss frei und eine Rakete zerstört dann das Ziel in der Luft. Die Übung ist für 150 Soldatinnen und Soldaten aus Todendorf der Abschluss ihrer Ausbildung an den Systemen. Genauso wie für die 130 Soldaten aus Husum, die am Patriot-System im Einsatz sind. Die Übung endet am Freitag. Insgesamt sind laut Bundeswehr 500 deutsche Soldatinnen und Soldaten beteiligt.
3: Auf der B202 bei Rendsburg sind heute Morgen 2 Autos frontal ineinander gefahren. Nach Angaben der Polizei war ein PKW am Übergang von der Bundesstraße zur A210 ins Schleudern geraten und ist dann mit dem anderen Auto zusammengestoßen. Beide Fahrer wurden verletzt. Mehrere Rettungswagen sind vor Ort. Aktuell wird die Straße gereinigt. Laut Polizei sind auch Betriebsstoffe ausgelaufen.
0: 9:04, NDR 1 Welle Nord mit dem Wetter für uns in Schleswig-Holstein. Und die Sonne scheint schon, aber sie hat gar nicht mehr so viel Kraft. Es wird gar nicht mehr so schnell so richtig schön warm.
7: Wenn du dich schwarz anziehst und direkt in die Sonne stellst, ich glaube, das hat noch den größten Effekt. Temperaturen heute am Nachmittag bis zu 17 Grad in Wilster, 15 in Flensburg.

0: Duisburg. Und neben der Sonne gibt es ab und an auch noch mal ein paar Wolken. Windig ist es auch jetzt in der ersten Tageshälfte noch, legt sich aber im Laufe des Tages. Und morgen ähnlich schön, 17 Grad, Freitag sogar bis zu 19 Grad, dann kommt aber abends eine Regenwand. Ja, und dann haben wir erstmal eine schöne Zeit noch vor uns, eine schöne erste Herbstferienwoche.
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0: 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A7 Richtung Flensburg, zwischen Heimfeld und Elbtunnel 5 Kilometer stockend. Die B202 Kiel-Rendsburg ist zwischen der A210 Schacht Audorf und Osterrönfeld nach dem Unfall in beide Richtungen gesperrt. Das ist ein bisschen aufwendiger. Hier schwerer Unfall, haben wir ja gerade in den Nachrichten gehört. Und die Straße muss gereinigt werden. Im Kreis Dithmarschen die Landesstraße zwischen Hennstedt und Norderheilstedt ist wegen eines Feuerwehreinsatzes bis etwa 10 Uhr gesperrt. Und im Kreis Pinneberg und Kreis Segeberg die Kreisstraße zwischen Heidmoor und B4 wegen eines Polizeieinsatzes hier auf eine Sperrung in beide Richtungen. Die aktuellen Blitzer: Bergeling, Itzehoer Straße, Höhe Kfz-Werkstatt, Lilienthal Richtung Probstheierhagen bei der Bushaltestelle. Und Tino hat einen.
2: Einen wunderschönen guten Morgen, liebe Mandy, lieber Horst. Zwischen dem Schützenwald und dem Haseldiekstammer Weg in Richtung Haseldiekstammer Weg. Auf der rechten Seite Fotos aus den parkenden Autos heraus.
0: Danke.
2: Gute Fahrt euch.
0: Wünschen wir auch allen unterwegs.
3: In Kiel ist das natürlich, ne?
0: Ah ja, stimmt, Kiel.
3: Ergänzend.
0: Gut rausgehört, gut gehört.
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3: Es ist 8:06. Guten Morgen.
0: Moin.
3: Ja, Sie wissen vielleicht schon, was das bedeutet, dass wir gleich wieder ins Trainingslager einsteigen für Mandy, die ja in die NDR-Quizshow wieder eingeladen ist.
0: In die Leuchte des Nordens. Und Sie müssen mir helfen, dass ich Schleswig-Holstein würdig vertreten kann. Lassen Sie uns mal alles Schleswig-Holstein-Wissen hier geballt zusammenkommen. Gleich in den nächsten 10 Minuten 3 Millionen Hirne. Und die besten Fragen, die ich wissen muss, gibt es dann gleich in den nächsten 10 Minuten.
3: Ist noch besser, wenn du die Antworten weißt. Aber das klären wir dann gleich.
0: Achso, die muss ich ja mitbringen, ne?
3: Mhm. Ja, das ist richtig, ja. Sparks, Bellamy Brothers gibt's vorher noch. Und Matthew Wilder mit Break My Stride.
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0: 17 Minuten nach 9 ist es. Guten Morgen. Ja, und wenn Mandy nochmal gewinnt, dann muss sie langsam anbauen für ihre ganzen Leuchtturm-Trophäen.
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0: Ja, Mandy ist wieder eingeladen in die NDR-Quiz-Show. Da geht es um die Leuchte des Nordens, um diesen berühmten Leuchtturm. Zwei hat sie davon schon zu Hause, weil sie im Radio-Special mit anderen Moderatoren aus anderen Bundesländern schon zweimal gewonnen hat. Und jetzt soll es ein drittes Mal klappen mit ihrer Hilfe.
3: Das heißt, Sie schicken uns Fragen, wichtige Sachen über Schleswig-Holstein, die ich unbedingt drauf haben muss. Das kann was Geografisches sein, was Geschichtliches. Vielleicht kennen Sie sich auch in Literatur gut aus oder sprachlich. Ich möchte mich vor allem halt mit Schleswig-Holstein nicht blamieren. Und unter allen, die mitmachen in der NDR Schleswig-Holstein-App uns was zuschicken, gibt es dann die Trophäe, diesen Leuchtturm auch zu gewinnen. Den verschenken wir einmal.
0: Ja, also nicht deiner dann, sondern das ist ein extra, den wir hier haben.
3: Ich muss mal die erstmal verdienen.
0: Ja, deine erste Frage heute kommt von Hadi aus Kiel.
4: Hallo Mandy. Na? Ich habe hier noch eine Frage aus dem Süden Schleswig-Holsteins. Und zwar, welche Stadt in Schleswig-Holstein wird umgangssprachlich Kaki abgekürzt?
3: Ah, das weiß ich, weil ich es so schön finde. Wie die Farbe, wie die Frucht, Kaltenkirchen.
4: Na, das ist natürlich Kaltenkirchen.
3: Juhu!
0: Ja, das war ein Aufbaugegner sozusagen.
3: Das war die Einstiegsfrage.
0: Ja, machen wir es ein bisschen schwerer. Was haben wir hier noch? Und zwar eine Frage von Tim aus Appen. Er fragt, welcher ist der bevölkerungsreichste Kreis in Schleswig-Holstein?
3: Oha. Also Rendsburg-Eckernförde ist sehr groß. Aber Südholstein.
0: Nicht um die Fläche, genau.
3: Aber ja, genau.
0: Wo wohnen die meisten Menschen?
3: Kreis Pinneberg.
0: Der Kreis Pinneberg. Ich kann ja schon mal sagen, dass dort 325.731 Menschen wohnen. Das ist der Stand Mitte 2026. Und das ist korrekt. Es ist der Kreis Pinneberg. Jawohl.
3: Aber gut, dass Sie mich da fit gemacht haben. Also das muss dann sitzen in der Fernsehsendung. Jetzt weiß ich es sicher.
0: Ja,
3: Rendsburg-Eckernförde ist groß.
0: Einzugsgebiet Hamburg natürlich, da wohnen viele Leute. Das ist gut. Der zweite ist Kreis Segeberg, falls Sie es auch noch wissen willst.
3: Ach, guck mal.
0: Drei ist dann Kreis Rendsburg-Eckernförde.
3: Ah ja, das hätte ich nicht gedacht. Spannend.
0: Aber das ist schön. Dankeschön fürs Helfen. Wenn Sie weitere Fragen haben an Mandy, darf auch gerne noch ein bisschen schwerer werden. Sprachnachricht schicken in der NDR Schleswig-Holstein. Sie soll sie nicht zu sicher
3: fühlen. Dann kriege ich einen
0: Herzkasper. Am Ende verliert sie, weil sie sich viel zu sicher ist. Und denkt, ich kann ja alles. Ne? Aber da kommt bestimmt noch was. Also einfach Sprachnachricht über die NDR Schleswig-Holstein-App.
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0: ist 9.30 Uhr. Moin.
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2: Für Südholstein aus dem Studio Norderstedt. Ich bin Nele Tröger. Guten Morgen. Über ein drittes und viertes Gleis zur Entlastung der Bahnstrecke Elmshorn-Pinneberg wird ja schon lange diskutiert. Jeden Tag sind hier mehr als 34.000 Menschen unterwegs. Laut eines gestern vorgestellten Gutachtens ist der Ausbau aber wohl nur wirtschaftlich mit einer S-Bahn im 10-Minuten-Takt. Das Verkehrsministerium will sich deshalb nun auf die S-Bahn-Variante fokussieren. Kritik gibt's unter anderem aus Tornisch, von der Bürgerinitiative Starke Schiene als auch vom Bürgermeister Christopher Radon. Sie hatten auf mehr und vor allem schnellere Regionalzüge gehofft. Mit der S-Bahn-Variante fürchten sie, dass die bisherigen Regionalbahnhalte ersetzt werden. Tornisch-Bürgermeister Radon dazu:
3: Wir kennen alle die Kosten oder die Finanzsituation des Landes. Und wenn kein Geld da ist, können wir diese Bahnverkehre nicht bezahlen. Und natürlich ist es leicht zu sagen, wir haben jetzt ja die S-Bahn und wir haben ein vorgeblich zuverlässiges Angebot, also streicht man die Regionalbahn. Und die Verträge laufen über 10 Jahre. Keiner kann heute doch garantieren, dass der Vertrag in 10 Jahren verlängert wird.
2: Verkehrsstaatssekretärin Henkel kündigte an, dass jetzt die weiteren Planungen für die S-Bahn-Variante beginnen sollen. Mehrere Haufen an Kabeln liegen an einem Badesee in Appen. Wie die Polizei jetzt bekannt gab, handelt es sich dabei um illegal entsorgte Kabelisolierungen. Die Kupferleitungen haben Unbekannte aus den Kabeln zuvor rausgetrennt. Die Polizei vermutet, dass das Material aus einem oder mehreren Diebstählen stammen könnte. Nun sucht die Polizei Zeugen. Die Beamten gehen bei der Menge an Kabeln davon aus, dass die Täter mit einem Auto unterwegs waren. Im Sommer erst wurde der alte Turm der St.-Nikolai-Kirche in Elmshorn saniert. Rund 1 Million Euro hatten die Arbeiten an der Fassade gekostet. Nun sind die Fenster dran. Für weitere Bauarbeiten gibt es eine Fördersumme über 40.000 Euro. Die kommt aus Spenden sowie aus der Lotterie-Glücksspirale. Kommende Woche nimmt Pastorin Antje Edelbüttel den Spendencheck von der Deutschen Stiftung Denkmalschutz entgegen.
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0: 9.32 Uhr, das Wetter für uns in Schleswig-Holstein. Und man kann gut noch in kurzer Hose joggen gehen. Ich meine, da bewegt man sich ja auch, ne? Oder vielleicht auch im T-Shirt. Die Temperaturen sind noch okay, vor allem, wenn die Sonne scheint.
4: Ne? Wir erreichen heute im Laufe des Nachmittags 15 Grad in Flensburg, 17 in Wilster. Sonne scheint oft, ein paar Wolken dazu, aber trocken heute. Wir haben noch ein bisschen Wind an der Nordsee, im Laufe des Tages lässt er nach. Morgen genauso schön, 17 Grad, wieder Freitag sogar 19 Grad. Im Laufe des Tages kommt aber von der Nordsee Regen, wird so ab dem Abend beginnen und in der Nacht wird es dann ordentlich nass. Wieder.
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4: 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A7 Richtung Flensburg vom Elbtunnel, 5 Kilometer stockend. Und wir haben eine ausgelöste Höhenkontrolle hier. Deswegen dauert es auch ein bisschen länger. Und zwar in Richtung Flensburg ist die Höhenkontrolle ausgelöst, deswegen der Tunnel gesperrt. Dann haben wir im Kreis Dithmarschen die Landesstraße zwischen Hennstedt und Nordheistedt. Hier läuft ein Feuerwehreinsatz bis etwa 10 Uhr. Im Kreis Pinneberg und Kreis Segeberg die Kreisstraße zwischen Heidmoor und B4 ist wegen eines Polizeieinsatzes in beiden Richtungen gesperrt. Von der B202 gibt es gute Infos, die war ja gesperrt heute. Und da ist mittlerweile nach dem schweren Unfall die Sperrung wieder aufgehoben. Und wir hatten Verwirrung gestern um die B76. Die sollte kurzfristig gesperrt werden für Instandhaltungsarbeiten. Dann war aber gar keine Baustelle. Das war auch ein kleiner Zahlendreher. Das erst nächste Woche. Also nächste Woche B76 zwischen Bösdorf und Plön. Da gibt es dann am Dienstag den ganzen Tag die Sperrung. Und aktuell kommt noch frisch rein von der A7 Flensburg-Hamburg zwischen Hamburg-Stellingen und Volkspark. Hier steht ein defektes Fahrzeug. So, jetzt der Blick auf die aktuellen Blitzer. Da haben wir einen an der Verkehrshotline 0800 22 12 800. Moin.
5: Guten Morgen, hier ist Ruth. Ich komme aus Krempel und fahre nach Itzehoe und in Degeling am Parkplatz, wenn man aus Neuenbruch kommt rechts, wird der Blitzer aufgebaut.
4: Danke fürs Bescheid geben. Tino hat einen entdeckt in Kiel, Schützenwall Richtung Hasseldiegsdamer Weg und Lilienthal Richtung Probstheierhagen bei der Bushaltestelle. Gute Fahrt wünschen wir.
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0: Um 9.34 Uhr. Guten Morgen.
4: Moin.
0: Freddie Quinn ist inzwischen 95 Jahre alt und wird nach 20 Jahren Abstinenz bei uns in Schleswig-Holstein am Sonnabend wieder auf einer Bühne stehen.
4: Und zwar im Zirkus, was ja eigentlich wirklich so seine ganz, ganz große Leidenschaft ist. Wo er sein wird, was er da tun wird, welche Kunststücke er vielleicht zeigt oder auch nicht, gibt's gleich in den nächsten 10 Minuten.
0: Nach Chris Rea, Dan Hartman und wir haben Roy Orbison für Sie mit You Got It.
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0: 9.45 Uhr, hier ist NDR 1 Welle Nord. Manege frei für Freddy Quinn. Ja, der große Freddy Quinn kommt nochmal zurück auf die Bühne und das bei uns in Schleswig-Holstein. Er ist inzwischen 95 Jahre alt, lebt im Kreis Segeberg und ist immer noch total zirkusbegeistert, denn dort hat er seine Karriere ja auch mal begonnen.
1: Und deshalb wird er auch genau da am Sonnabend auftreten, obwohl er seit 20 Jahren keine Veranstaltungen mehr gemacht hat. Ab 15 Uhr am Sonnabend in Lezen, in seinem Heimatkreis Segeberg, und da wird er da im Zirkus Traber auftreten. Wir haben heute früh mit Stefan Traber gesprochen. Er ist Juniorchef und er hat uns erzählt, wie es überhaupt zu diesem Comeback kommt.
2: Das war eigentlich Zufall gewesen. Seine Frau hat letzten Sonnabend bei uns Karten für seinen Geburtstag gekauft. Und dann war er bei uns zu Gast. Und da waren leider nur eine Handvoll Gäste gewesen. Und das fand er so schade, dass er einfach gesagt hat, er muss da was unternehmen zu.
1: Ach krass.
2: Dass er jetzt uns damit unterstützen will.
1: Da merkt man ja, wie groß die Leidenschaft von Freddy Quinn, ne, für den Zirkus ist. Was wird er denn genau machen?
2: Er wird die Vorstellung zum Teil moderieren. Also viel Bühnentechnik kann er ja leider nicht mehr machen. Er hat ja schon ein sehr hohes Alter.
1: Ist bald 100, ne?
0: Er hat ja mal Seiltänzer gelernt. Das werden wir wahrscheinlich nicht sehen, denke ich mal.
2: Nee, das nicht mehr, aber das werden wir wohl mit in der Vorstellung einbinden.
0: Und er dient schon ein bisschen als Pferd, als Zugpferd sozusagen für die Veranstaltung.
2: Ja, das auch. Es ist ja natürlich auch eine sehr große Ehre für uns, dass er überhaupt erscheinen wird. Also wir sind sehr stolz, so einen großen Schauspieler, weil ich sag mal, in der Zirkusszene ist er ja sehr bekannt.
0: Mhm. Und hat er schon ein bisschen was erzählt von seinen Erfahrungen, wie das vielleicht früher war? Habt ihr euch da schon so ein bisschen ausgetauscht?
2: Er hat uns halt erzählt, dass früher, wo er noch Zirkus gemacht hatte oder mitgereist hat, da war Zirkus halt noch eine andere Schiene. Da sind die Kinder in Scharen noch gekommen.
1: Für mich oder für vielleicht viele andere Tierfreunde ist ein ganz großes Argument, nicht in den Zirkus zu gehen, dass er da zum Teil Wildtiere noch gezeigt und vorgeführt werden. Bei euch sind es Haustiere, ne?
2: Genau, wir haben nur noch 3 Ponys, 3 Ziegen, 2 Hunde. Also alles, was im Hausbestand auch zu finden ist.
1: Die mit dem Stress und mit den Kunststücken auch klarkommen, ne? Für die das halt nicht so eine extreme Ausnahmesituation ist.
2: Genau.
0: Ich erinnere mich, bei uns kam mal der Zirkus in den Ort und da hatten die so ein Mini-Pferd. Das war für uns Kinder natürlich mega, ne?
1: Das hätte sie gerne mit nach Hause getragen.
2: Ja, so ein Zwergpony haben wir auch noch.
0: Also so ganz klein, war die größer als ein Hund. Das fand ich wirklich faszinierend. Ganz, ganz viel Freude und ganz viel Erfolg.
2: Dankeschön.
0: Stefan Traber vom Zirkus Traber, die am Sonnabend um 15 Uhr in Lezen eben mit dem großen Freddy Quinn auf der Bühne zu sehen sein wird. Ganz viel Spaß wünschen wir dort. Und Jan Bastik übernimmt jetzt hier gleich ab 10. Wir sind morgen früh ab 5 wieder da. Und wo wir schon beim Zirkus waren, gibt es jetzt auch noch Clowns und Helden, ne?
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0: soll kommen. Und eine der wohl größten Baustellen in Nordeuropa ist ins Visier von Hackern geraten. Mehr zum Cyberangriff auf die Bauarbeiten zum Fehmarn-Belt-Tunnel jetzt in den Nachrichten um 10 mit Martha Rittner.
1: Moin.
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1: Ein Hackerangriff sorgt für Probleme beim Bau des Fehmarn-Belt-Tunnels. Die genauen Auswirkungen der Cyberattacke sind allerdings noch unklar. Petra Mittermeier dazu.
3: Die zuständige Projektgesellschaft in Dänemark hat den Hackerangriff am Abend bestätigt. Betroffen sei der Firmenzusammenschluss, der für den Bau des Tunnels verantwortlich ist. Dazu gehören auch zwei Bauunternehmen aus Deutschland. Wie dänische Medien berichten, funktionieren Zugangskarten für die Baustelle auf dänischer Seite nicht. Außerdem stehen offenbar Arbeitsschiffe still. Der Fehmarn-Belt-Tunnel soll rund 18 Kilometer lang werden und unter der Ostsee Lolland in Dänemark mit Fehmarn in Schleswig-Holstein verbinden. Das Projekt sollte ursprünglich im Jahr 2031 fertig werden, verzögert sich aber seit Jahren.
1: Nach langem Streit gibt es jetzt eine Einigung. Die Bundesregierung will heute eine neue Steuer auf gezuckerte Getränke beschließen. Das hat das Bundesfinanzministerium bestätigt. Jenny Kallenbrunnen berichtet.
4: Die neue Steuer soll ausschließlich für Getränke gelten, nicht für Speisen. Und auch nicht für alle süßen Getränke, sondern nur für die mit Rohrzucker. Also nicht für Cola Zero zum Beispiel, die mit anderen Süßstoffen gesüßt ist. Die Zuckersteuer wird für Getränke mit mindestens 5 Gramm Zucker pro 100 Milliliter fällig. Mindestens 26 Cent zahlen wir für solche Limonaden oder Eistees dann mehr. Wenn noch mehr Zucker drin ist, wird es noch teurer. Das Ganze soll ab Juli 2027 gelten. Die Bundesregierung rechnet dadurch mit fast 1 Milliarde Euro Steuern pro Jahr und auch damit, dass weniger Menschen krank werden. Eine Studie aus dem Jahr 2023 zeigt, dass zu viel Zucker zu 45 verschiedenen Krankheiten führen kann.
1: Bundesfamilienministerin Prien will Kinder und Jugendliche im Internet besser schützen. Sie legt dem Kabinett heute Eckpunkte dazu vor, berichtet das Nachrichtenmagazin Politico. Diese basieren auf den Empfehlungen einer Expertenkommission. Kinder unter 13 sollen soziale Netzwerke demnach grundsätzlich nicht mehr nutzen dürfen. Für Ältere sind abgestufte Regeln geplant. Zudem sollen süchtig machende Funktionen verschwinden. Prien setzt außerdem auf mehr Medienbildung und Beratung sowie auf eine digitale Alterskontrolle. Das Kabinett soll die Eckpunkte heute beschließen. In Hamburg beginnt der Prozess um die Sprengung der Nord Stream Pipelines im September 2022. Angeklagt ist ein 50 Jahre alter Ukrainer, damals Offizier einer Spezialeinheit der ukrainischen Streitkräfte. Mit insgesamt 6 Mittätern soll er für die Sabotageaktion verantwortlich gewesen sein. Vor der dänischen Insel Bornholm soll die Gruppe bei Tauchgängen 4 mit Zeitzündern versehene Sprengsätze an den Pipelines befestigt und zur Explosion gebracht haben. Die Bahnstrecke zwischen Elmshorn und Pinneberg. Sie gilt als das Nadelöhr im Bahnverkehr bei uns im Land. Geht es nach dem Verkehrsministerium, soll hier künftig ein drittes und viertes Gleis mit S-Bahn-Verkehr für Entlastung sorgen. Das geht aus einem Gutachten hervor, das Verkehrsstaatssekretärin Henkel am Abend in Tornisch im Kreis Pinneberg vorgestellt hat. Hanna Böhme kennt die Details.
5: Nur mit einer S-Bahn im 10-Minuten-Takt würde sich laut Verkehrsministerium der Bau eines dritten und vierten Gleises zwischen Elmshorn und Pinneberg wirtschaftlich lohnen. Das geht aus einem Gutachten hervor, das Verkehrsstaatssekretärin Henkel am Abend vorgestellt hat. Eine andere Variante mit mehr Regionalzügen scheint damit erstmal vom Tisch. Über die Entlastung des Nadelöhrs Elmshorn-Pinneberg durch ein drittes und viertes Gleis wird schon lange diskutiert. Über die bisher zweigleisige Strecke laufen große Teile des schleswig-holsteinischen Bahnverkehrs. Immer wieder kommt es hier zu Problemen. Laut Verkehrsministerium sollen nun die Vorplanungen für die S-Bahn-Variante beginnen. Sie könnte demnach ab Mitte der 30er Jahre verkehren und würde dann Elmshorn über mehrere Stationen mit Hamburg verbinden. Kostenpunkt 1 Milliarde Euro.
1: Es gibt aber auch Kritik an dieser Variante. Welche können Sie online bei uns nachlesen unter ndr.de/sh oder in der NDR Schleswig-Holstein App.
0: Martha, wir machen das jetzt so. Ich mache jetzt eben schnell Wetter, dann Verkehr. Das heißt, du hast jetzt ungefähr so 1,5 Minuten Zeit, dir deine Stulpen anzuziehen und dich dann auf den Stuhl da vorne zu setzen, weil gleich die Wasserdusche von oben kommt. Wie beim Flashdance, weil dann gibt's Flashdance voller Länge.
1: Da muss ich mich jetzt aber noch ganz schnell warm machen. Du.
0: Mach dich schnell warm. Ich mach schnell das Wetter. Perfekt mich heute für einen Spaziergang an der Kieler Förde. Sonne und Wolken, weitgehend trocken bei 16 Grad und der Wettertrend morgen ähnlich bei 17 Grad. Am Freitag dann mehr Wolken und später an der Nordsee Schauer.
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0: 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A7 Hannover Richtung Flensburg zwischen Hausbruch und dem Elbtunnel 5 Kilometer stockend. Dann A23 Heide Richtung Hamburg ist zwischen Heide West und Heide Süd nach Überflutungen gesperrt. Kreis Dithmarschen, die Landesstraße zwischen Hennstedt und Norderheistedt ist wegen eines Feuerwehreinsatzes gesperrt. Dann Kreis Pinneberg und auch Kreis

0: Segeberg, die Kreisstraße zwischen Heidmoor und der B4, ist wegen eines Polizeieinsatzes in beiden Richtungen gesperrt. Und dann noch eine Info für die B433 Richtung Schnelsen Nord. Ist Höhe Nienhofer Straße wegen Bauarbeiten bis heute ca. 15 Uhr gesperrt, dadurch Stau. Und aktuelle Blitzer, Degeling wird geblitzt, Itzehoer Straße, Höhe des Parkplatzes. Dann Kiel-Schützenwall und Langhorn, Blitzer zwischen der B5 und der Schranke im Holmweg. Und wenn Sie jetzt auch noch einen Stau oder einen Blitzer haben, dann gerne Bescheid geben über unsere NDR Schleswig-Holstein-App. Besten Dank und schönen Mittwoch.
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0: So, ich hab's ja vor den Nachrichten versprochen. Ich hatte ja Flashdance ganz kurz angespielt, Irene Cara, aber dann musste ich in die Nachrichten gehen, weil ich hab's vom Timing her verkackt. Aber wir machen das so. Ich möchte den Titel nicht abwürgen. Er gehört zu den größten Hits hier für uns in Schleswig-Holstein. Deswegen, meine Damen und Herren, was für ein schöner Einstieg jetzt in voller Länge. Irene Cara, hier ist Flashdance.
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0: NDR1, Welle Nord hier. Schönen Mittwoch wünsche ich Ihnen. Es gibt Dinge, die mag ich wirklich für mein Leben gern. Beispielsweise Kochrezepte ausprobieren, die so ganz unkompliziert sind. Gestern wieder eine Runde Apfelmus gemacht. Oh Gott, ist der lecker geworden. Da habe ich sogar ein kleines Glas mit nachher für Miri Pede. Die wird die ab 15 Uhr senden. Das kann sie gleich mal antesten, weil sie hat mal versprochen, neue Äpfel mitzubringen. Tausche ich dann, kriegt sie den Apfelmus. Und ja, ich dann ihre Äpfel. So, das mag ich sehr gerne. Was mir überhaupt nicht liegt, ist so Heimwerkern. Ey, habe ich keinen Spaß dran. Ehrlich, ist nicht mein Ding. Wohnung streichen. Ich weiß gar nicht, wie oft ich Wohnung gestrichen habe in meinem Leben. So viel, so oft, ich mag es überhaupt nicht mehr. Ist nicht meins. Und das kennt doch jeder. Es gibt Sachen, die liegen einem überhaupt nicht. Wie ist das bei Ihnen? Wo sagen Sie, das ist überhaupt nicht mein Ding? Den Anfang macht mal Vincent aus Kiel.
1: Also ich hasse Urlaub planen. Urlaub fahren finde ich geil, aber ich bräuchte da jemanden, der mir das abnimmt. Dann macht das viel mehr Laune. Ich kann mich dann nicht so entscheiden. Ich bin eigentlich nicht so entscheidungsunfreudig, aber irgendwie da gibt es so viele Optionen und man hat irgendwie immer das Gefühl, auch veräppelt zu werden von den ganzen Angeboten und so. Und keine Ahnung, ich kann dabei einfach nicht entspannen.
0: Vincent, das ist crazy. Urlaubsplanung mag ich zum Beispiel total gerne. Ich entspanne da wirklich bei. Also, aber gut, ist nicht Vincents Ding. Was ist es bei Ihnen? Wobei sagen Sie, das ist überhaupt nicht mein Ding? Ich hoffe es nicht. Eine Sprachnachricht senden, weil das brauche ich von Ihnen. Melden Sie sich gerne per Sprachnachricht in unsere NDR Schleswig-Holstein-App. Heute das große Thema des Tages. Das ist überhaupt nicht mein Ding.

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0: 10:30 ist es, NDR1 Welle Nord. Das Wetter für uns in Schleswig-Holstein. Ab aufs Fahrrad. Die Regenjacke darf heute ausnahmsweise mal zu Hause bleiben, weil Sonne und Wolken am Himmel weitgehend trocken bei 16 Grad. Und der Wettertrend morgen ähnlich, bei 17 Grad sogar. Und am Freitag dann aber mehr Wolken und später an der Nordsee Schauer.
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0: 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A7 Hannover Richtung Flensburg zwischen Hamburg-Hausbruch und dem Elbtunnel. 5 Kilometer stockender Verkehr. A23 Heide Richtung Hamburg ist zwischen Heide West und Heide Süd nach Überflutung gesperrt. Kreis Dithmarschen, die Landesstraße zwischen Hennstedt und Norderheistedt, ist wegen eines Feuerwehreinsatzes gesperrt. Kreis Pinneberg und Kreis Segeberg, die Kreisstraße zwischen Heidmoor und der B4, ist wegen einem Polizeieinsatz in beiden Richtungen gesperrt. Und B433 Richtung Schnelsen Nord ist Höhe Nienhofer Straße wegen Bauarbeiten bis heute ca. 15 Uhr gesperrt. Aktuelle Blitzer: geblitzt wird Degeling, Itzhoer Straße, Höhe Parkplatz, dann Kiel, Schützenwall Richtung Hasseldiecksdammer Weg und Lilienthal Richtung Probstheier Hagen bei der Bushaltestelle. Und wenn Sie jetzt auch noch einen Stau oder einen Blitzer haben, dann gerne mal Bescheid geben über unsere NDR Schleswig-Holstein-App. Besten Dank und schönen Mittwoch.
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0: Heute mal mit der Frage, was ist überhaupt nicht Ihr Ding? Da senden Sie mir unbedingt eine Sprachnachricht über unsere NDR Schleswig-Holstein-App. Und Jörg aus Uetersen, das ist der Erste, der sich gemeldet hat.
2: Moin Jan, mein Lieber. Ja, zu dem Thema heute. Ich mache hier bei uns zu Hause eigentlich alles gerne. Ob das Heimwerken ist, ich schließe auch Lampen an oder traue mich an Strom ran. Was ich aber überhaupt nicht mache, und da gehe ich auch nicht bei, das ist Bügeln. Egal was. Hemden, T-Shirts, keine Ahnung. Aber Bügeln habe ich noch nie gemocht. Also Bügeln, ein absolutes No-Go für mich.
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0: NDR1 Welle Nord hier. Heiko Kroll erzählt heute was vom Mors.
1: Wie bitte?
0: Gut, dass er das auch platt macht.
2: Und nu? Hör mollen bait and toe.
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2: Hör mal,

0: Rund 280 Soldaten aus Schleswig-Holstein üben gerade auf Kreta den Verteidigungsfall. Und auf die Bauarbeiten am Fehmarn-Belt-Tunnel hat es einen Cyberangriff gegeben. Auch ein Thema jetzt in den Nachrichten um 11 mit Martha Rittner.
1: Moin.
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0: Zugangskarten auf der Baustelle in Dänemark nicht mehr funktionierten und Arbeitsschiffe stillstehen. Man nehme die Situation sehr ernst, sagte gestern Dänemarks Verkehrsministerin Munk dem Fernsehsender TV2. Es ist der zweite Cyberangriff in kurzer Zeit. Erst in der vergangenen Woche war das dänische Melderegister gehackt worden. Die Täter verschafften sich Zugang auf Daten von mehr als 8 Millionen Menschen.
1: Das Kabinett befasst sich heute mit der geplanten Zuckersteuer auf Getränke. Sie soll vom kommenden Juli an erhoben werden und für Getränke gelten, die mehr als 5 Gramm Zucker pro 100 Milliliter enthalten. Ein weiteres Thema im Kabinett ist der Schutz von Kindern und Jugendlichen im Internet. Dabei soll es unter anderem um Altersbegrenzungen für Social Media gehen. Bundesfamilienministerin Prien will Eckpunkte dazu vorlegen. Ende September 2022 hat die Sprengung von 2 Nord Stream Pipelines in der Ostsee für viel Aufsehen gesorgt. Die Suche nach den mutmaßlichen Tätern war aufwendig. In diesen Minuten soll nun vor dem Hanseatischen Oberlandesgericht in Hamburg der Prozess in dem Fall beginnen. Ein 50-jähriger Ukrainer muss sich dafür verantworten. Er ist unter anderem wegen eines Kriegsverbrechens und Herbeiführens einer Sprengstoffexplosion angeklagt. Elke Spanner berichtet.
2: Der Angeklagte soll damals das Sabotagekommando angeführt haben. Das war laut Anklage mit einer gecharterten Segeljacht von Rostock aus auf die Ostsee gefahren und hatte Sprengsätze an den Nord Stream Gasleitungen befestigt. Die explodierten. Das Ganze war wenige Monate, nachdem Russland seinen Angriffskrieg auf die Ukraine begonnen hatte. Der 50-Jährige war Offizier der ukrainischen Armee. Der Generalbundesanwalt geht in der Anklage davon aus, dass er im Auftrag staatlicher Stellen handelte. Der ukrainische Präsident Volodymyr Zelensky hat eine Verantwortung allerdings stets zurückgewiesen. Der Angeklagte war vor einem Jahr in Italien verhaftet und nach Deutschland ausgeliefert worden.
1: Auf Kreta trainiert die Bundeswehr in dieser Woche mit scharfen Raketen eines neuen Flugabwehrsystems. Mit dabei rund 280 Soldaten aus Husum und aus Todendorf im Kreis Plön. Das teilte die Bundeswehr mit. Jörn Zahlmann, was trainieren die Soldaten aus Schleswig-Holstein denn da genau?
3: Sie üben, Angriffe aus der Luft abzuwehren. Und dafür feuern sie auf Kreta auf Drohnen, die zum Beispiel anfliegende Flugzeuge oder Raketen darstellen sollen. Die Todendorfer Soldaten schießen dabei zum ersten Mal mit scharfer Munition des Flugabwehrsystems IRIS-T-SLM. In der Ukraine wird diese in Deutschland entwickelte Technik bereits gegen russische Luftangriffe eingesetzt. Auf Kreta bewerten NATO-Prüfer das Zusammenspiel von Mannschaft und Technik. Noch bis Freitag werden dort auch rund 130 Soldatinnen und Soldaten aus Husum geprüft. Sie bedienen das Patriot-System, das auch sehr schnelle Raketen abfangen kann. Die Prüfung in Griechenland ist der Abschluss einer mehr als einjährigen Ausbildung an den Systemen. Dann sind die Soldaten NATO-zertifizierte Feuerleitfeldwebel oder Feuerleitoffiziere.
1: Im Kreis Segeberg sind erneut bei Heidmoor illegal entsorgte Kanister entdeckt worden. Die Polizei berichtet von zahlreichen Behältern in einem Waldstück. Bereits vergangene Woche gab es einen Einsatz in der Nähe. Dort waren aus Dutzenden Kanistern Giftstoffe ausgetreten. Ob die jetzt gefundenen Behälter auch Giftstoffe enthalten, wird geprüft. Die Polizei und Feuerwehr sind seit dem Morgen vor Ort und mit dem Abtransport beschäftigt. Die Straße zwischen Heidmoor und Kaltenkirchen wurde deshalb gesperrt.
4: 11:04, NDR1 Welle Nord. Das Wetter für uns in Schleswig-Holstein. Heute wirklich beste Gelegenheit, nochmal über den Deich zu spazieren und den Schafen zu zeigen, wer wirklich das Tempo vorgibt. Sonne und Wolken heute weitgehend trocken bei 16 Grad. Und der Wettertrend morgen ähnlich bei 17 Grad. Am Freitag dann mehr Wolken und später an der Nordsee Schauer.
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4: 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A7 Hannover Richtung Flensburg zwischen Hausbruch und dem Elbtunnel. 3 Kilometer stockender Verkehr. Die A23 Heide Richtung Hamburg. Die ist zwischen Heide West und Heide Süd nach Überflutungen gesperrt. Kreis Dithmarschen, die Landesstraße zwischen Hennstedt und Norderheistedt, ist wegen einem Feuerwehreinsatz gesperrt. Dann Kreis Pinneberg und Kreis Segeberg. Die Kreisstraße zwischen Heidmoor und der B4 ist wegen einem Polizeieinsatz in beide Richtungen gesperrt. Und B433 Richtung Schnelsen Nord, Höhe Niendorfer Straße wegen Bauarbeiten bis ca. 15 Uhr gesperrt. Aktuelle Blitzer. Geblitzt wird B503, Kiel, Altenholz, und zwar Richtung Altenholz-Stift, Höhe Dataport. Dann Degeling, Itzehoer Straße, Höhe Parkplatz und Langenhorn zwischen der B5 und der Schranke im Holmweg. Und wenn Sie jetzt auch noch einen Stau oder einen Blitzer haben, dann gerne Bescheid geben über unsere NDR Schleswig-Holstein-App. Dankeschön, schönen Mittwoch.
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4: Und mit Heidi Schlotfeld aus Schnarubtumbi.
6: Hallo.
4: Heidi, heute mein Thema, was ist

0: überhaupt nicht ihr Ding. Was ist nicht dein Ding?
1: Geschirrspüler ausräumen.
0: Woran liegt das? Ist der so vollgepackt immer bei dir, oder?
1: Nö, das nicht. Ich mag es einfach nicht so gerne.
0: Na, halt mir fest, für Heidi ist es Geschirrspüler ausräumen. Nicht ihr Ding. Aber dein Ding wird sein, ein schönes Radio zu gewinnen. Und zwar ein brandneues Digitalradio im besten Sound mit dem besten Look.
1: Ja.
0: Denn du bist heute die Kandidatin bei der Ja-Nein-Schwarz-Weiß-Challenge, Heidi.
1: Ja.
0: Und in 10 Minuten geht's los. Dann darfst du Ja aber nicht mehr sagen.
1: Ist mir klar.
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1: Kandidatensuche eröffnet. Ganz einfach mal mitmachen über unsere NDR Schleswig-Holstein-App. Darüber einfach bewerben, registrieren, dann sind Sie im Kandidatenpool mit dabei. Und heute ist es aus Schnarrup-Trummi Heidi Schlotfeld. Moin Heidi.
2: Moin.
1: Schön, dass du mit dabei bist heute. Tolles Wetter. Warst du schon draußen oder kommt das erst noch?
2: Nö, das kommt noch.
1: Sehr gut. Gut, dass du jetzt drin bist, weil dann kannst du nämlich in aller Ruhe mitspielen heute bei der Ja-Nein-Schwarz-Weiß-Challenge und ein brandneues Digitalradio gewinnen. Also falls irgendwann mal UKW abgeschaltet wird, kümmert dich das nicht mehr, weil du hörst du trotzdem bei der Radio.
2: Das ist gut.
1: Ja, finde ich auch. Und diese vier Worte darfst du gleich nicht sagen. Nicht Ja, nicht Nein, nicht Schwarz, nicht Weiß. Keine langen Pausen machen, Heidi. Und unsere Schiedsrichterin heute, die auf alles aufpasst, ist Karin.
3: Moin Heidi.
2: Hallo.
1: Meinetwegen können wir loslegen. Bist du bereit?
2: Ja.
1: Für Heidi Schlotfeld aus Schnarrup-Tumbi läuft hiermit die Minute. Heidi, wie trinkst du deinen Kaffee? Mit Milch?
2: Natur.
1: Was heißt Natur?
2: Ohne alles.
1: Okay, also schwarz.
3: Heidi, kommt hin.
1: Ja, nicht so lange Pausen machen, Heidi. Du hast einen großen Garten, habe ich gehört, Heidi.
2: Das ist richtig.
1: Wie groß ist der denn?
2: 800 Quadratmeter.
1: Wow, was wächst da so?
2: Alles.
1: Brennnessel.
2: Unkraut. Sonnenblumen.
1: Erdbeeren.
2: Keine Erdbeeren.
1: Du hast keine Erdbeeren?
2: Haben wir nicht mehr.
1: Okay, auf was bist du in deinem Garten besonders stolz?
2: Sonnenblumen.
1: Wie hoch ist deine größte Sonnenblume?
2: 3 Meter.
1: Wow, nicht schlecht. Musst doch mal Rasen mähen.
2: Dafür habe ich meinen Mann.
1: Ach, und der hat bestimmt so einen Aufsitztrecker, oder?
2: Dafür ist der Rasen zu klein.
1: Zu klein? Ich hätte gedacht, mit Aufsitztrecker mit Bierdose rechts oder so, mit so einem Halter.
2: Hat er nicht.
1: Hast du ein kleines Gartenhäuschen?
2: Haben wir nicht.
1: Auch nicht, aber ich weiß, was ihr habt. Und zwar habt ihr hiermit das Digitalradio gewonnen! Oh, Wahnsinn.
2: Ja, super.
1: Lief das ja noch ganz gut, Heidi.
2: Ja, ich habe mich auch drauf konzentriert.
1: Jetzt habe ich gemerkt. Genieß das Radio, Mörderteil, schick mir rüber und dann bis zum nächsten Mal, Heidi.
2: Jo, danke schön.
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0: Hier ist es, NDR1 Welle Nord, Wetter für uns in Schleswig-Holstein. Ideal heute, um im Garten das Laub zusammenzuhaken. Sonne und Wolken, weitgehend trocken bei 16 Grad. Und der Wettertrend morgen ähnlich bei 17 Grad am Freitag. Mehr Wolken, später an der Nordsee Schauer.
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0: 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A7 Hannover Richtung Flensburg zwischen Hamburghausen-Bruch und dem Elbtunnel. 3 Kilometer stockender Verkehr. Die B430 Lütjenburg-Neumünster, die ist zwischen Gut Ranzau und Saseler Weg wegen Bergungsarbeiten in beiden Richtungen gesperrt. Kreis Dithmarschen, die Landesstraße zwischen Hennstedt und Norderheistedt, ist wegen eines Feuerwehreinsatzes gesperrt. Und Kreis Pinneberg und Kreis Segeberg, Kreisstraße zwischen Heidmoor und DB4, ist auch immer noch wegen eines Polizeieinsatzes in beide Richtungen gesperrt. Und B433 Richtung Schnelsnord, Höhe Nienhofer Straße, wegen Bauarbeiten heute bis 15 Uhr gesperrt. Aktuelle Blitzer. B503 wird geblitzt, Kiel-Altenholz, Richtung Altenholz-Stift, Höhe Dataport. Degeling, Blitzer, Itzower Straße, Höhe Parkplatz. Und Langenhorn zwischen der B5 und der Schranke im Holmweg. Und wenn Sie jetzt auch noch einen Stau oder einen Blitzer haben, dann gerne Bescheid geben über unsere NDR Schleswig-Holstein-App. Dankeschön, schönen Mittwoch.
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0: Heute mit der Frage, was ist überhaupt nicht Ihr Ding? Da senden Sie mir gerne mal eine Sprachnachricht über unsere NDR Schleswig-Holstein-App. Und Gabi hat sich gemeldet. Moin Gabi, was ist nicht dein Ding?
2: Hallo Jan, bei mir ist es eher wirklich der Klassiker. Ich hasse Steuererklärungen. Da bin ich aber bestimmt nicht die Einzige.
0: Ja, die Steuererklärung. Stimmt, Gabi, du bist nicht die Einzige. Bitte.
3: Hallo, hier ist Matthias aus Bald. Ich hasse es, die Steuererklärung zu machen.
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0: NDR 1, Welle Nord hier. Schönen Mittwoch wünsche ich Ihnen. Heute mal Thema, was ist eigentlich überhaupt nicht Ihr Ding? Ich hatte ja vorhin schon gesagt, mein Ding ist es nicht. Sowas wie Wohnung streichen, renovieren und so weiter. Ich bin mittlerweile, ich habe mal durchgerechnet, 16 Mal in meinem Leben umgezogen. Davon bestimmt 8 bis 10 Mal Wohnungen gestrichen, Zimmer gestrichen. Oh Gott, ich habe da überhaupt keinen Bock mehr drauf. Null. Nicht mein Ding. Wie sieht's aus bei Katharina aus Lübeck?
1: Ja, also ich mag keine Socken aufhängen und auch nicht waschen, weil erstens fehlen immer welche. Es dauert ewig. Und sie dann wieder zusammenzufinden, ist auch einfach nicht schön. Das meinem Mann überlassen.
0: Socken aufhängen, das ist also sehr irre. Da habe ich jetzt nicht so die Probleme damit, aber okay. Katharina, wenn das nicht so dein Ding ist, wer weiß, vielleicht macht es ja so, dass ihr auch nur einmal im Monat Socken wascht. Und dann das Ganze mal zwei. Und zwei Menschen bleibt im Haus, bleibt eine Familie. Dann komme ich jetzt mal so schnell durchgerechnet auf 120, 150 Socken mal 2, 300 Socken aufhängen. Okay, hatte ich auch keinen Bock drauf. Kann ich nachvollziehen. Nicole aus Burg hat sich auch gemeldet. Moin Nicole, was ist bei dir?
2: Aussortieren. Kleiderschränke, früher Spielzeug der Tochter, Bücher, Schubladeninhalte, das mag ich gar nicht. Ich bin vom Typ her eher so Jäger und Sammler, haben ist besser als brauchen. Aber das hat natürlich Grenzen, also muss man zwischendurch immer mal wieder aussortieren. Und das ist dann immer, da bin ich richtig schlecht drauf, schon vorher dabei und auch danach, weil ich immer das Gefühl habe, ich habe so ein Stück Leben entsorgt. Obwohl ich weiß, dass viele das super befreiend finden und toll, wenn sie irgendwie so alten Ballast abgeworfen haben. Ja, fühle ich nicht so.
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0: Der Bau des Fehmarn-Belt-Tunnels ist unterbrochen wegen eines Hackerangriffs. Dazu gleich mehr. Und die Bundesregierung hat die umstrittene Zuckersteuer beschlossen. 12 Uhr ist es. Zeit jetzt für die Nachrichten mit Sabrina Prinzen-Ferreira.
1: Moin.
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3: Das Bundeskabinett hat die sogenannte Zuckersteuer auf den Weg gebracht. Die soll nicht auf alle gesüßten Getränke anfallen, sondern auf die, die einen bestimmten Zuckergehalt überschreiten. Was das genau bedeutet, das erklärt Eva Huber.
4: Für einen Liter Limo bedeutet das, wenn da ungefähr mehr als 16 Zuckerwürfel drin sind, dann muss der Hersteller die Steuer zahlen, nämlich 26 Cent Aufschlag. Ist noch mal einiges mehr an Zucker drin, steigt die Steuer auf 32 Cent pro Liter. Von der Steuer ausgenommen werden sollen mittelständische Getränkehersteller, wenn sie weniger als 1 Million Liter gezuckerte Getränke pro Jahr produzieren. Die Bundesregierung rechnet mit Steuern.

0: dass Russland weiter Gas Richtung Deutschland durchleitet und mit den Einnahmen aus dem Gashandel den Krieg mitfinanziert. Ein Hackerangriff sorgt für Probleme beim Bau des Fehmarn-Belt-Tunnels. Die genauen Auswirkungen der Cyberattacke sind allerdings noch unklar. Petra Mittermeier dazu.
1: Die zuständige Projektgesellschaft in Dänemark hat den Hackerangriff am Abend bestätigt. Betroffen sei der Firmenzusammenschluss, der für den Bau des Tunnels verantwortlich ist. Dazu gehören auch zwei Bauunternehmen aus Deutschland. Wie dänische Medien berichten, funktionieren Zugangskarten für die Baustelle auf dänischer Seite nicht. Außerdem stehen offenbar Arbeitsschiffe still. Der Fehmarn-Belt-Tunnel soll rund 18 Kilometer lang werden und unter der Ostsee Lolland in Dänemark mit Fehmarn in Schleswig-Holstein verbinden. Das Projekt sollte ursprünglich im Jahr 2031 fertig werden, verzögert sich aber seit Jahren.
0: Rund 280 Soldaten aus Husum und aus Todendorf im Kreis Plön proben zurzeit auf Kreta den Verteidigungsfall. Das Besondere bei der NATO-Übung kommen nach Angaben der Bundeswehr Flugabwehrsysteme mit scharfer Munition zum Einsatz. Jörn Zahlmann berichtet.
2: Zum ersten Mal schießt die Todendorfer Einheit auf der griechischen Insel mit scharfen Flugkörpern des Typs Iris-T SLM. Stückpreis für das ganze System rund 140 Millionen Euro. Die in Deutschland entwickelte Technologie hat die Ukraine bereits erfolgreich gegen russische Raketen eingesetzt. Ein Radar erfasst dabei anfliegende Ziele, die Soldaten geben den Schuss frei und eine Rakete zerstört dann das Ziel in der Luft. Die Übung ist für 150 Soldatinnen und Soldaten aus Todendorf der Abschluss ihrer Ausbildung an den Systemen. Genauso wie für die 130 Soldaten aus Husum, die am Patriot-System im Einsatz sind. Die Übung endet am Freitag. Insgesamt sind laut Bundeswehr 500 deutsche Soldatinnen und Soldaten beteiligt.
0: Bei einem schweren Unfall auf der B202 bei Osterrönnfeld im Kreis Rendsburg-Eckernförde sind heute Morgen ein Mensch lebensgefährlich und ein Mensch leicht verletzt worden. Wie die Polizei mitteilte, stießen nach ersten Erkenntnissen zwei Fahrzeuge frontal zusammen. Warum ist noch unklar. Die B202 war für die Rettungs- und Aufräumarbeiten mehr als 2 Stunden vollgesperrt.
3: 4:04, NDR1 Welle Nord. Wetter für uns in Schleswig-Holstein ist perfekt heute für so einen Ausflug an die Ostsee. Sonne und Wolken, weitgehend trocken bei 16 Grad und der Wettertrend morgen ähnlich bei 17 Grad. Am Freitag aber mehr Wolken und später an der Nordsee dann Schauer.
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3: 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Vorsicht bitte, A1 Hamburg Richtung Lübeck zwischen dem Dreieck Norderelbe und dem Dreieck Hamburg Südost, da liegen Gegenstände. Die B430 Lütchenburg-Neumünster, die ist zwischen Gut Ranzau und Saseler Weg wegen Bergungsarbeiten in beiden Richtungen gesperrt. Dann Kreis Dithmarschen, die Landesstraße zwischen Hennstedt und Norderheilstedt ist immer noch wegen eines Feuerwehreinsatzes gesperrt. Kreis Pinneberg und Kreis Segeberg, Kreisstraße zwischen Heidmoor und der B4 ist wegen eines Polizeieinsatzes in beiden Richtungen gesperrt. Und an der Elbphilie Glückstadt Wischhafen gibt es eine Wartezeit. Ab Wischhafen dauert es jetzt 1 Stunde. Und Vorsicht auf der A1 Hamburg Richtung Lübeck zwischen dem Dreieck Norderelbe und dem Dreieck Hamburg Südost liegen Gegenstände. Aktuelle Blitzer. Geblitzt wird auf der B5 Itzehoe Richtung Heide, kurz hinter der Mautstelle. Dann B503 Kiel-Altenholz Richtung Altenholz-Stifthöhe Dataport und Langhorn, das ist auch ein Blitzer, zwischen der B5 und der Schranke im Holmweg. Und wenn Sie jetzt auch noch einen Stau oder einen Blitz haben, dann gerne Bescheid geben über unsere NDR Schleswig-Holstein-App. Dankeschön, schönen Mittwoch.
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3: Heute mit der Frage, was ist eigentlich überhaupt nicht Ihr Ding? Da hat sich Manfred aus Flensburg gemeldet mit einer Sprachnachricht.
5: Hallo Jan, du fragst, was man überhaupt nicht abkann. Das ist bei mir das Aufräumen. Ich hasse Aufräumen. Das ist für mich das Schlimmste, was es gibt.
3: Okay, habe ich einen guten Tipp, Manfred. Einfach zeitlich begrenzen das Ganze. Und zwar, wenn es sein muss, dann jetzt aufräumen. Nebenbei die 8 Hits am Stück laufen lassen. Dann bist du allerspätestens um 12:30 durch damit.
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0: 12.30 Uhr, NDR1, Welle Nord, das Wetter für uns in Schleswig-Holstein. Ideal, um vielleicht noch mal eine Runde durch die holsteinische Schweiz zu drehen. Mit Jacke, aber ohne Schweißausbruch. Sonne und Wolken, weitgehend trocken heute bei 16 Grad. Der Wettertrend morgen ähnlich bei 17 Grad. Am Freitag dann mehr Wolken und später an der Nordsee Schauer.
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0: 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Die B430 Lütchenburg-Neumünster, die ist zwischen Gut Ranzau und Saseler Weg wegen Bergungsarbeiten in beiden Richtungen gesperrt. Dann Kreis Dithmarschen, die Landesstraße zwischen Hennstedt und Norderheistedt, die ist wegen eines Feuerwehreinsatzes gesperrt. Kreis Pinneberg und Kreis Segeberg, die Kreisstraße zwischen Heidmoor und der B4, auch wegen eines Polizeieinsatzes in beiden Richtungen gesperrt. Dann an der Elbfähre Glückstadt-Wischhafen gibt es eine Wartezeit. Und zwar in beide Richtungen dauert es jetzt eine Stunde. Und B433 Richtung Schnelsnord ist Höhe Nienhofer Straße wegen Bauarbeiten heute bis 15 Uhr gesperrt. Dann aktuelle Blitzer. Geblitzt wird B5 Itzehoe Richtung Heide, kurz hinter der Mautstelle. B432 Pönitz am See, Schabolzer Straße wird geblitzt und Schönberg Alte Poststraße. Und wenn Sie jetzt auch noch einen Stau oder einen Blitzer haben, dann gerne mal Bescheid geben über unsere NDR Schleswig-Holstein App. Dankeschön, schönen Mittwoch.
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0: Heute mit der Frage, was ist eigentlich überhaupt nicht Ihr Ding? Da senden wir gerne mal eine Sprachnachricht über unsere NDR Schleswig-Holstein App. Roger aus Kiel hat sich auch gemeldet. Moin Roger, erzähl was bei dir.
2: Was nicht mein Ding ist, da ist mir spontan eingefallen, Keller aufräumen, weil das ist so ein klassisches Ding. Ja, das schiebe ich dann gerne mal vor mir her, weil das sieht man ja auch sonst so normal nicht. Und ja, irgendwie ist das so eine Ätzarbeit, da mag ich einfach nicht rangehen. Ich sehe es ja nicht täglich und vielleicht liegt das auch irgendwie daran, keine Ahnung. Ist ja meistens auch irgendwie ein Rattenschwanz dran, ne? Muss er denn irgendwie entsorgt werden und weggebracht werden? Das ist ja meistens nicht mehr in der Stunde erledigt.
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NDR1, Welle Nord hier. Einmal Vorsicht bitte auf der 7 Hannover Richtung Hamburg. In der Ausfahrt Flehstedt, da steht ein defektes Fahrzeug und zwar im Kurvenbereich. Fahren Sie gut mit uns, mit NDR1, Welle Nord. Und ich weiß nicht, ob es Ihnen aufgefallen ist heute Morgen, aber heute Morgen in Erfte ist eine rote Sonne aufgegangen. Und das bedeutet...

0: Maria aus Erfte, was ist denn da?
1: Moin Jan. Ich wollte noch schnell mal an den Blutspendetermin heute Abend in Erfte erinnern, ab 16 Uhr. Es darf sich gerne noch angemeldet werden unter Blutspenden Erfte. In Anlehnung an das Oktoberfest gibt es nach der Spende was zünftig Bayerisches am Buffet. Wer das mit dem Anmelden nicht so ganz hinbekommt, der kommt trotzdem. Also daran soll das nicht scheitern, das kriegen wir leicht geregelt. Also heute ab 16 Uhr in Erfte, Eingang Alte Schule. Auf geht's!

0: In Hamburg läuft ein Prozess, der sich mit der Sprengung der Nord Stream Pipelines in der Ostsee beschäftigt. Das ist ein Thema in unseren Nachrichten. Und auch das hier, für bestimmte Getränke soll es bald eine Zuckersteuer geben. Das Kabinett hat entsprechende Pläne beschlossen. Einzelheiten gibt es jetzt auch um 13 Uhr bei Sabrina Prinzen-Ferreira.
1: Moin.
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3: Auf Getränke mit Zuckerzusatz soll ab kommendem Juli eine Extrasteuer anfallen. Das Bundeskabinett hat den entsprechenden Gesetzentwurf auf den Weg gebracht. Uwe Berndt in Berlin, wie wird sich diese Zuckersteuer denn auf uns Verbraucher genau auswirken?
4: Die Zuckersteuer soll in zwei Stufen kommen. Wenn in einem Getränk mehr als 5 Gramm pro 100 Milliliter enthalten sind, soll eine Steuer von 26 Cent pro Liter erhoben werden. Das betrifft zum Beispiel Bionade oder Sprite. Wenn mehr als 8 Gramm enthalten sind, dann soll die Steuer auf 32 Cent pro Liter steigen. Das bedeutet Fanta, Cola, Red Bull und Ähnliches wird noch teurer werden. Wichtig dabei, es geht also nicht um den Zucker im Regal, um Schokolade, andere Süßigkeiten, sondern nur um Getränke, bei denen künstlich Zucker zugefügt wird. Also auch bei sauren Fruchtsäften, wie zum Beispiel Johannisbeersaft, der ohne Zucker ja kaum jemand schmeckt. Auch der wird teurer werden.
3: In Hamburg hat am Vormittag ein Prozess um die Sprengung der Nord Stream Pipelines in der Ostsee vor rund 4 Jahren begonnen. Dem angeklagten Ukrainer wird vorgeworfen, die Tat gemeinsam mit weiteren ukrainischen Militärangehörigen geplant und ausgeführt zu haben. Laut Anklage soll der Anschlag im

0: Nach dem Hackerangriff auf das Firmenkonsortium für den Bau der festen Fehmarn-Belt-Querung sind noch viele Fragen unklar. Aktuell laufen die Ermittlungen der dänischen Polizei, sagte eine Sprecherin der Projektgesellschaft Fehmarn AS NDR Schleswig-Holstein. Vor Ort auf Fehmarn ist unser Reporter Hauke Bülow.
1: Die Arbeiten am Tunnelportal auf deutscher Seite laufen zurzeit offenbar ungestört weiter. Die Bagger und Baumaschinen rollen. Wie es auf dänischer Seite aussieht, das kann die Projektgesellschaft Fehmarn AS nach eigenen Angaben nicht sagen. Seit gestern bestehe kein Kontakt, da die Systeme beim vom Hackerangriff betroffenen Baukonsortium heruntergefahren worden seien. Gestern hatten dänische Medien berichtet, unter anderem Zugangskarten zum Baugelände hätten nicht mehr funktioniert. Wer für den Angriff auf die IT-Systeme des Baukonsortiums verantwortlich ist, ist aktuell noch unklar.
0: Nach einem Lkw-Unfall ist die B430 im Kreis Plön zwischen Grebin und Engelau zurzeit vollgesperrt. Der Lastwagen kam heute Morgen gegen 7:30 in Rantzau von der Fahrbahn ab und landete im Graben. Warum, ist noch unklar. Der Fahrer erlitt einen Schock, blieb ansonsten aber unverletzt. Die aufwendigen Bergungsarbeiten sollten nach Angaben der Behörden in den Mittagsstunden starten und mehrere Stunden dauern.
2: 13.30 Uhr, NDR1 Welle Nord, das Wetter für uns in Schleswig-Holstein. Einfach mal eine Runde heute durch den Wald drehen, ohne dass die Schuhe matschig werden. Sonne und Wolken weitgehend trocken bei 16 Grad und der Wettertrend morgen ähnlich bei 17 Grad. Am Freitag dann mehr Wolken und später an der Nordsee Schauer.
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2: 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Die B430 Lütjenburg-Neumünster ist zwischen Gut Rantzau und Saseler Weg wegen Bergungsarbeiten in beide Richtungen gesperrt. Kreis Dithmarschen, die Landesstraße zwischen Hennstedt und Norderheistedt, ist wegen eines Feuerwehreinsatzes gesperrt. Dann Kreis Pinneberg und Kreis Segeberg, die Kreisstraße zwischen Heidmoor und der B4 wegen eines Polizeieinsatzes weiter in beide Richtungen gesperrt. An der Elbfähre Glückstadt-Wischhafen gibt es eine Wartezeit. In beide Richtungen dauert es eine Stunde, bis Sie auf die Fähre raufkommen. Und B433 Richtung Schnells Nord ist Höhe Nienhofer Straße wegen Bauarbeiten bis ca. 15 Uhr gesperrt. Und aufgrund einer Weichenstörung in Kiel-Hassee ist aktuell kein Zugverkehr zwischen Kiel und Rendsburg, Schleibrücke Süd, möglich. Ein Ersatzverkehr ist aber eingerichtet. Aktuelle Blitzer, B5 wird geblitzt, Itzehoe Richtung Heide, kurz hinter der Mautstelle. Dann B432, Pönitz am See, Scharbeutzer Straße. Und Schönberg, Alte Poststraße, auch nochmal ein Blitzer. Und falls Sie jetzt auch noch einen Stau oder einen Blitzer haben, dann gerne Bescheid geben über unsere NDR Schleswig-Holstein-App. Dankeschön, gute Fahrt.
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2: Thema heute, das ist überhaupt nicht mein Ding. Frage ist, was ist denn überhaupt nicht Ihr Ding? Gerne mal eine Sprachnachricht rüber schicken über unsere NDR Schleswig-Holstein-App, wie Annette aus Mucheln. Moin Annette.
4: Ja, moin Jan. Ich habe eine Sache, die ich auf den Tod nicht ausstehen kann. Und das ist Tour de France im Fernsehen gucken. Das langweiligste Fernsehprogramm der Welt.
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0: NDR1, Welle Nord hier. Schönen Mittwoch wünsche ich Ihnen. Und bitte einmal Vorsicht auf der A7 Hamburg Richtung Flensburg. Zwischen Tarp und Flensburg, da liegt ein Tier. Fahren Sie gut mit uns, mit NDR1, Welle Nord. Und machen Sie heute Ihr Ding. Aber das Ding, was wirklich Spaß bringt. Weil meine Frage heute ist, was ist überhaupt nicht Ihr Ding? Was bringt Ihnen überhaupt keinen Spaß? Oder was liegt Ihnen überhaupt nicht? Also was ist nicht Ihr Ding? Da schicken Sie mir gerne mal eine Sprachnachricht über unsere NDR Schleswig-Holstein App. Das hat mir eben ja schon gerade Annette aus Mucheln gehört. Ihr Ding ist es nicht, Formel 1 zu gucken. Finde ich sie stinklangweilig im Fernsehen. Kann ich nachvollziehen. Auch nicht meins. Autos ziehen, Kreis fahren. Nee. Bin ich raus? Und Annette? Nummer 2 meldet sich auch. Das ist aber Annette aus Brunsbüttel. Moin Annette, du hast gleich 2 Sachen.
1: Du fragtest, was überhaupt nicht mein Ding ist.
0: Ja.
1: Also ich habe schon mal bei uns im Garten 2 Bäume oder Art Büsche zurückgeschnitten. Da hat mein Mann Bernd die Krise gekriegt, weil er gesagt hat, was hast du da denn gemacht?
0: Oha.
1: Ich fand, das sah hübsch aus, neuer Haarschnitt. Aber mein Mann war da nicht von begeistert. Also macht er das. Auch gut, eine Arbeit weniger. Und was komischerweise ist, wenn bei uns Besuch ins Haus steht. Ich darf nicht was Neues backen. Da gebe ich dir Brief und Siegel. Wenn ich was Neues backe, geht es in die Hose. Warum, weiß ich nicht. Also backe ich das Altbekannte und dann gelingt das. Alles Liebe, tschüss nach Kiel, Jan. Hier war Annette Reeder, live aufs Brunsbüttel.

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0: 13.30 Uhr ist es, NDR1 Welle Nord. Wetter für uns in Schleswig-Holstein überall trocken heute. Es sei denn, Sie sind gerade in Wedel, da können Sie jetzt gerade tatsächlich den Schirm aufspannen. Ein mini kleiner Schauer hängt darüber und gibt gerade Vollgas. Ansonsten sieht's gut aus. Sonne, Wolken, weitgehend trocken bei 16 Grad und der Wettertrend morgen ähnlich bei 17 Grad. Am Freitag mehr Wolken und später an der Nordsee dann Schauer.
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0: 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Die B430 Lütchenburg-Neumünster, die ist zwischen Gut Ranzau und Saseler Weg wegen Bergungsarbeiten in beide Richtungen gesperrt. Kreis Pinneberg und Kreis Segeberg, die Kreisstraße zwischen Heidmoor und der B4 ist wegen eines Polizeieinsatzes immer noch in beiden Richtungen gesperrt. Dann gibt es an der Elbfähre Glückstadt Wischhafen wieder eine Wartezeit. Egal ob in Richtung Glückstadt oder in Richtung Wischhafen, es dauert eine Stunde, bis Sie auf die Fähre raufkommen. Und B433 Richtung Schnelsnord ist Höhe Niendorfer Straße wegen Bauarbeiten bis ca. 15 Uhr gesperrt. Außerdem Weichenstörung zurzeit in Kiel-Hassee. Aktuell kein Zugverkehr zwischen Kiel Hauptbahnhof und Rendsburg-Schleibrücke Süd. Aber ein Ersatzverkehr ist eingerichtet. Und dann gibt es noch aktuelle Blitzer. Geblitzt wird B5, Itzehoe Richtung Heide, kurz hinter der Mautstelle. Dann B432, Pönitz am See, Schabotzer Straße wird geblitzt. Schönberg auch, alte Poststraße. Falls Sie jetzt auch noch einen Stau oder einen Blitzer haben, gerne Bescheid geben über unsere NDR Schleswig-Holstein-App oder per Telefon geht auch. 0800 22 12 800. Und Volker hat einen Blitzer. Moin Volker, wo steht er?
2: Und zwar in Langhorn, Nordfriesland, im Hollenweg 30-Zone.
0: Danke dir, gute Fahrt.
2: Jo, danke.
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0: Heute Thema, was ist überhaupt nicht Ihr Ding? Da hatte ich ja vorhin Annette aus Mucheln, da hatte ich ja gesagt, Ihr Ding ist es nicht, Formel 1 im TV zu schauen. Das stimmt nicht ganz. Tour de France, hatte sie gesagt. Tour de France, das findet sie stinklangweilig. Formel 1 im TV natürlich viel besser. Mindestens so spannend wie Bügeln. Und da hat sich auch Monika gemeldet. Moin Moni.
3: Ja, bei Bügeln bin ich auch dabei. Das ist auch nicht meins. Aber was noch schlimmer ist, Fenster putzen. Wann dann die Sonne kommt, sieht das bei mir aus, als wenn eine Autobahn drauf wäre. Naja, Privatsphäre ist auch ganz nett.
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0: NDR 1, Welle Nord hier. Einmal Vorsicht auf der A1, Fehmarn Richtung Lübeck, Höhe Lensahn. Liegen Fahrzeugteile. Fahren Sie vorsichtig, vor allen Dingen fahren Sie gut mit uns, mit NDR 1, Welle Nord. Thema ja heute, ist überhaupt nicht mein Ding. Und da muss ich sagen, hier Stichwort Fahrzeugteile, was auch überhaupt nicht mein Ding ist, ist Reifenwechsel. Ganz früher mal gemacht, ich glaube es mit Anfang 20, Mitte 20, seitdem nicht mehr. Heute zum Beispiel habe ich Termin wieder, Winterreifen werden aufgezogen, Sommerreifen runter. Meine ich selber. Ich hätte irgendwie Schiss, dass ich da was verkehrt macht und dann bist du dann 120 km/h unterwegs und dann überhole ich meine hinteren Reifen. Da habe ich irgendwie nicht so Lust drauf. Deswegen lieber zum Profi gehen. Was ist nicht so Ihr Ding? Gerne eine Sprachnachricht überschicken. Das hat Thoralf Klaskala aus Kiel auch gemacht. Moin Thoralf.
1: Moin Jan Basti. Ja, was ist nicht mein Ding? Ich bin da absolut bei dir. Das Heimwerken ist auch überhaupt nicht meins. Ich bin im Leben bestimmt auch 15, 20 Mal umgezogen. Hatte also auch diverse Wohnungen, beruflich bedingt, privat bedingt, wie auch immer. Auf jeden Fall war das immer nicht so wirklich mein Ding, wenn es dann darum ging, auch nochmal wieder zu renovieren oder dies oder jenes. Da bin ich immer ganz froh, wenn man da gute Freunde hat, die einem helfen können. Oder so wie im jetzigen Fall meine Partnerin, die dann Spaß am Heimwerken hat. Da haben wir so ein bisschen vertauschte Rollen in dem Sinne. Ja, von daher bin ich auch bei dir. Heimwerken, absolutes No-Go bei mir. In diesem Sinne noch einen sonnigen Tag.

0: In einem Waldstück bei Heidmoor sind Polizei und Feuerwehr nach wie vor im Großeinsatz. Und warum, das hören Sie gleich. Und zuckerhaltige Getränke wie Cola oder Eistee sollen demnächst teurer werden. Das und mehr jetzt in den Nachrichten um 14 Uhr mit Sabrina Prinzen-Ferreira.
1: Moin.
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3: Für bestimmte Getränke soll es ab kommendem Juli eine Zuckersteuer geben. Die Bundesregierung hat dazu einen Gesetzentwurf beschlossen. Für Getränke, die mehr als 5 Gramm Zucker pro 100 Milliliter enthalten, sollen mindestens 26 Cent je Liter fällig werden. Die Regierung will mit den Einnahmen die Krankenkassenbeiträge stabilisieren. Das Kabinett hat auch Maßnahmen zum Schutz von Kindern im Internet beschlossen. Das Eckpunktepapier von Familienministerin Prien sieht vor, dass unter 13-Jährige soziale Medien wie TikTok oder Instagram in Zukunft nicht mehr alleine nutzen dürfen. Für 13- bis 18-Jährige sind abgestufte Beschränkungen geplant. Am hanseatischen Oberlandesgericht in Hamburg ist der Prozess um die Sprengung der Nord Stream Pipelines in der Ostsee vor rund 4 Jahren gestartet. Die Bundesanwaltschaft wirft dem angeklagten Ukrainer vor, die Tat im Auftrag des Militärs ausgeführt zu haben. Aus Hamburg berichtet Frauke Reinig.
4: Ob das ein Kriegsverbrechen oder womöglich eine legitime Kriegshandlung war, ist eine Frage, die das Gericht klären muss. Ein Anwalt des Angeklagten bezeichnet die gesprengten Pipelines als eine finanzielle, militärische und politische Waffe Russlands, weil die Erlöse in den Haushalt des Staates flossen, der einen Angriffskrieg führt. Serhi K. wird sich im Prozess nicht äußern. Weil er als Offizier des ukrainischen Militärs keine Aussagegenehmigung habe, müsse er sich mit verbundenen Händen verteidigen, heißt es von seinen Anwälten wörtlich.
3: Die Lage der Wirtschaft im Norden bleibt angespannt. Nach einer aktuellen Umfrage der Industrie- und Handelskammer Schleswig-Holstein rechnen nur noch 13% der Unternehmen mit einer günstigeren Wirtschaftsentwicklung als vorher. Uwe Jahn berichtet.
5: Eine schwache Nachfrage, hohe Kosten.

0: Kosten und Bürokratie sowie verlässliche Rahmenbedingungen, weil nur so die Wirtschaft wachsen könne.
1: Die Polizei hat heute Morgen in einem Waldstück bei Heidmoor im Kreis Segeberg 100 bis 150 Kanister mit einer noch unbekannten Flüssigkeit gefunden. Seit 6 Uhr läuft ein Großeinsatz von Polizei und Feuerwehr. 2 Straßen sind deshalb weiterhin voll gesperrt. Nele Tröger mit den Einzelheiten.
2: Noch ist nicht bekannt, ob sich auch in den heute gefundenen Kanistern Giftstoffe wie Salzsäure und Isopropanol befinden. Rund 60 Einsatzkräfte von Polizei und Feuerwehr sind zurzeit in dem Waldstück bei Heidmoor und sichern den Gefahrenbereich ab. Momentan analysieren Experten den genauen Inhalt. Der heutige Fundort liegt wenige Kilometer entfernt vom Waldstück, in dem in der vergangenen Woche 70 Giftkanister gefunden wurden. Ob die beiden Fälle miteinander zusammenhängen, konnte die Polizei noch nicht sagen. Schließt es aber aufgrund der Nähe auch nicht aus.
3: 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Das Wetter für uns in Schleswig-Holstein ist perfekt heute für so einen Spaziergang an der Kieler Förde. Sonne und Wolken, weitgehend trocken bei 16 Grad. Und der Wettertrend morgen ähnlich bei 17 Grad. Am Freitag mehr Wolken, später an der Nordsee dann Schauer.
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3: 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A1 Hamburg Richtung Lübeck ist zwischen Kreuzberg der Heide und Bad Oldesloe nach einem Unfall gesperrt. Die B430 Lütchenburg-Neumünster ist zwischen Gut Ranzau und Sasler Weg wegen Bergungsarbeiten in beiden Richtungen gesperrt. Dann haben wir es hier gerade auch bei Sabrina gehört. Kreis Pinneberg, Kreis Segeberg, die Kreisstraße zwischen Heidmoor und der B4 ist wegen des Polizeieinsatzes weiter in beide Richtungen gesperrt. Dann an der Elbfähre Glückstadt Wischhafen jetzt eine Wartezeit. Ab Wischhafen 1,5 Stunden. Ab Glückstadt 1 Stunde. Und B433 Richtung Schnelsnord, Höhe Nienhofer Straße wegen Bauarbeiten bis ca. 15 Uhr gesperrt. Aktuelle Blitzer. Geblitzt wird auf der B5, Itzehoe Richtung Heide, kurz hinter der Mautstelle. Dann B432, Pönitz am See, Scharbeutzer Straße und Schönberg, alte Poststraße auch. Und falls Sie jetzt auch noch einen Stau oder einen Blitzer haben, dann gerne mal Bescheid geben über unsere NDR Schleswig-Holstein-App. Besten Dank, schönen Mittwoch.
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3: Und mit der Frage heute, was ist überhaupt nicht Ihr Ding? Mike aus Wahlstedt hat sich gemeldet. Moin Mike.
5: Moin Jan Bastik. Also was ich überhaupt nicht mag, ist morgens, wenn meine Frau einen anderen Radiosender anhat. Ich warte dann, bis sie zur Arbeit fährt. Dann schalte ich endlich meinen Lieblingssender NDR1 Welle Nord an. Und was ich auch überhaupt nicht mag, ist lange Hosen anziehen. Ich ziehe so lange kurze Hose an, bis es nicht mehr geht. Ich glaube, ich würde sogar auf meiner Beerdigung mit einer kurzen Hose mich hinlegen.
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NDR1, Welle Nord hat ein bisschen was für die A1, und zwar Höhe Stillhorn, steht ein defektes Fahrzeug. Und Vorsicht nochmal auf der A1, Hamburg Richtung Lübeck, Höhe Lübeck-Meusling liegen Gegenstände. Und in dieser Woche feiern wir wie immer um diese Zeit das Album Arrival von ABBA. Es ist nämlich genau 50 Jahre her, dass dieses Album die Welt im Sturm erobert hat. Und damit haben ABBA da damals auch den endgültigen Durchbruch geschafft. Auch das berühmte ABBA-Logo, jetzt mit diesen zwei umgedrehten B, ist damit 50 Jahre alt. Denn auf dem Cover von Arrival ist es das erste Mal so geschrieben. Und man sieht auch allerhand Superstars in einem so einem coolen Hubschrauber mit gläsernen Cockpit. Also jetzt die vier Superstars von ABBA, wenn sie Flieger sind oder sich dafür interessieren. Das ist eine Bell 47, ne? Für alle Hubschrauber-Fans hier in Schleswig-Holstein. Und das Foto soll natürlich das Abheben der Band symbolisieren, beziehungsweise der Aufbruch jetzt in eine weltweite erfolgreiche Karriere. Hat geklappt, denn beispielsweise auch auf dem Album drauf ist When I Kissed the Teacher. Hier sind sie, aber...

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0: 14:30 ist es, NDR1 Fälle Nord. Jetzt gibt's im besten Falle das Sonnenwetter direkt für Ihre Region. Und wie sonnig es noch wird, das weiß unsere Wetterexpertin Stefanie Scharping.
1: In Südholstein und Hamburg hat sich Hochdruckeinfluss durchgesetzt, sodass der Tag recht freundlich zu Ende geht. Die Wolken lösen sich meist auf und es bleibt trocken. In der Nacht geht es dann gering bewölkt los, bevor zum Morgen hin von Nordwesten her etwas mehr Wolkenfelder aufziehen. Die Tiefstwerte liegen bei 8 bis 5 Grad. Am Donnerstag scheint neben einigen Wolkenfeldern auch die Sonne und später wird es dann noch etwas sonniger. Es bleibt trocken bei Höchstwerten von 17 bis 18 Grad.
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0: 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A1 Hamburg Richtung Lübeck ist zwischen Kreuzbargter Heide und Bad Oldesloe nach einem Unfall gesperrt, dadurch Stau. Dann A7 Hannover Richtung Flensburg zwischen Waltershof und dem Elbtunnel 3 Kilometer stockend. Auf der A255 ist der Abzweiger Veddel in Richtung Süden zwischen Elbinsel und dem Dreieck Norderelbe nach einem Unfall gesperrt. Die B430 Lütchenburg-Neumünster ist zwischen Gut Ranzau und Saseler Weg wegen Bergungsarbeiten in beide Richtungen gesperrt. Dann Kreis Pinneberg und Kreis Segeberg. Die Kreisstraße zwischen Heidmoor und der B4 ist nach wie vor wegen eines Polizeieinsatzes in beide Richtungen gesperrt. Dann gibt es an der Elbfähre Glückstadt Bischhafen wieder eine Wartezeit. Ab Bischhafen 1,5 Stunden und ab Glückstadt 1 Stunde Wartezeit. Und die B433 Richtung Schnelsen-Nord ist für Nienhofer Straße wegen Bauarbeiten bis ca. 15 Uhr gesperrt. Dann aktuelle Blitzer. B5 wird geblitzt, Itzehoe Richtung Heide, kurz hinter der Mautstelle. B432 Pönitz am See, Scharbeutzer Straße und Schönberg Blitzer Alte Poststraße. Und falls Sie jetzt auch noch einen Stau oder einen Blitzer haben, dann gerne Bescheid geben über unsere NDR Schleswig-Holstein-App. Dankeschön, schönen Mittwoch.
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0: Schönes Thema heute. Und zwar das Thema, ist überhaupt nicht mein Ding. Was ist überhaupt nicht Ihr Ding? Aber schon ganz weit vorne dabei, Steuererklärung oder auch Bügeln. Jetzt kommt Sandra. Moin, Sandra.
3: Moin, moin. Was so gar nicht mein Ding ist, ist Staubwischen. Besonders, wenn so wie heute die Sonne schön reinscheint und man einfach jeden Staubkorn sieht.
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1: NDR 1 Welle Nord hier. Ich bin total happy, denn Miriam Pede ist da.
2: Ach, möchte ich immer begrüßt werden.
1: Du hast
2: hallo
1: ja
2: in die Runde.
1: Deine Äpfel mitgebracht, die du mir versprochen hast aus eurem Garten.
2: Ja, also ich habe sie gesammelt und dann habe ich sie stehen lassen. Aber ich habe es mir hier, kannst du gucken, auf die Hand geschrieben. Damit
1: ich kann ihn ja kennen von hier hinten, aber ja, ich aber bin mir sicher, das hast du gemacht.
2: Das habe ich gemacht, weil ich schreibe mir immer alles auf die Hand, aber ich schreibe es mir nochmal dickes Mal.
1: Du, ich habe ja gesagt, ich werde aus deinen Äpfeln auf jeden Fall Apfelmus machen, weil ich habe so ein neues Apfelmus-Rezept mir rausgesucht. Dauert nur 9 Minuten, der ist total cool. Und ich habe dir ein Glas mitgebracht. Ich habe es gestern Abend fertig gemacht. Ich hatte das Rest zu Hause. Brandneu, das ist von gestern Abend, ich glaube von 18 Uhr oder 18.30 Uhr war es fertig.
2: 9 Minuten? Wieso denn 9 Minuten?
1: Also 9 Minuten kochen die Äpfel.
2: Okay.
1: Und dann fertig. Und dann sieht es so aus. Wie sieht's aus?
2: Also es sieht sehr lecker aus. Ja. Es ist nicht zu dunkel, nicht zu hell. Ich mag das nicht, wenn das so orange ist.
1: Keine Stücke drin. Es ist.
2: Warte mal, ich muss erstmal. Warte doch mal. Ja. Oh, es sieht wirklich sehr lecker aus. Ich muss Ihnen sagen, es sieht wirklich sehr, sehr lecker aus. Es
1: Geruch?
2: Nach Apfel?
1: Ja.
2: Bisschen Zimt?
1: Ah, ist gar nicht drin, aber okay.
2: Habe ich mir gewünscht wahrscheinlich. Ich mag Zimt sogar. Kein Zimt drin?
1: Nee, ist kein Zimt. Das ist ja mein Game Changer.
2: Was ist denn dann? Warte mal, ich probiere erstmal. Mmh. Oh, ist wirklich lecker. Ja. Es ist wirklich, oder? Ich kann Ihnen das, kommen Sie alle an, stellen Sie sich hier in Reihe auf, ist kein Problem.
1: Für jeden ein Löffelchen.
2: Nee, das habe ich nicht gemeint, für jeden ein Glas, habe ich gemeint. Das hier war halt schön. Nee, es ist wirklich, es ist hellgelb, es ist ganz, ja zwischen, es ist auch nicht zu flüssig.
1: Genau.
2: Es ist aber, es sind wirklich keine Stücke.
1: Perfekt,
2: ich
1: habe
2: schon wieder. Ja, es ist, ich muss es so sagen, ich möchte das über Jan Bastik eigentlich nicht sagen, aber ja, es ist perfekt.
1: Und der Game Changer, also erstmal ist es komplett zuckerfrei, also außer jetzt Fruchtzucker, da sind nur Zuckerersatzstoffe drin. Und was ich da genommen habe, ist eben kein Zimt oder sowas, sondern ich habe hier, was man in Kaffee reintut, hier so, wenn man so Karamellgeschmack haben möchte, diese Karamellsirup.
2: Okay.
1: Weißt du? Ja. Aber auch zuckerfreier Karamellsirup gibt es ja auch. Davon ein bisschen reingemacht und das ist eben.
2: Das ist alles?
1: Ganz,
2: das sind nur Äpfel?
1: Das ist alles.
2: Zwei Sachen?
1: Ja! Und das ist doch eine Bombe, oder nicht?
2: Es schmeckt wirklich. Ich würde es Ihnen sofort erzählen, wenn es anders wäre. Nein, es schmeckt wirklich lecker.
1: Sehr gut. Cool, ne?
2: Aber brauche ich ein Gerät dafür oder einfach Äpfel in den Topf und dann.
1: Geht auch im Topf, dann musst du dann pürieren mit so einem Pürierstab. Ich habe ja so eine Billo-Küchenmaschine zu Hause, nicht Thermomix, sondern die Billo-Variante. Und damit hat es eben 9 Minuten gedauert. Ich freue mich darüber.
2: Also, du hast nichts gemacht, außer dass du die Äpfel reingepackt hast.
1: Geschält natürlich die Äpfel, reingetan.
2: Das macht die Maschine noch nicht. Was ist da los?
1: Ein bisschen Wasser ist drin, genau. Ja. Dann, wie gesagt, ein bisschen Erythrit, so ein Zuckerersatzkram, dann ein bisschen Karamellkram rein. 9 Minuten durchgekocht, püriert, fertig.
2: Es ist wirklich lecker.
1: Ja.
2: Doch. So. Geh nach Hause, mach mehr.
1: Mach ich. Brauche nur deine Äpfel, deswegen morgen nicht vergessen.
2: Ja, mach ich.
1: Ich bin morgen um 10 wieder hier.
3: Du hast mir gerade noch zu

0: Im Schwung, da habe ich fast vergessen, dass es schon 15 Uhr ist. Sabrina Prinzen ist bereit mit folgenden Themen. Wer bei diesem Wetter schon an Winter denkt, verrät sie ihn. Und Cola und andere zuckerhaltige Getränke werden wohl bald extra besteuert. Auch dazu die Details jetzt von Sabrina.
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2: Auf Getränke mit Zuckerzusatz soll ab kommendem Juli eine Extrasteuer anfallen. Das Bundeskabinett hat den entsprechenden Gesetzentwurf auf den Weg gebracht. Uwe Berndt in Berlin. Wie wird sich denn diese Zuckersteuer auf uns Verbraucher genau auswirken?
3: Die Zuckersteuer soll in zwei Stufen kommen. Wenn in einem Getränk mehr als 5 Gramm pro 100 Milliliter enthalten sind, soll eine Steuer von 26 Cent pro Liter erhoben werden. Das betrifft zum Beispiel Bionade oder Sprite. Wenn mehr als 8 Gramm enthalten sind, dann soll die Steuer auf 32 Cent pro Liter steigen. Das bedeutet, Fanta, Cola, Red Bull und ähnliches wird noch teurer werden. Wichtig dabei, es geht also nicht um den Zucker im Regal, um Schokolade, andere Süßigkeiten, sondern nur um Getränke, bei denen künstlich Zucker zugefügt wird. Also auch bei sauren Fruchtsäften, wie zum Beispiel Johannisbeersaft, der ohne Zucker ja kaum jemand schmeckt. Auch der wird teurer werden.
2: In Hamburg hat ein erster Prozess um die Sprengung der Nord Stream Gaspipelines in der Ostsee vor mehr als 4 Jahren begonnen. Angeklagt ist ein Ukrainer, der die Aktion koordiniert haben soll. Damals war der Mann Offizier der ukrainischen Armee. Die entscheidende Frage ist, ob er im Auftrag der ukrainischen Regierung gehandelt haben könnte. Laut Anklage sollte der 50-Jährige die Pipelines zerstören, um zu verhindern, dass Russland weiter Gas Richtung Deutschland durchleitet und mit den Einnahmen aus dem Gashandel den Krieg mitfinanziert. Nach dem Hackerangriff auf das Firmenkonsortium für den Bau der festen Fehmarn-Belt-Querung sind noch viele Fragen unklar. Aktuell laufen die Ermittlungen der dänischen Polizei, sagte eine Sprecherin der Projektgesellschaft Fehmarn AS, NDR Schleswig-Holstein.

0: Umfang. Es sind ja zwei Baukonsortien, die für den Bau des Tunnels zuständig sind. Nur ein Baukonsortium ist von dem Hackerangriff betroffen. Es kann also durchaus sein, dass hier in einem etwas geringem Maße heute weitergebaut wird.
1: Noch ist der Winter nicht in Sicht, aber die Autobahn GmbH und der Landesbetrieb Straßenbau und Verkehr, kurz LBV, sind nach eigenen Angaben bereit für den Winterdienst. Der LBV hat heute in der Straßenmeisterei in Schwentinenthal bei Kiel den symbolischen Startschuss gegeben. Die rund 500 Mitarbeiter räumen bei Schnee und Eis die Bundesland- und Kreisstraßen. Dafür stehen rund 20.000 Tonnen Salz bereit, sagte Sönke Klettner vom LBV. Im vergangenen Winter, in dem es viel geschneit hat, wurde doppelt so viel Salz verbraucht. Das sei aber kein Grund, um sich anders auf den Winterdienst vorzubereiten, sagte uns Sönke Klettner.
2: Wir sind darauf ausgerichtet, auf einen durchschnittlichen Winter sowieso. Wir sind aber auch bei einem überdurchschnittlichen Winter immer in der Lage zu reagieren. Die Fahrzeuge sind da. Das Salz, da haben wir Rahmenverträge, sodass uns auch Salz nachgeliefert wird. Wenn es eben eine Herausforderung ist wie im letzten Jahr, dann kann es mal eng werden. Aber dann werden wir auch damit wieder umgehen müssen.
1: Verkehrsminister Matzen appellierte heute an die Autofahrer, der Winterdienst könne nicht überall gleichzeitig sein. Autofahrer sollten dafür Verständnis haben, so der CDU-Politiker.
3: 15 Uhr und 5 Minuten haben wir. Hier ist NDR 1 Welle Nord mit dem Wetter für uns in Schleswig-Holstein mit einem herrlichen, sonnigen Herbsttag, wo wir die ganze Zeit vom Winter gesprochen haben, bei 15 bis 16 Grad und wirklich viel Sonnenschein, bis zu 9 Stunden. Morgen immer noch echt nett, ähnliche Temperaturen, mehr Wolken, maximal so 3-4 Sonnenstunden für die meisten. Von Donnerstag auf Freitag regnet es, am Freitag dann noch so ein paar Nachzüglerschauer und am Sonnabend gibt es richtig viel Sonnenschein. Etwas kühler da bei 13, 14 Grad, aber es wird echt ein schöner Tag. Bis dann so gegen 17, 18 Uhr ein paar Schauer reinziehen.
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3: 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Vorsicht auf der A23 Richtung Heide zwischen Horst, Elmshorn und Hohenfelde, eine Ölspur. A1 Richtung Hamburg, von Bremen aus zwischen dem Maschner Kreuz und Stillhorn stehen Sie auf 3 Kilometern. Dann ist die A1 Hamburg Richtung Lübeck, also im weiteren Verlauf zwischen dem Kreuzberg der Heide und Bad Oldesloe nach einem Unfall gerade gesperrt worden. Es staut sich. A7 Richtung Norden zwischen Hausbruch und Bahrenfeld 5 Kilometer Stau. Sie brauchen hier eine knappe 3/4 Stunde länger. Die B430 Lütjenburg-Neumünster ist zwischen Gut Ransau und Saseler Weg auch wegen Bergungsarbeiten in beiden Richtungen dicht. Kreis Pinneberg, Kreis Segeberg, die Kreisstraße zwischen Heidmoor und der B4 ist wegen eines Polizeieinsatzes in beiden Richtungen gesperrt. An der Elbfähre Glückstadt-Beschafen beträgt die Wartezeit ab Beschafen 1,5 Stunden, ab Glückstadt ist es 1 Stunde und dann kommt die B433 noch rein Richtung Schnelsen-Nord in Höhe Niendorfer Straße gerade wegen Bauarbeiten gesperrt. Und noch die aktuellen Blitzer, zum Beispiel in Schönberg Alte Poststraße oder auf der B503 Kiel-Altenholz Richtung Altenholz-Stift Höhe Dataport. Haben Sie was? Gern her damit. 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
5: Moin, das ist Mika aus Hamburg hier.
3: Moin.
5: Ich wollte euch noch einen Bock melden, den Blitzer ohne Personal.
3: Ja.
5: Und zwar auf der A1 Hamburg Richtung Lübeck. Zwischen Berg der Heide und Bad Oldesloe in der Baustelle, Tempo 40.
3: Dankeschön.
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3: Moin, 19 Huskies, ausgewachsene Hunde sind am Sommer auf einem Schlag im Tierheim Schleswig gelandet, in den Armen von Hundetrainerin Doreen. Und das Tierheim und Doreen, können Sie sich vorstellen, sind natürlich damit doch sehr ausgelastet, brauchen unsere Hilfe. Allerdings gibt Doreen den Hund jetzt auch nicht irgendwem, denn die Huskies sind ja sehr bewegungsfreudige Tiere.
6: Die nicht mit 5 Kilometer am Tag zufrieden sind unbedingt, sondern die wollen wirklich einfach auch powern in Richtung Zughundesport, also wirklich vors Fahrrad spannend. Und am besten hat man natürlich vielleicht auch schon einen Husky zu Hause, weil es sind eben auch sehr gesellige Tiere.
3: Ja, und ich stelle mir vor, wenn ich den vor mein Fahrrad spanne, dann zieht er mich zweimal komplett rund um Schleswig, bevor der fertig ist.
6: Ja, das stimmt. Aber so lang, also wenn man da seine 5-6 Kilometer macht, alle 2 Tage, dann geht das auch schon ganz gut. Aber natürlich wären dann vielleicht irgendwann auch 10 Kilometer ganz gut.
3: Wo wir helfen können und wie der Alltag im Tierheim Schleswig auf den Kopf gestellt wurde, gleich hier bei uns auf NDR 1 Welle Nord.

0: No Doubt habe ich live gesehen zur damaligen Zeit. Gwen Stefani, die da echt die Bühne gerockt hat. Hier ist NDR 1, Welle Nord, 20 Minuten nach 3 ist es. Und damit hatten definitiv die Menschen im Schleswiger Tierheim nicht gerechnet. 19 Huskies, 19 Stück gab es Mitte Juli auf einen Schlag. Eingezogen von der Polizei bei einer Kontrolle auf der A7. Der Fahrer da, der Halter, wurde per Haftbefehl gesucht und er hatte die Huskies in seinem Auto untergebracht. 19 Stück, teilweise dann im Fußraum des Wagens. Im Tierheim fanden die jetzt zunächst natürlich ein neues Zuhause bei Hundetrainerin Doreen Koslowski. Allerdings sind natürlich auch so viele Hunde auf einen Schlag für das Tierheim echt eine große Belastung. Moin, Doreen.
1: Moin, Miri.
0: Huskies brauchen ja wahnsinnig viel Auslauf, Doreen. Ich frage mich jetzt, ich weiß nicht, hast du dir so eine Zugmaschine irgendwie gebastelt und da wärst du die ganze Zeit durchs Tierheim gezogen von den Tieren oder wie läuft's?
1: Das wäre natürlich optimal, gerade jetzt, wo es kälter wird. Aber das Gute war ja, dass das noch im Hochsommer war, sodass die Tiere deutlich reduzierter in der Bewegung waren, weil es denen einfach zu warm war.
0: Aber nun kommt der Herbst und auch der Winter, ne?
1: Ja, genau, das merkt man auch. Die werden immer bewegungsfreudiger. Deswegen ist es umso wichtiger, dass wir die richtigen Leute finden und die Tiere vermittelt werden.
0: Wann kommst du denn abends nach Hause?
1: Ja, also mittlerweile im Moment kommen wir immer erst zwischen 18 und 19 Uhr nach Hause, weil eben doch deutlich mehr Arbeit anliegt und wir dadurch auch ordentlich Überstunden machen.
0: Weil das hattet ihr wahrscheinlich ja noch nie, dass so viele Tiere auf einen Schlag ausgewachsene Tiere bei euch landen, oder?
1: Nee, also in der Größe nicht, das stimmt. Und wir hatten ja auch schon vorher Hunde und das ist dann natürlich nochmal ordentlich mehr Arbeit, wenn man plötzlich doppelt so hoch belegt ist wie vorher schon.
0: Mhm. Doreen, bei mir ist es zum Beispiel so, ich hätte wahnsinnig gerne einen Hund. Ein Husky ist es definitiv überhaupt nicht. Ich habe nicht die Zeit, dass der bei mir glücklich werden könnte. Leider, muss ich sagen, weil ich die natürlich auch wahnsinnig schön finde, diese Hunde. Aber da muss man ja auch ehrlich zu sich selbst sein. Aber was können wir tun, die wir den Hund nicht abnehmen können?
1: Auf jeden Fall gerne was spenden. Also entweder Geld oder wenn man Lust hat, vielleicht zu Hause auch noch Leinen hat, die man nicht mehr braucht. Oder Geschirre, Decken ist im Moment auch ein hoher Verschleiß. Und Hundenassfutter wäre im Moment auch ein guter Bedarf bei uns da.
0: Gut, da wissen wir Bescheid. Das waren doch gute Tipps, Doreen. Schade, dass du noch nicht so ein Ding hast, mit dem du durch die Gegend gezogen werden könntest. Das ist wirklich.
1: Das wäre auf jeden Fall gut, ja. Würde auch Spaß machen.
0: Wenn Sie sowas zu Hause haben, dass Doreen nicht mehr so viel laufen muss, sondern gezogen wird, dann hätten wir zwei Fliegen mit einer Klappe geschlagen.
1: Genau, dafür sind wir natürlich auch nicht abgeneigt, das stimmt.
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NDR 1 für den Nord. Vorsicht bitte in beiden Richtungen auf der A23, das ist Hamburg-Heide. Zwischen Itzehoe-Mitte und Itzehoe-Nord liegt aktuell eine Plane. Kommen Sie gut an mit den größten Hits für Schleswig-Holstein. Olivia Dean gleich für Sie vorher. Billy Ocean.

0: schöner Song von Olivia Dean hier auf NDR 1 Welle Nord. Es ist 15.30 Uhr, damit Zeit für den Sport. Und den gibt's heute mit Samia Schauki aus unserer Sportredaktion. Na, du?
1: Moin, Miri.
0: Und schon gestern gab's in der Fußball-Champions League ja eine Riesenüberraschung, muss man sagen. Wobei, die hatten doch schon gegen Augsburg, muss man auch sagen. Bayern spielt wieder nur unentschieden. 3-3 bei den Norwegern in Viking Stavanger. Und heute stehen jetzt die nächsten Partien mit deutscher Beteiligung an. Gibt's da auch eine Überraschung? Was meinst du?
1: Potenzial hätte dann natürlich die Partie von Borussia Dortmund bei Bodo Glimt, die ja ihr Auftaktspiel bei den Bayern mit 0-5 verloren haben. Also da waren die Bayern noch erfolgreich. Und jetzt spielen die Norweger zu Hause gegen den BVB und hoffen da natürlich auf Wiedergutmachung. Das Spiel wird um 21 Uhr angepfiffen und das gibt's genauso als Audio-Vollreportage auf ARD Sounds wie auch die zweite Partie mit deutscher Beteiligung. Und da spielt der VfB Stuttgart auswärts bei Slovan Bratislava.
0: Okay, Fußball geht weiter. HSV, da steht in der kommenden Länderspielpause ja ein ganz besonderes Freundschaftsspiel an. Erzähl.
1: Genau, die nächste Länderspielpause steht ja tatsächlich schon wieder im November an und laut Medienberichten wird es da einen Tag nach dem Ablauf der Sperre von Mario Vuskovic ein Spiel gegen seinen Heimatverein Hajduk Split geben. Trainieren darf der 24-jährige Innenverteidiger schon wieder seit Mitte September, aber gegen den kroatischen Erstligisten wäre das dann das Comeback auf dem Platz nach über 4 Jahren Sperre.
0: Kann er überhaupt noch spielen, muss man sagen. Also wir springen nochmal. Und jetzt nämlich zum Handball. Und da geht es eigentlich, ja, also Johannes Goller mit seiner Diskussion, er will ja wieder zurück zu, naja, Sie wissen schon, auf jeden Fall gibt es da jetzt, das Ganze muss nochmal neu gedacht werden, eventuell.
1: Ja, jein, also deshalb war das heute auch Thema bei einer Präsidiumssitzung der Handball-Bundesliga. Also wie geht man damit um? Schafft man jetzt zum Beispiel ein Transferfenster oder was macht man?
0: Und was kam raus?
1: Ja, also Ligapräsident Uwe Schwenker sagte danach, dass es keine Insellösung für Deutschland geben kann. Das würde nur zu Nachteilen führen. Also stattdessen müsse so etwas auch für alle anderen relevanten Handballmärkte gelten. Das müsse auf europäischer Ebene gelöst werden und Schwenker meint also quasi ein Transferfenster wie beim Fußball zum Beispiel und das könnte es ja nicht nur für die HBL, also nicht nur für Deutschland geben und deshalb werde es Gespräche und Interessensfindung brauchen, aber eine baldige Lösung dürfte es nicht geben, da das Thema wohl zu komplex ist, sagt er. Also löst der Wechselwunsch von Johannes Goller zwar eine Diskussion aus, aber eine Lösung, die ist so schnell wohl nicht in Sicht.
0: Wir müssen es glaube ich einmal kurz sagen, Johannes Goller, der jetzt in Melsungen spielt, genau. Der wieder zurück will und das, genau. Ist, das Problem ist eigentlich das, dass er schon vor 2 Jahren oder so damals
1: genau,
0: unterschrieben hat.
1: Genau, das ist im Handball ja mittlerweile so üblich, dass die Verträge lange, lange im Voraus unterzeichnet werden, damit es eben keine Transfersummen gibt. Also wenn du jetzt einen Vertrag bei Welle Nord hättest für die nächsten 2 Jahre und NDR 2 sagt, ah, den will ich jetzt, die will ich haben, dann würdest du jetzt da unterzeichnen.
0: Genau, da weiß ich aber nicht, ob ich dann in Hamburg sein bin in 2 Jahren. So. Ich bleib hier, so.
1: Sehr gut.
0: 15.32 Uhr ist NDR 1 Welle Nord mit dem Wetter für uns in Schleswig-Holstein. Stefanie Scharping hat das für Sie.
2: In Südholstein und Hamburg hat sich Hochdruckeinfluss durchgesetzt, sodass der Tag recht freundlich zu Ende geht. Die Wolken lösen sich meist auf und es bleibt trocken. In der Nacht geht es dann gering bewölkt los, bevor zum Morgen hin von Nordwesten her etwas mehr Wolkenfelder aufziehen. Die Tiefstwerte liegen bei 8 bis 5 Grad. Am Donnerstag scheint neben einigen Wolkenfeldern auch die Sonne und später wird es dann noch etwas sonniger. Es bleibt trocken bei Höchstwerten von 17 bis 18 Grad.
0: Danke dir.
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0: 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A1 Richtung Hamburg zwischen dem Marschner Kreuz und Stillhorn 3 Kilometer stockend. A1 Richtung Lübeck zwischen dem Kreuzpark der Heide und Bad Oldesloe. Da gab es eine Vollsperrung, deswegen stehen Sie da auch so lange. Jetzt ist aber eine Spur wieder frei. Sie stehen noch auf 7 Kilometern. Ich hoffe, es löst sich so ein bisschen auf. Bisher haben Sie ja 1 Stunde 40 länger gebraucht. Das sollte sich jetzt ein bisschen relativieren. Auf der A7 Richtung Norden zwischen Hausbruch und Bahrenfelde 7 Kilometer Stau. Hier brauchen Sie 1 Stunde länger. Jetzt ist die A7 vollgesperrt. Und zwar Richtung Norden zwischen Schleswig-Jagel und Schleswig-Schuby. Und da werde ich gleich nochmal für Sie nachhaken. Da gab es auch einen Unfall. Auch die A23 ist gesperrt im Moment. Richtung Heide zwischen Horst-Emshorn und Hohenfelde. Hier laufen Reinigungsarbeiten. Gucke ich auch nochmal. A24 Richtung Berlin. Zwischen Rheinbeck und Schwarzenbeck-Rande 2 Kilometer Stau. Die B430 Lütjenburg-Neumünster ist zwischen Gut-Ransau und Saseler Weg wegen Bergungsarbeiten in beiden Richtungen dicht. Dann die Kreisstraße zwischen Heidmoor und der B4 wegen eines Polizeieinsatzes in beiden Richtungen gesperrt. Da wurden ja wieder Kanister im Wald gefunden. Und an der Elbfähre Glückstadt-Beschafen beträgt die Wartezeit ab Beschafen 1,5 Stunden. Ab Glückstadt sind es bis zu 2 Stunden. Wenn Sie was haben, gern her damit. 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
4: Moin, Melanie aus Norderstedt.
0: Moin, Melanie.
4: Ich bin gerade auf der Flughafenumgehung in Richtung Norderstedt unterwegs.
0: Ja.
4: Und hier ist ganz schwerer Stau. Mein Navi sagt, es hat wohl hinter der Unterführung einen Unfall gegeben. Ob es stimmt, weiß ich nicht. Aber es sagt auch aktuelle Zeit 24 Minuten im Stau. Tschüss.
0: Danke dir, Melli, fürs Bescheid sagen. Kläre ich auch gleich nochmal. Gab es da einen Unfall? Wie lange stehen Sie da noch? Hören Sie gleich bei mir. Hier ist NDR 1 Welle Nord mit den größten Hits für Schleswig-Holstein. Mein Name ist Miriam Pede. Das hier ist Vanessa Paradis. Aber Herbert Grönemeyer und Wings sind auch am Start. Hier bei uns am Mittwochnachmittag.

0: Und mit einer Verkehrsmeldung von der A7 Richtung Norden zwischen der Raststätte Holmoor Ost und Quickborn liegen aktuell Gegenstände. Und ich hatte ja versprochen, ich melde mich auf jeden Fall mal, was auf der A7 los ist. Die ist ja gerade gesperrt Richtung Norden und zwar zwischen Schleswig-Jagel und Schleswig-Schubi. Ich habe auch jemanden erreicht, aber nicht wirklich was erreicht sozusagen. Denn ich weiß nur, dass es einen Unfall gab, aber es war noch so frisch, dass ich Ihnen nicht sagen kann, wie lange es dauern wird oder wie schlimm es ist, was passiert ist. Auf der A23 telefonieren wir gerade Richtung Heide, ist die ja auch gesperrt wegen Reinigungsarbeiten zwischen Horst Ems Zorn und Hohenfelde. Auch da gebe ich Ihnen gleich noch mal einen Zwischenstand. Und vorher gucken wir uns mal an, warum wir eigentlich, wenn wir im Urlaub sind, Herbstferien ist ja gerade, Berge, Strand, Städtereisen, ganz egal, wo man sich rumtreibt, eines gehört immer dazu, ein Selfie. Und viele finden immer, sie sehen auf Selfies einfach doof aus. Und meine Freundin Kaya ist immer sehr charmant. Sie sagt zu mir immer, aber Miri, in der Situation hast du einfach genau so ausgesehen. Stimmt das wirklich? Jens Zacharias, unser NDR1 für den Nordreporter, hat mal bei Urlaubern in Schleswig-Holstein nachgefragt.
1: Selfie?
2: Ja.
1: Machen Sie das?
3: Ja.
4: Ah, finde ich blöd.
5: Ab und an mal.
3: Ja.
1: Okay, so, wir machen jetzt ein Selfie.
3: Ja, okay, das schickst du jetzt aber nicht weg, ne?
1: Aber wir haben Mutter doch versprochen.
3: Nein. Geht gar nicht.
1: Viele finden, sie sehen auf Urlaubs-Selfies einfach doof aus. Und das, so Andreas, hat einen einfachen Grund.
2: Wenn wir im Spiegel gucken, sehen wir uns seitenverkehrt.
1: Auf einem Foto oder Selfie ist alles richtig herum.
2: Das Gehirn ist eben anders trainiert.
6: Oh, können wir noch eins machen? Kannst du es löschen?
7: Wenn man Grimassen macht, dann ist es eh egal.
1: Hey, ist das hier Peter vor dem Louvre?
8: Hallo.
1: Hey. Gucken Sie ernst?
6: Was?
1: Das Selfie ist ja kein Passfoto.
9: Und da habe ich gesagt, bitte wiederhol nochmal das Foto und lächel mal da ein bisschen. Ne?
7: Also wenn man sich selber lächeln sieht, dann kriegt man doch auch meistens zumindest ein bisschen bessere Laune, oder?
1: Das nützt aber auch oft nichts.
6: Ja, mein Papa macht keine tollen Selfies. Wenn das Selfies mit uns allen macht, dann sieht jeder schlimm aus.
1: Schräg von unten.
10: Perspektive macht's aus.
6: Das sieht auch ganz schlimm aus.
1: Findet Celine. Und Moment.
11: Hey, Peter hatte doch eigentlich eine relativ kleine Nase. Jetzt hat er plötzlich so eine große.
1: Das liegt an der alles nahe verzerrenden Handylinse, meint Luca.
12: Naja, beim Handy ist ja die Kamera in einem ganz anderen Winkel. Da sieht die Nase größer aus als im realen Leben zum Beispiel. Also das ist, man hat ja gar nicht den Eindruck, wie man halt in Wirklichkeit aussieht.
1: Eine royale Ist-mir-doch-egal-Haltung könnte helfen.
2: Ist mir doch egal. Ich sehe so aus, wie ich aussehe.
11: Man sollte auf dem Foto so aussehen, als hätte man eine Krone auf. Das fand ich ganz witzig.
9: Wie geht denn das?
3: Das gefällt mir.
1: Sagt Lisa.
3: Naja, das ist ja eigentlich auch das Tolle im Leben. Man selbst sieht sich ja immer anders als andere einsehen. Und oftmals ist es ja der Fall, dass man jemand anderes mit ganz anderen Augen sieht und ja auch die Schönheit ganz anders wahrnimmt.
1: Und genau deshalb hat Luca sich jetzt gerade eine richtig echte Kamera für den Dänemark-Urlaub zugelegt.
12: Habe ich mir halt über Kleinanzeigen ein Fotoapparat gekauft und habe dann halt jetzt ein Fotoalbum gemacht und alle waren total begeistert.
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0: 10 vor 4, Mittwochnachmittag, hier ist NDR 1, Welle Nord. Und wenn Sie uns im Studio erreichen wollen, 0800 22 12 800, die Nummer, da gehen wir ran.
1: Ja, hallo, Johannes aus Verbö. Ich möchte einen Blitzer melden.
0: Ja.
1: In Lilienthal, das ist zwischen Preetz und Probstheihagen, der Blitzeranhänger.
0: Und da ist wie viel erlaubt?
1: 30.
0: Und wo willst du gerade hin? Was machst du an diesem schönen Tag?
1: Ach, nach Verbö zurück. Arbeiten, arbeiten, arbeiten.
0: Gut, aber es gibt schlechtere Orte, oder?
1: Ja, na klar. Und das Wetter ist schön. Alles gut.
0: Kannst du denn immer das Meer sehen, also die Förde?
1: Ja, nicht immer, aber man gewöhnt sich dran. Das ist nicht mehr so wichtig im Leben.
0: Oh, das kannst du doch nicht sagen. Wie schön ist das, dass du das immer vor der Haustür hast? Das kann ich gar nicht glauben, dass du das sagst.
1: Ah, es zieht zu viele Leute an. Es ist manchmal ganz schön voll bei uns.
0: Ja, das ist richtig. Das ist der Nachteil. Aber grundsätzlich, ich finde immer, wenn man mal kurz so aufs Meer blicken kann, oh, mir gibt das total viel Ruhe.
1: Ach, das ist eine ganz feine Sache.
0: Ich merke schon, du guckst nicht mehr, Johannes. Du musst mehr gucken.
1: Vielen
0: Ich wünsche dir noch einen schönen Tag. Tschüss, du.
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0: Kirsche auf der B76 Kiel-Schleswig zwischen Levensauer Brücke und Velm im Moment unterwegs. Hier also besondere Vorsicht, hier ist NDR 1 Welle Nord. Und Holstein Kiel steht stark unter Druck gegen Hertha BSC, die bisher leider ungeschlagen sind. Muss eigentlich der erste Saisonsieg am Freitag her? Ob da gute Ideen auf der Pressekonferenz gekommen sind, hören Sie bei uns in den Nachrichten. Und unser Wirtschafts- und Technologieminister hat sich zum Hackerangriff auf das Baukonsortium des Fehmarn-Belt-Tunnels geäußert. Auch dazu jetzt mehr um 16 Uhr und eine Minute bei Sabrina Prinzenferreira.
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2: Nach dem Hackerangriff auf das Firmenkonsortium für den Bau der festen Fehmarn-Belt-Querung laufen bei der Polizei in Dänemark die Ermittlungen weiter. Das erklärte eine Sprecherin der Projektgesellschaft Fehmarn AS. Der Cyberangriff hatte gestern die Baustelle am Fehmarn-Belt-Tunnel lahmgelegt. Der Fall beschäftigt auch die Politik. Schleswig-Holsteins Wirtschafts- und Technologieminister Klaus Ruhe-Madsen.
3: Er ist insofern dramatisch, weil er natürlich auch bilateral ist, also sowohl auf dänische wie auf deutsche Seite Einwirkungen hat. Er ist generell ein, ich sag mal jetzt, öffentlich gewordenes Problem, was wir tagtäglich in ganz Deutschland haben, wovor wir auch immer wieder warnen. Und was für uns besonders wichtig ist, dass wir hier stärkere Sensibilität bekommen bei Unternehmen, natürlich auch bei Behörden, wie wir mit Daten umgehen und wie wir, wenn dann was passiert, auch damit umgehen. Wir wissen noch nicht um den gesamten Umfang. Wenn ich dazu mehr erfahre, dann werden wir natürlich auch dann sehen, wie wir da besser unterstützen können.
2: Für bestimmte Getränke soll es ab kommendem Juli eine Zuckersteuer geben. Die Bundesregierung hat dazu einen Gesetzentwurf beschlossen. Für Getränke, die mehr als 5 Gramm Zucker pro 100 Milliliter enthalten, sollen mindestens 26 Cent je Liter fällig werden. Die Regierung will mit den Einnahmen die Krankenkassenbeiträge stabilisieren. Die Lage der Wirtschaft im Norden bleibt angespannt. Nach einer aktuellen Umfrage der Industrie- und Handelskammer Schleswig-Holstein rechnen nur noch 13% der Unternehmen mit einer günstigeren Wirtschaftsentwicklung als vorher. Uwe Jahn berichtet.
4: Eine schwache Nachfrage, hohe Kosten, vor allem für Energie und schwierige Rahmenbedingungen durch bürokratischen Aufwand. Diese drei Faktoren machen den Unternehmen im Norden aktuell das Leben schwer. Deshalb kann laut IHK von einer nachhaltigen Erholung der Wirtschaft keine Rede sein. Die Erwartung der Betriebe für die kommenden Monate hat sich demnach eingetrübt. Für die Umfrage sind insgesamt 3.200 Unternehmen angefragt worden. 26% von ihnen haben sich daran beteiligt. Thomas Bug von der

0: den viel zitierten Bock am Freitag umzustoßen. Erstens, weil Holstein in einigen Statistiken gar nicht so schlecht dasteht, wie die Ergebnisse vermuten lassen. Und zweitens setzt er auf die Außenseiterrolle beim Spiel Letzter gegen Erster, so nach dem Motto Kalt, Regen, Stadion, Baustelle. Das Spiel trotz bisher 7 Siegen aus 7 Spielen bestimmt auch die Hertha nicht gerne und unterschätzt die Kieler vielleicht ein bisschen. Das Stadion ist jedenfalls ausverkauft mit 11.700 Fans.
1: Ich hoffe, es wird spannend. 16:04, hier ist NDR 1 Welle Nord mit dem Wetter für uns in Schleswig-Holstein. Mit viel Sonnenschein heute bei uns. Ja, ist echt ein schicker Tag heute. Kann man nichts gegen sagen. Bei 15, 16 Grad sogar in Lübeck, 15 in Schleswig-Holstein, 15 in Westerland auf Sylt. Klar, es gibt auch immer mal ein paar dichtere Wolken. Und ja, hier und da ist es auch so ein bisschen weniger. Grundsätzlich aber total schön. Morgen ein bisschen bedeckter bei uns. Von morgen auf übermorgen kommt in der Nacht der erste Regen, also so ein paar Schauer, die runterkommen. Der Freitag dann so ein bisschen nasser und der Sonnabend wieder total nett. 13, 14 Grad für die meisten mit viel Sonne.
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1: 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Auf der B76 Kiel-Schleswig zwischen Levensauer Brücke und Velm laufen aktuell Hirsche. Dann auf der B202 Oldenburg in Holstein Richtung Kiel. Da zwischen Futterkamp und Schmiedendorf eine Unfallstelle, die bisher noch nicht abgesichert worden ist. A1 Bremen Richtung Hamburg. Zwischen dem Maschner Kreuz und Stillhorn stehen Sie auf 5 Kilometern. Das heißt für Sie 20 Minuten länger einplanen. Dann die A1 Richtung Lübeck. Zwischen dem Kreuz Bargteheide und Bad Oldesloe wegen Bergungsarbeiten gesperrt. Das Stauend liegt in einem Kurvenbereich. Hier bitte vorsichtig fahren. Folgendes ist passiert. Da gab es einen Unfall in der Baustelle. Da ist gar nicht viel passiert. Keine Verletzten, aber die warten da auf den Abschlepper. Deswegen ist der wahrscheinlich jetzt gerade da, denn es war vorhin eine Spur frei. Jetzt muss das Auto da aufgeladen werden und dann wieder abtransportiert werden und dann können Sie durchfahren. A7 Richtung Norden zwischen Hausbruch und Bahrenfeld 7 Kilometer Stau. Eine knappe 3/4 Stunde dauert das Ganze länger. Unfall auf der A7 Richtung Norden. Deswegen ist die zwischen Schleswig-Jagel und Schleswig-Schubi komplett gesperrt. A23 Hamburg Richtung Heide zwischen Horst, Emshorn und Hohenfelde ist bei einem Fahrzeug der Motor geplatzt. Da ist eine Ölspur gewesen bisher. Da laufen im Moment die Reinigungsarbeiten und deswegen ist die A23 gesperrt. A24 Richtung Berlin zwischen Rheinbeck und Schwarzenbeck-Grande 3 Kilometer Stau. Die B430 Lütjenburg-Neumünster zwischen Gut Ransau und Saseler Weg wegen Bergungsarbeiten noch immer in beiden Richtungen dicht. Im Kreis Pinneberg, Kreis Segeberg die Kreisstraße zwischen Heidmoor und B4 wegen eines Polizeieinsatzes in beiden Richtungen dicht. Und an der Elbfähre Glückstadt-Wischhafen beträgt die Wartezeit in beiden Richtungen bis zu einer Stunde. Ich spare mir die Blitzer jetzt. Die fahren einfach vernünftig und anständig. Da brauchen Sie die auch gar nicht. 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

0: 16.17 Uhr, hier ist NDR 1, Welle Nord. Und sind Sie da auch hellhörig gerade geworden und haben gedacht, hä, sind das die alten Knister? Von was sprechen die? Nee, heute Morgen wurden in einem Waldstück bei Hortmoor im Kreis Segeberg schon wieder Kanister mit Flüssigkeit gefunden, die da einfach abgestellt worden sind. Vergangene Woche wurde in einem Waldstück zwischen Lutzhorn und Heidmoor ja auch etwas entdeckt. Rund 70 Kanister waren das vergangene Woche mit teilweise unbekannten Stoffen. Diese Kanister enthielten dann Giftstoffe, hat man rausgefunden. Und jetzt gibt's neue. Meine Kollegin Nele Tröger aus unserem Studio in Norderstedt recherchiert das. Jetzt sag mal, Nele, das ist ja unglaublich, oder?
1: Ja, und diesmal sind ja sogar noch mehr Kanister gefunden worden als bei dem Fund am Freitag. Die Polizei bestätigt, dass es um die 100 Kanister sind, die da einfach in einem Waldstück liegen. Aber was da jetzt genau drin ist, das ist weiterhin nicht klar.
0: Ja, aber doch hoffentlich bald klar. Das wird doch bestimmt jetzt ermittelt, oder?
1: Ja, also es sind ja viele Einsatzkräfte vor Ort. Von der Feuerwehr, der Polizei und jetzt auch welche vom LKA, also vom Landeskriminalamt. Seit heute Mittag sind Chemiker vom LKA vor Ort in gelben Schutzanzügen, quasi so, wie man das aus Filmen kennt. Und diese Experten entnehmen Proben aus den Kanistern. Sie prüfen nun, was da drin ist und vor allem natürlich, wie gefährlich das ist.
0: Ja, und damit weiß man ja auch, wer solche Stoffe überhaupt braucht, beziehungsweise bei wem das vielleicht ein Abfallprodukt sein könnte. Wie geht's dann weiter?
1: Also nach derzeitigem Stand ist das eine illegale Abfallentsorgung. Die Polizei will nun herausfinden, wer dafür verantwortlich ist. Ob das jetzt in Zusammenhang steht mit den Kanistern, die am Freitag gefunden wurden, das ist unklar und wird nun auch ermittelt. Dabei bittet die Polizei auch die Bevölkerung um Mithilfe. Also wer dort etwas gesehen hat, Autos mit ortsfremden Kennzeichen, Transporter oder andere Fahrzeuge, die sollen sich jetzt bitte melden. Das geht bei jeder örtlichen Polizeidienststelle.
0: Alles klar, gehen Sie in sich, gucken Sie und denken Sie nochmal darüber nach, ob Sie vielleicht was entdeckt haben könnten, während Sie die größten Hits für Schleswig-Holstein hören. Robbie Williams und Ich schalte mit Matt Bier.

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0: Queen, Coldplay, Boney M stehen hier alle schon bereit, um gleich nach halb für sie loszulegen. Vorher gibt es die hier.
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2: Aus dem Studio Norder steht Katharina van der Beek. Moin. Dutzende Kanister mitten in der Natur. Die hat heute Morgen ein Spaziergänger bei Heidmoor im Kreis Segeberg entdeckt. Seitdem sind Feuerwehr und Polizei im Einsatz. Die Straße zur B4 ist komplett gesperrt. Thilo Buchholz mit den Einzelheiten.
3: Rund 100 Kanister lagen laut Polizei in dem Waldgebiet bei Heidmoor. Vermutlich eben illegal entsorgt. Der Inhalt? Noch unklar. Erst vergangene Woche waren ja nur wenige Kilometer entfernt bei Lutzhorn rund 70 Kanister gefunden worden, gefüllt unter anderem mit Salzsäure und Isopropanol. Laut Kreisfeuerwehrverband haben bei dem Einsatz heute Spezialisten mit Schutzkleidung jeden einzelnen Kanister überprüft. Auch das LKA hat Proben genommen. Die Polizei ermittelt jetzt, ob die beiden Fälle zusammenhängen und bittet um Hinweise.
2: Seit Jahren wird über den Ausbau der Bahnstrecke Pinneberg-Elmshorn diskutiert. Der ist aber wohl nur realistisch, wenn dort künftig S-Bahnen fahren. Das Verkehrsministerium hat gestern ein entsprechendes Gutachten vorgestellt. Während Pinneberg sich über eine neue S-Bahn-Station freuen könnte, würde es für Priesdorf gleichzeitig das Ende des Regionalbahnhalts bedeuten. Aus Sicht von Bürgermeister Jörg Schneider eine schlechte Entscheidung für Pendler.
4: Wenn da jetzt der Regionalbahnhalt entfällt, das bedeutet schon, dass die ungefähr eine Verdoppelung ihrer Fahrzeit in Kauf nehmen müssen. Und es wird ja tatsächlich so sein, dass wir erheblich von den Baumaßnahmen betroffen sind, über Jahre hinweg. Und dass wir dann sozusagen als Belohnung erhalten, dass wir keinen Regionalbahnanschluss mehr haben und so eine deutliche Verschlechterung unserer Anbindung haben. Das ist ja überhaupt nicht vermittelbar.
2: Schneider fürchtet, dass dann viele wieder aufs Auto umsteigen. Bei Pendlern fallen die Reaktionen heute im Gespräch mit NDR Schleswig-Holstein unterschiedlich aus. Viele sind zwar dafür, dass der Regionalhalt bleibt, sehen aber im 10-Minuten-Takt eine Alternative zur Regionalbahn, wo es oft Verspätungen und Ausfälle gibt.
0: 16.32 Uhr, hier ist NDR 1 Welle Nord mit dem wunderbaren Herbstwetter für uns in Schleswig-Holstein. Und zwar für Ihre Region hat sich das Stefanie Scharping, unsere Meteorologin, genauer angeguckt.
5: In Südholstein und Hamburg hat sich Hochdruckeinfluss durchgesetzt, sodass der Tag recht freundlich zu Ende geht. Die Wolken lösen sich meist auf und es bleibt trocken. In der Nacht geht es dann gering bewölkt los, bevor zum Morgen hin von Nordwesten her etwas mehr Wolkenfelder aufziehen. Die Tiefstwerte liegen bei 8 bis 5 Grad. Am Donnerstag scheint neben einigen Wolkenfeldern auch die Sonne und später wird es dann noch etwas sonniger. Es bleibt trocken bei Höchstwerten von 17 bis 18 Grad.
0: Danke dir.
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0: 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Die A1 Hamburg Richtung Lübeck zwischen Kreuzbagdeheide und Bad Oldesloe. Immer noch 6 Kilometer Stau nach der Vollsperrung. So ist es richtig. Dann die A7 Richtung Norden zwischen Hausbruch und Bahrenfeld. 5 Kilometer Stau. Sie brauchen eine knappe Dreiviertelstunde länger. Die A7 Richtung Norden ist noch immer zwischen Schleswig-Jagel und Schleswig-Schubi vollgesperrt. Ist schon eine Stunde, dass der Unfall her ist. Jetzt hake ich gleich nochmal für Sie nach, ob ich dann noch ein paar Informationen für Sie zusammenbekomme. Dann die A23 Hamburg Richtung Heide. Die ist auch gesperrt zwischen Horst-Emshorn und Hohenfelde. Da hatte jemand einen Motorschaden. Öl ist ausgelaufen und es laufen die Reinigungsarbeiten. Deswegen stehen Sie bis nach Emshorn rein. A24 Richtung Berlin. Zwischen Rheinbeck und Schwarzenbeke-Grande 3 Kilometer stockend. DB430 ist auch gesperrt. Lütjenbürgner-Münster zwischen Gudranzau und Saselerweg. Hier laufen auch Bergungsarbeiten in beiden Richtungen. Hake ich auch nochmal nach. Dann die Kreisstraße zwischen Heidmoor und der B4. Da ist der Polizeieinsatz mit den Kanistern, von denen wir gerade gesprochen haben. Da brauche ich nicht mehr nachzuhaken. Deswegen ist die Kreisstraße in beiden Richtungen gesperrt. Und an der Elbfähre Glückstadt-Wischhafen beträgt die Wartezeit in beiden Richtungen bis zu einer Stunde. Aktuelle Blitzer sind auf der A1. Warten Sie, Queen fängt an. A1 Hamburg Richtung Lübeck Höhe Pölitz, B503 Kiel Altenholz Richtung Altenholz Stifthöhe Dataport und in Lütjenbrode Richtung Großenbrode Bahnhofstraße hat Katja noch einen entdeckt. Wenn Sie noch einen haben, immer gerne her damit. Geht ganz einfach in der NDR Schleswig-Holstein App. Mein Name ist Miriam Pede und Sie hören schon, was für Musik wir spielen, nämlich die größten Hits für Schleswig-Holstein. Let's go!

0: NDR 1 für den Nord mit Miriam Pede. Und in dieser Woche habe ich etwas gelernt. Das ist meine Lieblingsgeschichte in dieser Woche. Und ich glaube, Ihre auch. Wir haben da so oft drüber gesprochen mit Ihnen. Es gibt eine Fußballnationalmannschaft Ü80. Und es gibt auch eine Fußball-WM Ü80 in Brisbane in Australien. Und da macht Peter Rodenwald aus Schwentinenthal mit. Der ist 84. Der ist sehr guter Mittelfeldspieler. Normalerweise beim Reisdorfer TSV. Aber jetzt wollen wir natürlich auch wissen, wenn wir schon gefragt haben, wenn er da hinfährt. Wie läuft's denn aktuell, Peter?
1: Wir haben also das erste Spiel gegen Japan gespielt. Das haben wir 2-1 gewonnen. Mhm. Und das zweite Spiel war Australien. Und das war ein Unentschieden, 1-1. Bei den Australiern, ja, war ich doch überrascht, dass es auch ein bisschen robuster hergeht, als ich wollte oder gedacht habe.
0: Okay, bedeutet, also erstmal ganz kurz, die Spiele sind kürzer, 2x30 Minuten. Die Ü80-Mannschaft ist auch nur mit 8 Spielern vertreten, auf einem etwas kleineren Feld als normal. Peter Rodenwald aus Schwentinenthal ist aber zufrieden, zumindest mit seiner Leistung. Auch er hat noch kein Tor geschossen, aber das wird ja noch.
1: Ich hatte gestern ein Pech und bin ein bisschen aufs Knie gefallen. Ach. Das musste verbunden werden. Dann bin ich bei einem Spiel auf die Schulter. Ich kann im Moment also nicht den Einwurf, den ich eigentlich als Linker hinten machen sollte. Da muss also jemand mir zu Hilfe kommen.
0: Also 84 ist Peter alt, hat eine neue Hüfte bekommen und vielleicht gerade deswegen ist er läuferisch besonders stark und hat echt nicht auch ein gutes Dribbling und ist normalerweise halt auch torgefährlich.
1: Mit meiner Spielweise in diesen Tagen war ich eigentlich sehr zufrieden. Und ich glaube, dass ich auch eine wertvolle Stütze für die Mannschaft bin und auch hoffentlich noch in den letzten beiden Spielen sein werde.
0: Na, das glaube ich doch wohl. Am Freitag, also übermorgen, das ist der entscheidende Tag. Dann steht Peter mit der Nationalmannschaft nämlich im Halbfinale. Ja, und gegen wen sie im Halbfinale spielen, das entscheidet sich morgen am Donnerstag.
1: Dieser Freitag, der macht einen schon ein bisschen unruhig und ein bisschen nervöser. Auch ich wäre ja am 19. Oktober schon 85.
0: Ach.
1: Und das ist also schon doch eine Hürde und merke, dass es doch ein anstrengendes Erlebnis ist, aber welches sich mit Freude und mit Leidenschaft auch weiter zu Ende führen wird.
0: Mann, Peter, du bist bei der WM der Ü80. Das ist einfach unfassbar. Wenn alles gut läuft, also dann Halbfinale gewonnen, sage ich jetzt mal, dann ist Peter am Freitag auch gleich noch im Finale und dann geht es echt um den Weltmeistertitel. Wir drücken auf jeden Fall ganz, ganz doll die Daumen und natürlich bin ich weiter für Sie dran, was bei Peter Rodenwald aus Schwentinenthal los ist und seiner Ü80-Mannschaft da bei der WM in Australien.
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0: der Bahnstrecke zwischen Elmshorn und Pinneberg gibt es immer wieder Probleme. Die Landesregierung will da jetzt gegensteuern. Wie die Pläne aussehen und wie sie ankommen, hören Sie jetzt bei uns. Und wir schauen auf den aktuellen Stand rund um den Hackerangriff auf die Bauarbeiten zum Fehmarn-Belt-Tunnel. Jetzt in den Nachrichten um 17 Uhr mit Sabrina Prinzen-Ferreira. Ich habe mich schon mal bei Hackerangriff habe ich mich eingestellt.
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2: Es ist ein Hackerangriff mit Folgen. Wie groß die sind, das lässt sich aktuell allerdings kaum abschätzen. Unbekannte hatten ja gestern die IT-Systeme des Firmenkonsortiums Fehmarn Link Contractors angegriffen und das ist mitverantwortlich für den Bau des Ostseetunnels zwischen Deutschland und Dänemark. Unser Reporter Hauke Bülow hat heute die Tunnelbaustelle auf Fehmarn besucht. Hauke, was ist da heute passiert und was ist bisher über den Angriff bekannt?
3: Also nach meinem Eindruck sind die Arbeiten am Tunnelportal auf Fehmarn, also dort, wo der Ostseetunnel voraussichtlich in 5 Jahren angesetzt werden soll, normal weitergelaufen. Ich habe Bagger und Baumaschinen rollen sehen. An allen Ecken wurde gearbeitet und auch auf dänischer Seite in Rødby waren heute Baufahrzeuge bei der Arbeit zu sehen. Ob im normalen Umfang oder eingeschränkt, das ist aber schwer zu sagen. Dänische Medien berichten, dass es massive Probleme geben soll. Beispielsweise sollen Zugangskarten zur Baustelle nicht mehr funktioniert haben. Das betroffene dänische Firmenkonsortium hat bislang noch nichts zum Hackerangriff mitgeteilt. Laut Projektgesellschaft Fehmarn AS arbeitet das Konsortium zusammen mit der dänischen Polizei an der Aufklärung.
2: Es war ja ein Angriff auf das wichtigste Infrastrukturprojekt Europas. Wie schätzen Politiker, Experten und Unternehmen diesen Cyberangriff ein? Wie schwerwiegend ist das?
3: Also da sind sich alle einig, das ist schon ein heftiger Cyberangriff. Schleswig-Holsteins Wirtschafts- und Technologieminister Matzen sprach von einem dramatischen Vorfall. Schließlich handelte es sich um eine sehr sensible Baustelle von großer Sicherheitsrelevanz.
4: Und hier ist auch auf kleinste Genauigkeiten immer zu achten. Das heißt, es ist auch computerunterstütztes Verbauen. Und daher ist es natürlich auch wichtig zu erfahren, ist denn noch, sind alle Systeme jetzt sicher?
3: Ähnlich äußerte sich die dänische Ministerin für öffentliche Sicherheit im dänischen Fernsehen. Dänemark sei eines der am stärksten digitalisierten Länder der Welt und deshalb auch anfällig für Angriffe. Wer hinter dem Cyberangriff steckt, ist aktuell völlig unklar. Henrik Schilling vom Institut für Sicherheitspolitik der Uni Kiel sagte NDR Schleswig-Holstein, es könnte sich sowohl um einen Erpressungsversuch durch Kriminelle handeln, als auch um einen staatlich gesteuerten Angriff. Spätestens seit dem russischen Angriffskrieg gegen die Ukraine würden solche Angriffe gegen kritische Infrastruktur zunehmen, sagte der Sicherheitsexperte.
2: Der erste Verhandlungstag im Prozess um die Sprengung der Nord Stream Pipelines auf dem Grund der Ostsee vor 4 Jahren ist beendet. Vor dem hanseatischen Oberlandesgericht wurde die Anklage gegen den 50-jährigen Ukrainer verlesen. Ihm wird unter anderem Kriegsverbrechen vorgeworfen. Aus Hamburg berichtet Elke Spanner.
5: Da er Soldat der ukrainischen Streitkräfte war, habe er keine Aussagegenehmigung. Ohne die könne er sich aber nicht richtig verteidigen. Die Bundesanwaltschaft wirft dem Mann vor, das damalige Sabotagekommando angeführt zu haben, dass die Nord Stream Pipelines im September 22 in der Ostsee in der Nähe von Bornholm sprengte. Ein Kriegsverbrechen, so die Anklage. Dem haben die Anwälte heute in Eröffnungserklärungen widersprochen. Die Gasleitungen seien keine zivile Infrastruktur. Russland habe sie im Angriffskrieg gegen die Ukraine als finanzielle, politische und militärische Waffe genutzt.
2: Im Kreis Segeberg gibt es einen Fall von illegaler Abfallentsorgung. Nach Angaben der Polizei wurden in einem Waldstück bei Heidmoor rund 100 Kanister entdeckt, in denen eine unbekannte Flüssigkeit war. Um welche Flüssigkeit es sich handelt, ist doch unklar. Die Ermittlungen laufen. Und ob es einen Zusammenhang zu einem ähnlichen Fund im Kreis Pinneberg in der vergangenen Woche gibt, muss noch geklärt werden. In Luzern waren 70 Giftkanister entdeckt worden. Wer regelmäßig zwischen Elmshorn und Pinneberg mit der Bahn unterwegs ist, kennt das Problem. Verspätungen, Zugausfälle und überfüllte Züge. Die Landesregierung will die Strecke deshalb ausbauen und setzt dabei auf eine S-Bahn im 10-Minuten-Takt. Doch nicht alle in der Region sind von den Plänen begeistert. Paola Meester, was genau ist da geplant?
6: Die Bahnstrecke zwischen Elmshorn und Pinneberg soll künftig 4 statt 2 Gleise haben. Die neue S-Bahn soll dann mit zusätzlichen Haltestellen in Elmshorn Süd und Pinneberg Nord fahren. Kritik kommt unter anderem aus Tornisch. Die S-Bahn bräuchte mit 45

0: Euro. Frühestens in knapp 10 Jahren könnte die S-Bahn dann fahren.
1: Der Landesbetrieb Straßenbau und Verkehr, kurz LBV, hat heute in der Straßenmeisterei in Schwentinenthal bei Kiel den symbolischen Startschuss für den Winterdienst gegeben. Auch die Autobahn GmbH ist nach eigenen Angaben bereit für die kalte Jahreszeit. Die beiden Behörden haben demnach über 30.000 Tonnen Salz eingelagert. Im vergangenen Winter wurde fast die doppelte Menge gebraucht. Moritz Mayer dazu.
2: Der vergangene Winter war ein Ausnahmewinter, heißt es von der Autobahn GmbH und dem LBV. Die bereiten sich deshalb auf einen durchschnittlichen Winter vor. Falls es doch mehr schneien sollte, können die Behörden Salz nachliefern lassen. Das ist vertraglich mit Lieferanten vereinbart und hat im vergangenen Winter auch geklappt, so LBV und Autobahn GmbH. Über 600 Mitarbeiter räumen und streuen Autobahnen sowie Bundes-, Land- und Kreisstraßen. Der Winterdienst könne aber nicht überall gleichzeitig sein, sagt Verkehrsminister Matzen. Er wirbt bei Autofahrern um Verständnis. Streiks wird es beim Winterdienst dieses Jahr nicht geben, heißt es vom LBV und der zuständigen Gewerkschaft. Es sind keine Tarifverhandlungen geplant.
1: 8. Spiel, 1. Sieg. Darauf hofft Holstein Kiel in der 2. Fußball-Bundesliga. Der Tabellenletzte empfängt am Freitagabend allerdings den Spitzenreiter Hertha BSC. Und der kommt mit der Bilanz von 7 Siegen aus 7 Partien ins Holstein-Stadion. Der Druck ist auch für Holstein-Trainer Tim Walter noch mal größer geworden. Er sagte heute bei der Pressekonferenz vor dem Spiel:
3: Alles, was ich tue, mache ich aus voller Überzeugung. Und das ist alles, was ich tun kann. Alles andere kann ich eh nicht beeinflussen. Hier geht's nicht um meine Person, sondern es geht rein um den Verein, es geht um Holstein, dass wir da die Erfolgserlebnisse zurückholen, wie wir sie letztes Jahr schon bereits hatten, und dass wir uns endlich in den Flow bringen.
1: Anpfiff ist am Freitag um 18.30 Uhr und wir berichten wie immer live.
4: Das machen wir. Ich freue mich auch schon drauf. 17:06 Uhr. Hier ist NDR 1 Welle Nord mit dem Wetter für uns in Schleswig-Holstein. Viel Sonnenschein heute bei 14 Grad in Kiel, in Husum auch 14, 15 in St. Peter-Ording, genauso wie in Lübeck und rund um Hamburg. Auch Richtung Flensburg haben sie 15 Grad. Ganz selten mal ein paar dichtere Wolken mit dabei. Heute, morgen schon mehr dichte Wolken, aber auch morgen Sonnenschein. Also ja, nicht so viel wie heute, aber es wird jetzt auch nicht so schlecht. Von Donnerstag auf Freitag kommt dann der erste Regen und am Freitag kommt auch noch ein bisschen was hinterher, aber auch am Freitag Sonnenschein. Dazwischen muss man dann sagen. Der Samstag wieder sehr sonnig bei 14 Grad.
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4: 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Die A1 Richtung Lübeck zwischen dem Kreuz Bad der Heide und Bad Oldesloe. Noch immer 6 Kilometer Stau. Es gab ja eine Vollsperrung. Mittlerweile ist da dann in Anführungszeichen nur noch die Baustelle. Aber die nervt halt auch, ne? A7 Richtung Norden zwischen Hausbruch und Bahrenfeld stehen Sie 5 Kilometer, brauchen eine knappe 3/4 Stunde länger. Und über diesen Unfall kann ich Ihnen leider nichts sagen. Ich habe keine Informationen bisher erhalten. Ich habe aber mehrfach schon nachgefragt. Richtung Norden die A7 gesperrt zwischen Schleswig-Jagel und Schleswig-Schubi nach einem Unfall. Dafür staut es sich natürlich ordentlich. Die A23 auch immer noch dicht Richtung Heide. Da wird eine Ölspur beseitigt zwischen Horst-Emshorn und Hohenfelde. A24 Richtung Berlin zwischen Rheinbeck und Schwarzenbeck-Rande 3 Kilometer Stau. Die B430 auch gesperrt. Hier laufen auch noch Bergungsarbeiten zwischen den Gut Ranzau und Saseler Weg. Im Kreis Pinneberg, Kreis Segeberg, die Kreisstraße zwischen Heidmoor und der B4 wegen des Polizeieinsatzes, wegen der Kanister, die da entdeckt worden sind, in beiden Richtungen gesperrt. Und an der Elbfähre Glückstadt-Wischhafen beträgt die Wartezeit in beide Richtungen bis zu 1 Stunde. Aktuelle Blitzer sind auf der A1 Hamburg Richtung Lübeck, Höhe Pönitz ist einer. Dann ist einer und zwar in Lütjenbrode Richtung Großenbrode bei der Bahnhofstraße. Und wenn Sie was gesehen haben, auch gern her damit, geht ganz einfach in der NDR Schleswig-Holstein-App. Hier ist Miri, moin.
6: Julian hier, ich wollte einen Blitzermann in Höhe Freilichtmuseum Richtung Kiel.
4: Danke dir fürs Bescheid sagen, Julian. Den habe ich auch mit aufgenommen. Wenn Sie noch was haben, auch gern her damit. Anrufen geht auch immer unter 0800 22 12 800. Mein Name ist Miriam Peter. Gleich gibt's Frühstück bei Stefanie und vorher die größten Hits für Schleswig-Holstein.

0: Viel schöner kann der Abend gar nicht werden. 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Ganz fantastisches Wetter. Noch immer 14 Grad mit viel Sonnenschein bei uns. Und dann auch noch die hier auf NDR 1 Welle Nord.
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2: Es ist ja, wie es ist.
1: Und das sind ihre Gäste. Herr Ahlers.
3: Ja, da tut ja nichts zu sagen.
1: Udo.
4: Ja, das kann's haben.
1: Und Opa Gerke.
5: Steffi, machst du mir Mettbrötchen?
2: Nee, muss ich erst schmieren. Milch und Zucker nehmt ihr selber, ne? Was gibt's Neues?
3: Oh, Zucker ist da. Aber wo ist die Milch denn jetzt?
4: Schön gesehen, Georg. Ich wollte nichts sagen.
2: Woher? Hab ich gar nicht da. Also, heute habe ich nur Kaffeeweiße. Sorry, weil ich habe das gestern Abend nicht mehr nach Fegro geschafft.
3: Oh, meinetwegen, dieses Knochenmehl. Aber weißer wird der Kaffee da nicht von.
2: Du gib mal rein. Hier, siehst du.
3: Ja, aber jetzt wird's nicht mehr weißer wie bei Milch.
2: Aber
3: gib mal nach. Gib mal nach. Komm, gib mal nach.
2: Georg.
3: Ja, aber seid ihr bekloppt oder was?
2: Du hast ja auch noch gar nicht umgerührt. So schmeckt das ja gar nicht.
3: Oder schmeckt sowieso noch nichts.
4: Also ihr macht einen Scheiße allein schon. Das ist doch kein Farbstoff. Wichtig ist, dass da Fett drin ist für den Geschmack. Also, ob jetzt dieses Pulver im Kaffee drin ist oder ein Stück weißer Speckel, das mal egal, mein Lieber. Und jetzt lass mal Steffi in Ruhe.
3: Also bin ich hier unter Geisteskranken? Du willst behaupten, dass in dieses Pulver Speck drin ist? Also.
4: Gib mir her das Glas, mein Steffi. Was steht denn da drauf? Also hier, pflanzliches Fett, gehärtet und noch Beta-Carotin.
2: Carotin? Und da wird man braun von. Der Kaffee auch. Da haben wir es ja wohl. Manchmal bist du echt ein Schnecker, Georg.
3: Aber weiß wird er nicht.
2: Was macht dein Rätsel?
5: Ich brauche noch Kennzeichen für Landkreis oder Spree.
2: Ja, was nun? Landkreis oder Spree?
5: Weiß ich auch nicht. Das steht hier so.
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0: Cacken Stevens hier bei uns auf NDR 1 Welle Nord. Heißt Daniel Schauke, kommt aus der Sportredaktion.
1: Wie Cacken Stevens.
0: Wie Cacken Stevens bist du am Start. 17.30 Uhr ist es und wir reden jetzt über den Sport, wir machen nichts. Aber weil erstmal geht es eigentlich um einen juristischen Kampf. Nach dem zweiten Liga-Handballspiel zwischen dem VfL Lübeck und Lübeck-Schwartau und den Leipzigern nämlich.
1: Genau, der VfL hatte am 12. September das Spiel in Leipzig knapp mit 32:33 verloren und fühlte sich danach in zwei Situationen von den Schiedsrichtern unfair behandelt und legte deshalb Einspruch gegen die Wertung ein. Unter anderem ging es um ein Foulspiel in den letzten Sekunden. Die Unparteiischen gaben dafür nur einen Freiwurf, wo die Lübecker sich eigentlich einen 7-Meter gewünscht hätten. Und auch deshalb forderten sie eine Neuansetzung des Spiels. Aber das Bundessportgericht des Deutschen Handballbundes wies heute diesen Einspruch gegen die Wertung der Partie zurück. Die Begründung der Kammer war, dass die Entscheidung auf der Wahrnehmung bzw. der Beurteilung der Schiedsrichter beruhten und daher als Tatsachenentscheidung unanfechtbar wären. Schade für die Lübecker, aber die haben ja schon am Freitag dann die Chance, gegen Potsdam die nächsten Punkte zu sammeln.
0: Aber dann braucht man ja nie Einspruch einzulegen, weil das ist ja immer eine Tatsachenentscheidung. Also so, nicht um Punkte ging es heute bei der Handverleger. Da wurde auch beraten, ob man etwas verändern muss oder verändern sollte. Also eigentlich ging es um Johannes Goller, der ja schon vor 2 Jahren aus familiären Gründen in Hessen unterschrieben hat, jetzt in Hessen ist, also aus Flensburg unbedingt weg wollte. Aber in 2 Jahren hat sich halt einiges getan.
1: Ja, bei seinem neuen Arbeitgeber, der MT Melsung, ist er einfach nicht mehr glücklich. Und deshalb wollte er daher seinen Vertrag auflösen, um zurück nach Flensburg zu kehren. Problem ist aber, dass sein Vertrag in Hessen ja noch lange läuft. Und die HBL hat deshalb heute beraten, wie man mit dieser Transferdebatte umgeht. Also ob man zum Beispiel ein Transferfenster macht, wo Spieler nur noch in bestimmten Zeiten wechseln können. Aber es kam heraus bei dieser Sitzung, dass man in Deutschland einfach keinen Alleingang machen möchte. Also Ligapräsident Uwe Schwenker sagte, dass das nur auf europäischer Ebene gelöst werden kann und es keine Insellösung nur für die HBL geben kann, weil man sonst Nachteile daraus hat.
0: Mhm. Wir werden nochmal kurz juristisch und da gab es einen Platzverweis für einige Fußballfans von Holstein Kiel für die kommenden Heimspiele.
1: Ja, das Verbot richtet sich gegen 9 Mitglieder der aktiven Holstein-Fanszene, die an einem Angriff auf den Fanmarsch der Gäste vom VfL Osnabrück in der Kieler Innenstadt beteiligt waren. Die 9 KSV-Anhänger dürfen sich an den Spieltagen bis Ende November nicht in gewissen Bereichen rund um das Stadion oder den Hauptbahnhof aufhalten. Begründung für das Verbot ist auch, dass die Täter im Alter von 15, muss man sich mal reinziehen, bis 31 Jahren.
0: Bei dem frage ich mich noch mehr, ja, mit dem 31-Jährigen.
1: Alle keine Ersttäter mehr sein und schon durch Delikte wie Körperverletzung, Raubtaten oder Sachbeschädigung aufgefallen sind.
0: Selber schuld, sage ich da. Mehr Sport jederzeit auf www.ndr.de/sport oder auch in der NDR Schleswig-Holstein-App. Hab du einen schönen Feierabend, schräg hier mal raus. So, wir gucken uns das Wetter an. Für Schleswig-Holstein in ihrer Region.
2: In Südholstein und Hamburg hat sich Hochdruckeinfluss durchgesetzt, sodass der Tag recht freundlich zu Ende geht. Die Wolken lösen sich meist auf und es bleibt trocken. In der Nacht geht es dann gering bewölkt los, bevor zum Morgen hin von Nordwesten her etwas mehr Wolkenfelder aufziehen. Die Tiefstwerte liegen bei 8 bis 5 Grad. Am Donnerstag scheint neben einigen Wolkenfeldern auch die Sonne und später wird es dann noch etwas sonniger. Es bleibt trocken bei Höchstwerten von 17 bis 18 Grad.
0: Danke dir.
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0: 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A7 Richtung Norden zwischen Hausbruch und Bahrenfeld stehen Sie auf 5 Kilometern, brauchen eine gute halbe Stunde länger. Rüber zur A7 weiter Richtung Norden zwischen Schleswig-Jagen und Schleswig-Schubi nach wie vor nach einem Unfall gesperrt. Es staut sich da natürlich auch weiterhin. Ich versuche da gleich nochmal was für Sie rauszufinden. Die A23 weiß ich, was los ist. Öl Richtung Heide zwischen Horst-Emshorn und Hohenfelde. Deswegen ist die auch gesperrt. Die Reinigungsarbeiten laufen noch immer. A24 Richtung Berlin zwischen Rheinweg und Schwarzenbeck-Rande 3 Kilometer Stau. Die B430 Lütjenburg-Neumünster ist zwischen Gut Ransau und Saseler Weg wegen Bergungsarbeiten auch noch immer in beiden Richtungen gesperrt. Dann die Kreisstraße zwischen Heidmoor und der B4, Kreis Pinneberg, Kreis Segeberg ist das, in beiden Richtungen gesperrt. Da sind ja die Kanister gefunden worden, da ist dadurch der Polizeieinsatz noch. Und an der Elbfähre Glückstadt-Bischafen beträgt die Wartezeit in beiden Richtungen bis zu 1 Stunde. Aktuelle Blitzer auf der A1 Richtung Lübeck-Höhe-Pölitz, auf der B503 ist einer Kiel-Altenholz Richtung Altenholz-Stift und in Lilienthal an der Bushaltestelle in Richtung Probstseierhagen auch noch. Und wenn Sie was haben, gern her damit. Geht ganz einfach in der NDR Schleswig-Holstein-App. Mein Name ist Miriam Pede, Blondie am Start, also doppeldeutig. Ich bin blond, aber Blondie kommt auch. John Myers und Irina Cara. Es schlägt schon los mit diesem Oscar-prämierten Song Fame auf NDR 1 Welle Nord, denn wir spielen die hier.
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0: Ja, Fame geht auch ein bisschen länger. Ich fange nochmal von vorne an.

0: 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Auf der A7 Richtung Süden steht ein defektes Fahrzeug zwischen Großenaspe und Bad Bramstedt. Und auf der A25 Richtung Geestacht liegen Gegenstände zwischen Nettelnburg und Bergedorf. 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
1: Moin!
0: Die heute Pistazienbrötchen zum Frühstück hatte.
1: Pistazien-Croissant sogar.
0: So um genau war's, ja, das stimmt.
1: Ach, Miri, weißt du, wenn der Tag so losgeht, was soll da noch kommen?
0: Oder?
1: Das ist doch einfach ein Traum, oder?
0: Das ist perfekt.
1: Ich könnte das jeden Tag essen.
0: Ich wusste nicht mal, dass es das gibt, wirklich.
1: Ja, guck mal. Miri, ich bring dir mal eins mit, glaube ich.
0: Ja.
1: Müssen wir machen.
0: Ja, guck mal, so. Ne? Sehen Sie, so macht man das einfach. So,
1: ganz unwissend. Jetzt verstehe ich das, warum du das gesagt hast. Okay. Ja, nee, klar. Miri, was wir heute Abend machen, wenn ich das auch noch kurz erwähnen darf, unter anderem kümmern wir uns natürlich um den Hackerangriff auf diese Fehmarn-Belt-Baustelle. Das ist ja wirklich Wahnsinn, was so bekannt ist. Das zeigen wir nachher. Und was ja aber auch mysteriös ist, ist das, was sich da im Kreis Segeberg abspielt. Ne? Also diese Kanister, die da abgestellt werden. Vergangene Woche war das ja schon in Lutzhorn. Das waren irgendwie um die 70 und aus denen sind ja sogar Giftstoffe ausgetrieben. Heute wurden ja noch mal mehr entdeckt bei Heidmoor. Da sind es um die 100 und ich finde, man fragt sich ja so, wer macht sowas? Was soll das? Wir begeben uns da einfach mal auf Spurensuche und was wir zusammentragen. Sehen Sie nachher bei uns.
0: Ja, über 100 Kanister, da muss doch auch irgendwer was gesehen haben. Gehen Sie da noch mal in sich und gucken Sie vor allem heute Abend um 19:30 Uhr Ihr Schleswig-Holstein-Magazin im NDR Fernsehen.

0: Warum Sie auf der A7 noch immer stehen, denn die ist seit Stunden gesperrt Richtung Norden, das hören Sie jetzt bei uns in den Nachrichten. Und wir beschäftigen uns auch mit dem Hackerangriff auf die Bauarbeiten zum Fehmarn-Belt-Tunnel. Jetzt ist es 18 Uhr und hier ist Sabrina Prinzen-Ferreira.
1: Moin.
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3: Nach dem Hackerangriff auf das Firmenkonsortium für den Bau der festen Fehmarn-Belt-Querung laufen bei der Polizei in Dänemark die Ermittlungen weiter. Das erklärte eine Sprecherin der Projektgesellschaft Fehmarn AS. Der Cyberangriff hatte gestern die Baustelle am Fehmarn-Belt-Tunnel lahmgelegt. Der Fall beschäftigt auch die Politik. Schleswig-Holsteins Wirtschafts- und Technologieminister Klaus Ruhe-Madsen sagte:
4: Er ist insofern dramatisch, weil er natürlich auch bilateral ist, also sowohl auf dänische wie auf deutsche Seite Einwirkungen hat. Er ist generell ein, ich sag mal jetzt, öffentlich gewordenes Problem, was wir tagtäglich in ganz Deutschland haben, wovor wir auch immer wieder warnen. Und was für uns besonders wichtig ist, dass wir hier stärkere Sensibilität bekommen bei Unternehmen, natürlich auch bei Behörden, wie wir mit Daten umgehen und wie wir, wenn dann was passiert, auch damit umgehen. Wir wissen noch nicht um den gesamten Umfang. Wenn ich dazu mehr erfahre, dann werden wir natürlich auch dann sehen, wie wir da besser unterstützen können.
3: Nachdem in einem Waldgebiet bei Heidmoor im Kreis Segeberg 100 wohl illegal entsorgte Kanister entdeckt worden sind, laufen bei der Polizei die Ermittlungen nach den Verursachern. Bis in den Nachmittag waren die Beamten vor Ort, um die Fundstelle nach Spuren abzusuchen. Die Einzelheiten jetzt von NDR 1 Welle Nordreporterin Hanna Böhme.
5: Noch ist unklar, mit welcher Flüssigkeit die Kanister gefüllt waren, heißt es von der Polizei. In gelben Schutzanzügen hatten Chemiker des Landeskriminalamtes Proben genommen, die noch analysiert werden. Spaziergänger hatten die etwa 100 Kanister am frühen Morgen in dem Waldgebiet bei Heidmoor entdeckt. Nur wenige Kilometer von dem Ort entfernt, an dem am vergangenen Freitag schon 70 Kanister gefunden worden waren, gefüllt unter anderem mit giftiger Salzsäure. Die Polizei ermittelt dazu, ob es einen Zusammenhang gibt und sucht nach Zeugen, die beispielsweise ortsfremde Transporter beobachtet haben. Morgen will der Kreis Segeberg nach eigenen Angaben vor Ort vom zuständigen Fachdienst kontrollieren lassen, ob der Boden oder möglicherweise das Grundwasser verunreinigt wurde.
3: Auf der griechischen Mittelmeerinsel Kreta hat die deutsche Luftwaffe heute zum ersten Mal mit scharfen Raketen des neuen Flugabwehrsystems IRIS-TSLM geschossen. Beteiligt waren vor allem rund 150 Soldaten aus Todendorf im Kreis Plön. Jörn Zahlmann berichtet.
6: IRIS-TSLM kann anfliegende Flugzeuge, Drohnen und Marschflugkörper in bis zu 40 Kilometern Entfernung abwehren. Bedient wurde das hochkomplexe System bei der Premierenübung auf Kreta von 150 Soldatinnen und Soldaten aus Todendorf im Kreis Plön. Auf dem Truppenübungsplatz in Todendorf wurden sie zuvor mehrere Monate lang ausgebildet, vor allem an Simulatoren. Verteidigungsminister Pistorius sagte auf Kreta, der russische Krieg gegen die Ukraine zeige, wie wichtig der gemeinsame Ausbau der NATO-Luftverteidigung sei. Die Übung endet am Freitag in Griechenland. Insgesamt sind laut Bundeswehr rund 500 deutsche Soldatinnen und Soldaten beteiligt. Darunter auch 130 Kräfte aus Husum, die am Flugabwehrsystem Patriot ausgebildet wurden.
3: Auf der A7 zwischen Schuby und Jagel hat es einen Unfall mit 4 Fahrzeugen gegeben. Nach Angaben der Polizei wurden 9 Menschen verletzt. 7 von ihnen kamen ins Krankenhaus. Die Autobahn ist in dem Bereich zurzeit in beide Richtungen gesperrt. Wie lange, konnte die Polizei noch nicht sagen. Die Bergungsarbeiten laufen. Wie es zu dem Unfall gekommen ist, ist ebenfalls noch unklar.
0: Danke dir, Sabrina. Wissen wir da Bescheid. 18 Uhr und 4 Minuten. Hier ist NDR 1 Welle Nord mit dem Wetter für uns in Schleswig-Holstein. Es ist ein herrlicher Abend. 13, 14 Grad. Überall dazu noch, ja klar, ich weiß, gleich ist sie weg, aber noch ist es ja irgendwie noch schön mit so ein bisschen Sonnenstrahlen quasi. Und das ist heute so, morgen nicht mehr ganz so. Auch morgen haben wir Sonne, aber morgen haben wir deutlich mehr Wolken als heute. Das Ganze bei ähnlichen Temperaturen. Dann kommt morgen Abend bzw. in der Nacht zu Freitag die ersten Regen, ein bisschen Regen, was so über uns hinwegzieht. Ja. Und dann Freitag auch noch mal ein bisschen was hinterher. Der Sonnabend ist dafür aber wieder sehr nett. Mit sehr viel Sonnenschein bei 12, 13 Grad.
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0: 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Auf der A210, das ist Kiel Richtung Rendsburg, zwischen Melsdorf und Achterwehr ist ein

Lanzau und Saseler Weg in beiden Richtungen. Und an der Elbfähre Glückstadt-Wischhafen beträgt die Wartezeit in beide Richtungen aktuell eine Stunde. Aktuelle Blitzer, während die Bee Gees anfangen, auf der A1 Richtung Lübeck-Höhe Pölitz, in Degeling Itzehoer Straße beim Parkplatz und in Lütjenbrode Richtung Großenbrode Bahnhofstraße hat Katja einen entdeckt. Mein Name ist Miriam Pede und ich hoffe, Sie haben einen schönen Abend mit uns. Mit den größten Hits für Schleswig-Holstein. Michael Schulte habe ich für Sie. Creedence Clearwater Revival und eben diese Jungs hier, die Bee Gees auf NDR 1 Welle Nord.

0: 18.15 Uhr, hier ist NDR 1 Welle Nord. Und das hatte das Tierheim Schleswig so nicht erwartet. 19 Huskies, ausgewachsene Hunde, kamen da auf einen Schlag Mitte Juli. Die waren eingezogen worden von der Polizei bei einer Kontrolle auf der A7. Der Halter wurde nämlich mit Haftbefehl besucht, der also gleich abtransportiert. Die Huskies dann in die andere Richtung, Richtung Schleswig. Die waren zum Teil weise im Fußraum des Wagens untergebracht. 19 Tiere, die sind jetzt erstmal im Tierheim gewesen. Ein neues Zuhause haben sie da gefunden bei Hundetrainerin Doreen Koslowski. Und da habe ich mal nachgehakt bei Doreen, ob sie jetzt auch so eine Art Zugmaschine hat, damit die Tiere sie dann durch das Tierheim ziehen können. Die brauchen ja viel Auslauf.
1: Das wäre natürlich optimal, gerade jetzt, wo es kälter wird. Aber das Gute war ja, dass es noch im Hochsommer war, sodass die Tiere deutlich reduzierter in der Bewegung waren, weil es denen einfach zu warm war.
0: Aber nun kommt der Herbst und auch der Winter, ne?
1: Ja, genau, das merkt man auch. Die werden immer bewegungsfreudiger. Deswegen ist es umso wichtiger, dass wir die richtigen Leute finden und die Tiere vermittelt werden.
0: Wann kommst du denn abends nach Hause?
1: Ja, also mittlerweile im Moment kommen wir immer erst zwischen 18 und 19 Uhr nach Hause, weil eben doch deutlich mehr Arbeit anliegt und wir dadurch auch ordentlich Überstunden machen.
0: Weil das hattet ihr wahrscheinlich ja noch nie, dass so viele Tiere auf einen Schlag, ausgewachsene Tiere, bei euch landen, oder?
1: Nee, also in der Größe nicht, das stimmt. Und wir hatten ja auch schon vorher Hunde und das ist dann natürlich nochmal ordentlich mehr Arbeit, wenn man plötzlich doppelt so hoch belegt ist wie vorher schon.
0: Mhm. Doreen, bei mir ist es zum Beispiel so, ich hätte wahnsinnig gerne einen Hund. Ein Husky ist es definitiv überhaupt nicht. Ich habe nicht die Zeit, dass der bei mir glücklich werden könnte. Leider, muss ich sagen, weil ich die natürlich auch wahnsinnig schön finde, diese Hunde. Aber da muss man ja auch ehrlich zu sich selbst sein. Aber was können wir tun, die wir den Hund nicht abnehmen können?
1: Auf jeden Fall gerne was spenden. Also entweder Geld oder wenn man Lust hat, vielleicht zu Hause auch noch Leinen hat, die man nicht mehr braucht. Oder Geschirre, Decken ist im Moment auch ein hoher Verschleiß. Und Hundenassfutter wäre im Moment auch ein guter Bedarf bei uns da.
0: Gut, da wissen wir Bescheid. Das waren doch gute Tipps, Doreen. Schade, dass du noch nicht so ein Ding hast, mit dem du durch die Gegend gezogen werden könntest. Das ist wirklich.
1: Das wäre auf jeden Fall gut, ja. Würde auch Spaß machen.
0: Wenn Sie sowas zu Hause haben, dass Doreen nicht mehr so viel laufen muss, sondern gezogen wird, dann hätten wir zwei Fliegen mit einer Klappe geschlagen.
1: Genau, dafür sind wir natürlich auch nicht abgeneigt, das stimmt.
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0: Halb sieben ist es. Hier ist NDR 1 Welle Nord mit dem Wetter für uns in Schleswig-Holstein. Und das hat unsere Meteorologin Stefanie Scharping für uns.
1: In Südholstein und Hamburg hat sich Hochdruckeinfluss durchgesetzt, sodass der Tag recht freundlich zu Ende geht. Die Wolken lösen sich meist auf und es bleibt trocken. In der Nacht geht es dann gering bewölkt los, bevor zum Morgen hin von Nordwesten her etwas mehr Wolkenfelder aufziehen. Die Tiefstwerte liegen bei 8 bis 5 Grad. Am Donnerstag scheint neben einigen Wolkenfeldern auch die Sonne und später wird es dann noch etwas sonniger. Es bleibt trocken bei Höchstwerten von 17 bis 18 Grad.
0: Freitag nasser, Samstag wieder ordentlich Sonnenschein.
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0: 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Auf der A1 Lübeck Richtung Fehmarnhöhe Oldenburg in Holstein-Mitte liegt aktuell ein Kantholz. A1 Bremen Richtung Lübeck zwischen Harburg und Norderelbbrücke 2 Kilometer stockend. A7 Richtung Norden zwischen Hausbruch und Othmarschen 5 Kilometer stockend. Sie brauchen eine knappe halbe Stunde länger. Richtung Norden im weiteren Verlauf. Es gab eine Sperrung, die ist jetzt aufgehoben. Es gab einen Unfall da mit 4 Autos. Zwischen Aufschlag und Schleswig-Jagel staut es sich noch zurück auf 5 Kilometern. Aber die Sperrung ist aufgehoben. A23 Richtung Heide, auch hier die Sperrung aufgehoben. Zwischen Elmshorn und Horst-Elmshorn noch 7 Kilometer Stau. Die B430 Lütjenburg-Neumünster ist weiterhin gesperrt. Bergungsarbeiten laufen zwischen dem Gut-Ranzau und Saseler Weg. Und an der Elbfähre Glückstadt-Wischhafen beträgt die Wartezeit ab Glückstadt bis zu 1 Stunde. Aktuelle Blitzer für Sie auf der A1 Richtung Lübeck-Höhe Pölitz. Dann in Degeling, Itzehoer Straße beim Parkplatz und in Lilienthal an der Bushaltestelle bei Tempo 30 in Richtung Probstdeierhagen ist auch einer. Wenn Sie noch was haben, gern her damit. Geht ganz einfach in der NDR Schleswig-Holstein. Mein Name ist Miriam Peder und ich habe hier die größten Hits für Schleswig-Holstein. Status Quo, Elvis Presley, halt die größten Hits, ne? Und Billy fängt an hier auf NDR 1 Welle Nord.

0: 19.43 Uhr, hier ist NDR 1 Welle Nord. Der große Freddy Quinn kommt nochmal zurück auf die Bühne und zwar hier bei uns in Schleswig-Holstein. 95 Jahre ist er mittlerweile alt. Er lebt im Kreis Segeberg hier bei uns, vielleicht wussten Sie das, und ist total zirkusbegeistert. Dort hat er seine Karriere mal angefangen und deshalb will er da auch am Sonnabend auftreten. Nach 20 Jahren Bühnenabstinenz. Ab 15 Uhr in Lezen in seinem Heimatkreis Segeberg und zwar im Zirkus Traber. Und Horst und Mandy heute von unserer Morningshow, die haben mit Stefan Traber, das ist der Juniorchef des Zirkus, telefoniert und der hat uns erzählt, wie das überhaupt so weit gekommen ist.
1: Das war eigentlich Zufall gewesen. Seine Frau hat letzten Sonnabend bei uns Karten für seinen Geburtstag gekauft und dann war er bei uns zu Gast und da waren leider nur eine Handvoll Gäste gewesen und das fand er so schade, dass er einfach gesagt hat, er muss da was unternehmen zu.
0: Krass, oder? Freddy Quinn hat ein großes Herz für den Zirkus. Er hat in einem Zirkus eine Ausbildung zum Seiltänzer gemacht. Da war er gerade mal 16 und später im Fernsehen gab es auch spektakuläre Auftritte auf dem Hochseil. So, das macht er klar am Sonnabend nicht. Was macht er?
1: Er wird die Vorstellung zum Teil moderieren. Also Wow. Viel Bühnentechnik kann er ja leider nicht mehr machen. Er hat ja schon ein sehr hohes Alter. Es ist ja natürlich auch eine sehr große Ehre für uns, dass er überhaupt erscheinen wird.
0: Ich finde es großartig. 95 Jahre alt, Freddy Quinn, nach 20 Jahren Bühnenabstinenz, will den Zirkus Traber unterstützen. Am kommenden Sonnabend ab 15 Uhr in Lezen ist er der Ehrengast, wird dann moderieren. Mit dabei in der Manege natürlich alle, die da sonst auch immer sind. Und halt Freddy Quinn. Hier ist NDR 1 Welle Nord. Bei uns haben Sie es gehört. Die kleinen feinen Geschichten aus Schleswig-Holstein. Mein Name ist Miriam Pede. Bis morgen.

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1: Um 19 Uhr mit Katja Kindermann. Bundeskanzler Merz will sich nach eigenen Worten weiter dafür einsetzen, Deutschland sicher und gerecht zu machen. Umso wichtiger seien die geplanten Reformen bei Rente, Pflege, Arbeitsmarkt und Steuern. Aus Berlin, Markus Sambale.
2: Merz stellt aber auch klar, dass Gerechtigkeit für ihn nicht Umverteilung zu Lasten der Leistungsträger bedeutet. Hier widerspricht Matthias Mirsch, der Fraktionschef des Koalitionspartners SPD. Er kündigt an, mit der Union nochmal über das Thema Umverteilung zu diskutieren, beim Ringen um eine gerechtere Erbschaftssteuer zum Beispiel. Die Opposition geht hart ins Gericht mit der schwarz-roten Koalition. AfD-Chef Tino Chrupalla wirft dem Kanzler politisches Versagen vor. Den großen Wurf erwarte niemand mehr.
1: Die Sprengung der Nord Stream Pipelines vor 4 Jahren beschäftigt seit heute das Hamburger Oberlandesgericht. Ein 50-jähriger Ukrainer ist als mutmaßlicher Anführer der Sabotageaktion unter anderem wegen Kriegsverbrechen angeklagt. Seine Anwälte beantragten schon zu Prozessbeginn, das Verfahren einzustellen. Zur Begründung Elke Spanner.
3: Sie haben gesagt, dass ein faires und rechtsstaatliches Verfahren gegen Ihren Mandanten nicht möglich sei. Der war ja Soldat in der ukrainischen Armee. Deshalb sagen die Anwälte, habe er keine Aussagegenehmigung. Er dürfe nichts über militärische Strategien oder auch Kommandostrukturen innerhalb der Armee sagen. Sonst würde ihm in der Ukraine eine hohe Strafe drohen. Sie sagen aber auch, die Vorwürfe, die seien ohnehin nicht zu halten. Schon der Vorwurf, dass die Sprengung der Nord Stream Pipelines ein Kriegsverbrechen gewesen sei. Die Gasleitungen seien keine zivile Infrastruktur gewesen. Russland habe sie als, Zitat, finanzielle, politische und militärische Waffe eingesetzt.
1: Russland hat die Ukraine in der Nacht erneut massiv angegriffen. Dabei sind in der Hauptstadt Kiew nach ukrainischen Angaben 3 Menschen ums Leben gekommen. Weitere wurden verletzt. Mindestens 600.000 Haushalte seien ohne Strom, so Präsident Zelensky. Auch Russland meldet viele abgewehrte Drohnenangriffe. Die Angaben lassen sich nicht unabhängig überprüfen. Das Ausmaß und der Hintergrund des Hackerangriffs auf die IT-Systeme des Firmenkonsortiums hinter dem Bau des Fehmarn-Belt-Tunnels sind immer noch unklar. Laut Projektgesellschaft Fehmarn AS laufen die Ermittlungen der dänischen Polizei. Dänische Medien berichteten von massiven Problemen. Unter anderem sollen Zugangskarten nicht mehr funktioniert haben. Schleswig-Holsteins Verkehrsminister Madsen nannte dem Cyberangriff einen dramatischen Vorfall. Schließlich handelt es sich um eine sehr sensible Baustelle von großer Sicherheitsrelevanz. Das waren die Nachrichten.
4: Und damit kommen wir zum Wetter hier bei NDR 1 Welle Nord um gleich 7:03. Erstmal hoffe ich, dass Sie den Sonnenuntergang so richtig schön genießen konnten. Denn die nächsten Tage wird zumindest ein kleines bisschen wechselhafter. In der kommenden Nacht bleibt es aber trocken und die Werte gehen runter auf 9 Grad in Leck bis 4 Grad sogar in Grambig. Und morgen am Donnerstag gehen die Temperaturen immerhin wieder rauf auf bis 15 Grad in Süderlügem, bis 18 Grad in Elmshorn. Und so schlecht sieht es morgen eigentlich auch nicht aus. Also wir haben mehr Wolken, insbesondere über Nordfriesland. Aber es bleibt immer noch weitestgehend trocken. Die nächsten heftigen Schauer, die sind dann tatsächlich erst für Freitagnachmittag angekündigt.
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4: 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Vorsicht einmal bitte auf der A7 Flensburg Richtung Hamburg zwischen Schnelsen und Stelling. Da ist gerade ein Auto liegen geblieben. Dann nochmal defektes Fahrzeug auf der A20 Lübeck Richtung Rostock in Höhe Lübeck Süd. Dann habe ich noch 2 Kilometer stockenden Verkehr. A1 Bremen nach Lübeck zwischen Harburg und Norderelbbrücke. A7 Hannover Richtung Hamburg zwischen Hausbruch und Othmarschen. 5 Kilometer stockender Verkehr, da brauchen Sie 20 Minuten länger. A7 Hamburg Richtung Flensburg zwischen Aufschlag und Schleswig-Jagel. 5 Kilometer Stau, da ist die Fahrbahn gesperrt. Und an der Elbfähre Glückstadt-Wischhafen, da beträgt die Wartezeit aktuell ab Glückstadt bis zu 1 Stunde. Und dann hätten wir es aber auch schon. Ich wünsche Ihnen eine gute und vor allem sichere Fahrt. Und bevor wir hier gleich loslegen mit unserer Kunst- und Kultursendung von Binnenland und Vorderkant, wie immer an dieser Stelle noch unsere Kollegen aus der Kirchenredaktion.
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5: Das Herbstlicht fällt trüb durch das Bürofenster. Auf dem Schreibtisch liegen die ewig gleichen Akten. Der Heimweg führt durch eine nasse Betonwüste. Auf der Mailbox wartet die Nachricht einer Freundin, mit der es ständig Streit und Konflikte gibt. Es kann Situationen im Leben geben, in denen man sich nicht sehnlicher wünscht als einen Neuanfang. Einfach bei Null beginnen, ein neuer Job, ein neuer Wohnort, eine neue Beziehung, dann wären alle Probleme gelöst. Aber wären sie das wirklich? Meine Erfahrung ist, egal wohin ich gehe, ich nehme immer mich selbst mit meiner Lebensgeschichte, meinen Fehlern und Unzulänglichkeiten. Ich kann nicht wieder bei Null beginnen, weil mit dem Zeitpunkt meiner Geburt die Zeit der Null vorbei ist. Und das ist gut so. Schließlich ist jeder einzelne Augenblick meines Lebens kostbar. Ändert euer Denken und glaubt an das Evangelium, sagt Jesus in der Bibel. Er meint damit nicht, dass wir unsere Vergangenheit auslöschen sollen. Das geht auch gar nicht. Was wir aber ändern können, ist unsere Grundhaltung, unseren Blick auf diese Welt. Wenn ich zum Beispiel zuerst danach frage, was meine Mitmenschen brauchen, damit es ihnen gut geht, anstatt das eigene Ego in den Mittelpunkt zu stellen, ist schon ein erster Schritt getan. Ich kann auf

0: Sophie, denn wir haben ja gerade Ferienzeit, auch bei uns in Schleswig-Holstein. Viele von uns sind noch mit den Kindern oder Enkeln unterwegs und da macht man natürlich nicht selten auch mal ein Bild von sich, also vor einer Sehenswürdigkeit zum Beispiel. Und oftmals guckt man sich das Selfie dann an und denkt sich, also irgendwie sehe ich da doof drauf aus. Woran das liegen könnte und wie man das Selfie garantiert besser hinbekommt, das verrate ich Ihnen gleich in knapp 10 Minuten.
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0: Es ist 18 nach 7. Schönen guten Abend.
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0: Tja, mitten in den Herbstferien, auch hier bei uns in Schleswig-Holstein. Das heißt Urlaub, vielleicht Strand, vielleicht nochmal Berge, Städtereisen. Ganz egal, wohin man fährt, eines gehört auf jeden Fall dazu. Also ich glaube, jeder hat von uns schon mal eins gemacht, ein Selfie. Ja, und dann guckt man sich das Selfie an und dann denkt man sich, also irgendwie sehe ich das ein bisschen doof aus. Das geht doch besser. Und woran das liegen kann, das hat NDR-Reporter Jens Zacharias mal bei Urlaubern und Schleswig-Holsteiner nachgefragt.
2: Selfie?
3: Ja.
2: Machen Sie das?
4: Ja.
5: Ja. Finde ich blöd.
6: Ab und an mal.
4: Ja.
2: Okay, so, wir machen jetzt ein Selfie.
4: Ja, okay, das schickst du jetzt aber nicht weg, ne?
2: Aber wir haben Mutter doch versprochen.
4: Nein, geht gar nicht.
2: Viele finden, sie sehen auf Urlaubs-Selfies einfach doof aus. Und das, so Andreas, hat einen einfachen Grund.
7: Wenn wir im Spiegel gucken, sehen wir uns seitenverkehrt.
2: Auf einem Foto oder Selfie ist alles richtig herum.
7: Das Gehirn ist eben anders trainiert.
8: Oh, können wir noch eins machen? Kannst du es löschen?
9: Wenn man Grimassen macht, dann ist es eh egal.
2: Ist das hier Peter vor dem Louvre?
10: Hallo.
2: Hey. Gucken Sie ernst?
8: Was?
2: Das Selfie ist ja kein Passfoto.
11: Und da habe ich gesagt, bitte wiederhol noch mal das Foto und lächel mal da ein bisschen. Ne?
9: Also wenn man sich selber lächeln sieht, dann kriegt man doch auch meistens zumindest ein bisschen bessere Laune, oder?
2: Das nützt aber auch oft nichts.
8: Ja, mein Papa macht keine tollen Selfies. Wenn er Selfies mit uns einmacht, dann sieht jeder schlimm aus.
2: Schräg von unten.
12: Perspektive macht's aus.
8: Das sieht auch ganz schlimm aus.
2: Findet Celine. Und Moment.
13: Hey, Peter hatte doch eigentlich eine relativ kleine Nase. Jetzt hat er plötzlich so eine große.
2: Das liegt an der alles nahe verzerrenden Handylinse, meint Luca.
14: Naja, beim Handy ist ja die Kamera in einem ganz anderen Winkel. Da sieht die Nase größer aus als im realen Leben zum Beispiel. Also das ist, man hat ja gar nicht den Eindruck, wie man halt in Wirklichkeit aussieht.
2: Eine royale Ist-mir-doch-egal-Haltung könnte helfen.
7: Ist mir doch egal. Ich sehe so aus, wie ich aussehe.
13: Man sollte auf dem Foto so aussehen, als hätte man eine Krone auf. Das fand ich ganz witzig.
11: Wie geht denn das?
4: Das gefällt mir.
2: Sagt Lisa.
4: Naja, das ist ja eigentlich auch das Tolle im Leben. Man selbst sieht sich ja immer anders als andere einsehen. Und oftmals ist es ja der Fall, dass man jemand anderes mit ganz anderen Augen sieht und ja auch die Schönheit ganz anders wahrnimmt.
2: Und genau deshalb hat Luca sich jetzt gerade eine richtig echte Kamera für den Dänemark-Urlaub zugelegt.
14: Da habe ich mir halt über Kleinanzeigen ein Fotoapparat gekauft und habe dann halt jetzt ein Fotoalbum gemacht und alle waren total begeistert.
0: Das ist schon eine super Idee. Jens Zacharias, schönen Dank.
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0: Rheinwelle Nord mit dem Wetter für Schleswig-Holstein um 19.30 Uhr. Und jetzt, finde ich, wird es merklich früher dunkel. Ich habe gerade mal geguckt, so gegen 20 nach 6. Zum Glück war es am Tage nicht so wirklich duster. Ne? Heute hatten wir doch noch recht viel Sonnenschein. Morgen geht es auch recht nett weiter, um es mal vorsichtig auszudrücken. Denn wir haben weitestgehend ja nur einen Sonne-Wolken-Mix. Bei Ihnen in Nordfriesland, da kann es mal ein bisschen dichter bewölkt sein. Aber Regen morgen noch nicht. Erst wenn wir auf Freitag blicken, da sehen wir ab Freitagnachmittag wieder schauerartigen Regen nach jetzigem Stand. Der Vormittag allerdings noch überall recht schick und das bei Temperaturen um 15 Grad.
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0: Ja, das sagen wir immer schnell und zuverlässig, damit Sie sicher ankommen. Und das ging auch ganz flott, denn ich habe überhaupt gar nichts von den Straßen zu melden. Kommen Sie gut und sicher durch den Abend.
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0: Ja, die älteste Sendung im Radio. Unsere Traditionssendung rund um Kunst und Kultur in Schleswig-Holstein. Und da habe ich gleich einen ganz wunderbaren Tipp für alle Pferdefreunde bei uns in Schleswig-Holstein. Nämlich mit einer neuen Pferdeausstellung in Elmshorn. Alles rund um diese Ausstellung gleich in knapp 10 Minuten. Vorweg gibt es noch Miley Cyrus, Flowers, The Doors, Riders on the Storm. Voll ausgespielt, versprochen. Nach Johnny Hates Jazz und Shattered Dreams.
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0: Um 19.42 Uhr kümmern wir uns um eine ganz tolle Pferdeausstellung.
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0: Vorher will ich noch mal darauf zurückkommen, was Kaiser Wilhelm II. Mal gesagt haben soll. Ich glaube an das Pferd. Das Automobil ist eine vorübergehende Erscheinung. Da hat er sich ein bisschen vertan, ne? Aber damals konnte sich wahrscheinlich keiner so wirklich vorstellen, dass Pferde tatsächlich überhaupt mal ersetzt werden könnten. Also man ist ja wirklich fast ausschließlich auf das Pferd angewiesen gewesen. Reiter und Kutschen haben das Stadtbild geprägt, auch das von Elmshorn. Und jetzt widmet das Industriemuseum der Stadt den Tieren eine eigene Sonderausstellung. Also einfach, weil Elmshorn und seine Pferde zusammengehören. Corinna Belo hat sich für uns zusammen mit Kurator Sven Bracke das Ganze mal angeguckt.
2: Das Pferd als Arbeitstier, als Zugpferd vor allem. Elmshorn, die Pferdestadt. Und das nicht nur wegen der Holsteiner Zucht.
3: Überall waren die Pferde allgegenwärtig. Die Pferde waren der Motor des Verkehrs, der Industrialisierung, des Transports, quasi des öffentlichen Lebens.
2: Und genau das will Kurator Sven Bracke mit seiner neuen Ausstellung zeigen. Anders als heute hatte noch bis kurz nach dem Zweiten Weltkrieg nahezu jeder Elmshorner und jede Elmshornerin mit Pferden zu tun.
3: Die ganzen Güter, die von A nach B gebracht werden mussten, wenn sie nicht gerade auf der Eisenbahn sind, die werden mit Pferden transportiert. Die ganze Arbeit in der Landwirtschaft, bis die Traktoren kamen, das waren die Pferde. Schwertransporte, ich sag mal so Beispiel, ne, so ein neuer Dampfkessel für Hefefabrik Asmussen. Da gibt es keinen LKW, keine Schwerlastzugmaschine, die das machen. Das machen Pferde.
2: Aber eine Ausstellung über die Pferdestadt Elmshorn kommt natürlich nicht aus, ohne auch von der Holsteiner Zucht zu erzählen, den berühmtesten Reitern der Stadt und der Reit- und Fahrschule Elmshorn. Wie das geht, das mit dem Fahren, das kann man hier probieren.
3: Jedes Pferd ist einzigartig, jedes Pferd reagiert anders und Pferde müssen geschult werden. Das muss wirklich gelernt werden.
2: Pferdestadt Elmshorn, zu sehen im Industriemuseum bis 18. April.
0: Guck mal, schönen Dank.
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1: Um 20 Uhr mit Katja Kindermann. Bundeskanzler Merz will sich nach eigenen Worten weiter dafür einsetzen, Deutschland sicher und gerecht zu machen. Umso wichtiger seien die geplanten Reformen bei Rente, Pflege, Arbeitsmarkt und Steuern. Aus Berlin Markus Sambale.
2: Merz stellt aber auch klar, dass Gerechtigkeit für ihn nicht Umverteilung zu Lasten der Leistungsträger bedeutet. Hier widerspricht Matthias Mirsch, der Fraktionschef des Koalitionspartners SPD. Er kündigt an, mit der Union nochmal über das Thema Umverteilung zu diskutieren, beim Ringen um eine gerechtere Erbschaftssteuer zum Beispiel. Die Opposition geht hart ins Gericht mit der schwarz-roten Koalition. AfD-Chef Tino Chrupalla wirft dem Kanzler politisches Versagen vor. Den großen Wurf erwarte niemand mehr.
1: Die Sprengung der Nord Stream Pipelines vor 4 Jahren beschäftigt seit heute das Hamburger Oberlandesgericht. Ein 50-jähriger Ukrainer ist als mutmaßlicher Anführer der Sabotageaktion unter anderem wegen Kriegsverbrechen angeklagt. Seine Anwälte beantragten schon zu Prozessbeginn, das Verfahren einzustellen. Zur Begründung Elke Spanner.
3: Sie haben gesagt, dass ein faires und rechtsstaatliches Verfahren gegen Ihren Mandanten nicht möglich sei. Der war ja Soldat in der ukrainischen Armee. Deshalb sagen die Anwälte, habe er keine Aussagegenehmigung. Er dürfe nichts über militärische Strategien oder auch Kommandostrukturen innerhalb der Armee sagen. Sonst würde ihm in der Ukraine eine hohe Strafe drohen. Sie sagen aber auch, die Vorwürfe, die seien ohnehin nicht zu halten. Schon der Vorwurf, dass die Sprengung der Nord Stream Pipelines ein Kriegsverbrechen gewesen sei. Die Gasleitungen seien keine zivile Infrastruktur gewesen. Russland habe sie als, Zitat, finanzielle, politische und militärische Waffe eingesetzt.
1: Russland hat die Ukraine in der Nacht erneut massiv angegriffen. Dabei sind in der Hauptstadt Kiew nach ukrainischen Angaben 3 Menschen ums Leben gekommen. Weitere wurden verletzt. Mindestens 600.000 Haushalte seien ohne Strom, so Präsident Selenskyj. Auch Russland meldet viele abgewehrte Drohnenangriffe. Die Angaben lassen sich nicht unabhängig überprüfen. Das Ausmaß und der Hintergrund des Hackerangriffs auf die IT-Systeme des Firmenkonsortiums hinter dem Bau des Fehmarn-Belt-Tunnels sind immer noch unklar. Laut Projektgesellschaft Fehmarn AS laufen die Ermittlungen der dänischen Polizei. Dänische Medien berichteten von massiven Problemen. Unter anderem sollen Zugangskarten nicht mehr funktioniert haben. Schleswig-Holsteins Verkehrsminister Madsen nannte den Cyberangriff einen dramatischen Vorfall. Schließlich handele es sich um eine sehr sensible Baustelle von großer Sicherheitsrelevanz. Das waren die Nachrichten.
4: Und hier ist unser Nachtwetter für Schleswig-Holstein bei NDR 1 Welle Nord. Die kommende Nacht, die wird klar, aber auch relativ kalt. Also Tiefstwerte gehen runter aus bis 5 Grad. Momentan liegen wir aber noch bei 9 in Neumünster. Lübeck hat 9, Husum 10. Unsere Inseln, also Westerland auf Sylt zum Beispiel, mit 12 Grad dabei. Dann hätte ich noch Puttgarden, also auf Fehmarn, da sind es 13. Und ja, in Quickborn auch noch 10 Grad. Aber in der kommenden Nacht wird es dann eben noch frisch. Morgen dann wieder bis 15 Grad am Tage, da auch wieder ein Sonne-Wolken-Mix. Morgen also auch ein recht schöner Tag. Erst am Freitag, da rollt dann wieder eine große Regenfront an und die bringt zumindest dann am Freitagnachmittag bei Ihnen in Nordfriesland wieder langanhaltenden Regen, nach jetzigem Stand zumindest. Hoffen wir mal, dass es dann doch nicht wieder ganz so doll plattert.
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4: Schnell und zuverlässig, damit Sie sicher durch den Abend kommen. Ich habe erstmal die A226 Serez Richtung Bad Schwartau auf dem Schirm. Da ist die Einfahrt Lübeck-Dänischburg wegen Bauarbeiten bis Mitternacht noch gesperrt. A226 Travemünde Richtung Bad Schwartau. Im Dreieck Bad Schwartau ist die Überleitung zur A1 Richtung Lübeck wegen Bauarbeiten bis Mitternacht gesperrt. Und dann hätten wir es aber auch schon geschafft. Kommen Sie gut und sicher durch den Abend.
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4: Ja, und wenn ich mich nicht verrechnet habe, ich war aber ganz schlecht in Mathe, dann sind es noch genau 71 Tage bis Heiligabend. Und das klingt erstmal noch so weit weg, aber ehe man sich versieht, ja, steht man schon wieder am Glühweinstand. Und ich habe gerade erst gesehen im Chat der NDR Schleswig-Holstein-App, ne, Werner aus Lübeck, der hat sich schon einen Adventskalender gekauft oder auch 2, weil der aus dem einen war die Schokolade schon rausgegessen. Ich sag ja, man kann nicht früh genug anfangen. Das gilt auch für die Musik. Und deshalb spiele ich Ihnen jetzt Wham! Keine Sorge, noch nicht Last Christmas. Es gibt ja noch ein paar andere schöne von Wham! Just wake me up before you go, go.
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0: wieder zeitlos schön. Barry Manilow mit seiner Mandy. Es ist gleich 7:45. Ihnen allen einen schönen Abend.
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0: Ja, so langsam werden die Tage kürzer und auch kälter. Und jedes Mal, wenn ich dann auf die Straßen schaue und Menschen sehe, die kein Dach über den Kopf haben, dann denke ich mir immer, wie ist das bloß auszuhalten, besonders wenn wir dann irgendwann Minusgrade haben. Es ist ja nicht nur die Kälte, es ist der Lärm der Straße, die Gefahr angegriffen zu werden. In dieser Jahreszeit, ja, wie ich schon gesagt habe, natürlich auch die Kälte. Nur einige Probleme, mit denen sich Menschen ohne Dach über dem Kopf tagtäglich auseinandersetzen müssen. Für anderes bleibt da eben kein Raum. Soll sich aber jetzt ändern, und zwar durch ein Projekt in Kiel. Housing First heißt das. Also das soll diesen Menschen helfen, wieder auf die Beine zu kommen, durch eine eigene Wohnung. Und Nice Bayern, der hat einen Bewohner für uns mal getroffen.
2: Seine eigenen vier Wände, 35 Quadratmeter nur für sich, ein eigenes Zuhause. Fast 4 Jahre lang war Hans-Georg wohnungslos.
3: Es entsteht eine gewisse Leere. Ich hatte auch meine gesundlichen Probleme. Und dahingehend ist es einfach so, dass man einfach nur auf sich gerichtet ist, nur auf sich selbst. Das heißt, wie kommt der nächste Tag auf mich zu? Was macht der nächste Tag mit mir? Was passiert? Das sind so die drei großen Fragen. Und das dreht sich alles in der Situation, wenn man keine Wohnung hat.
2: Das Konzept Housing First soll wohnungslosen Menschen helfen, wieder auf die Füße zu kommen, indem sie als erstes eine Wohnung bekommen. Bedingungslos. Zusätzlich zum sicheren Zuhause gibt es wohnbegleitende Hilfen. Zweimal die Woche kommen Sozialarbeiter vom Kieler Anker bei Hans-Georg und den anderen Housing First-Bewohnern vorbei, helfen bei Briefen von Behörden oder Gläubigern, bei der Jobsuche oder dem Zusammenleben in der Nachbarschaft.
4: Es ist halt immer die Gefahr, dass man zum Beispiel wieder in alte Muster rutscht, dass man überfordert ist, es nicht schafft, die Post zu bearbeiten, weil man schon so oft schlechte Erfahrungen gemacht hat mit den Ämtern häufig und die einfach nicht versteht, die Inhalte der Briefe. Und dann sind wir da zum Helfen, unterstützen.
2: Das Angebot der Wohnbegleitung ist freiwillig. Hans-Georg nimmt es gerne an.
3: Es geht für mich nicht nur ums guten Tag sagen und um den Kaffee trinken, es geht darum, um weitere Perspektiven zu erarbeiten. Das finde ich immer das Wichtige.
2: Bereits seit 2017 gibt es das Housing First Projekt der Hempels-Stiftung in Kiel. 12 Wohnungen im Altbau nebenan. Jetzt kommen 9 neue Wohnungen dazu. Den Neubau unterstützte das Innenministerium mit Darlehen und Zuschüssen in Höhe von 1,7 Millionen Euro. Seit 5 Jahren fördert das Land Projekte für Menschen, die nur sehr schwer eine Wohnung finden.
3: Der 10. September weiß ich, dass ich hier hinkommen darf. Ich habe vielen, vielen Vorgesprächen. Das ist ja auch eine ausgewählte Situation hier, die man auch mit Glück ein bisschen bezeichnen kann.
2: Und somit bin derzeit sind in Schleswig-Holstein mehr als 30.000 Menschen wohnungslos. Dreimal mehr als noch 2022. Housing First ist ein Ansatz, um ihnen zu helfen. In Finnland konnte damit die Wohnungslosigkeit stark reduziert werden. Und auch in Kiel haben so bisher schon mehr als 20 Menschen ein Zuhause gefunden.
3: Ich habe schon vor, hier recht lange zu bleiben. Und dann, ich sag's mal ganz vorsichtig, nicht mehr der allerjüngste Semester. Und so hingehend, denke ich mal, ist das für mich wirklich vom Platz her, vom Angebot her, von Umfeldbedingungen schon eine runde Sache.
2: Mit der Sicherheit seines neuen Zuhauses kann er sich nun wieder besser um seine Gesundheit kümmern und will auch mehr Zeit in sein Ehrenamt bei der Kirche stecken.
0: Tolles Projekt in Kiel. Housing First, Nais Bayer. Danke für den Bericht.
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0: wasserstoffblonde Haare, die Oberlippe so ganz keck nach oben, ja, wie soll ich sagen, gezogen und Sonnenbrille. Das Markenzeichen von Billie Idol. Wir haben ihn gehört mit Sweet 16 hier bei NDR 1 Welle Nord. Und ja, beim Wetter kommt die Sonnenbrille tatsächlich auch immer noch ganz gut. Klar, in der kommenden Nacht nicht. Da ist es ja duster und vor allem auch kühl bei Temperaturen bis 5 Grad. Das sind die Tiefstwerte. Aber morgen, da gibt es tatsächlich wieder ein bisschen mehr Sonnenschein, mehr Wolken über Nordfriesland. Aber es soll nicht regnen. Erst am Freitag, da wird es wieder wechselhafter und nach jetzigem Stand am Nachmittag auch wieder nasser.
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0: Ja, schnell und zuverlässig, damit Sie sicher ankommen. Wir gucken erstmal auf die A23, Hamburg Richtung Heide. Die Ausfahrt Hornisch ist wegen einer Nachtbaustelle bis morgen früh um 5 gesperrt. A226, Seretz Richtung Bad Schwartau, die Einfahrt Lübeck-Dänischburg ist auch gesperrt und zwar noch bis Mitternacht. Dort wird gebaut. Und auf der A226, Travemünde Richtung Bad Schwartau, im Dreieck Bad Schwartau, da ist die Überleitung zur A1 Richtung Lübeck auch gesperrt. Ebenfalls bis Mitternacht. Nacht, weil gebaut wird und dann wär's das aber auch. Kommen Sie gut und sicher durch.
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0: Ja, hallihallo und schönen guten Abend zusammen. Eine halbe Stunde haben wir noch, wenn Sie mögen, hierbei von Binnenland und Waterkant. Und dazu gehört natürlich auch unser heißgeliebtes Plattdütsch. Und ich sag ganz offen, wie es ist, die folgende Folge, die ist für einen Moors. Was es genau damit auf sich hat, das wird uns Heiko Kroll gleich mal näher bringen. Der ist nämlich unser Plattschnacker des Abends. Wir hören ihn gleich nach Cat Stevens, Unheilig und Boy Meets Girl, Waiting for a Star to Fall.
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0: kommen Sie gut durch den Abend mit uns in der 1 Welle Nord und jetzt wieder mit unseren Plattschnackern. Heiko Kroll heute am Mikrofon und ja, ich kann tatsächlich behaupten, die Folge heute ist absolut für den Mors. Bevor wir die hören, verabschiede ich mich schon mal bei Ihnen. Kai Alass ist mein Name, bedanke mich fürs Zuhören und wünsche Ihnen noch einen ganz wundervollen Abend und später eine gute Nacht.
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1: Um 21 Uhr mit Katja Kindermann. Der durchschnittliche Zusatzbeitragssatz für die gesetzliche Krankenversicherung könnte im kommenden Jahr mit 2,9% stabil bleiben. Das hat Gesundheitsminister Lindemann bestätigt, auf Grundlage der Finanzprognose des GKV-Schätzerkreises. Gisela Former aus der NDR-Nachrichtenredaktion erläutert, was das für die Versicherten bedeutet.
2: Der durchschnittliche Zusatzbeitrag ist nur eine Rechengröße. Die tatsächliche Höhe legt jede Krankenkasse individuell fest. Der Zusatzbeitrag wird zusätzlich zum regulären Beitragssatz von 14,6% fällig. Insgesamt zahlen Arbeitnehmer und Arbeitgeber also je zur Hälfte 17,5% des Bruttolohns an die Krankenkassen. Die Empfehlung ist aber keine Garantie, dass es nicht doch zu Beitragssteigerungen kommt. Für 2026 war der durchschnittliche Zusatzbeitrag auch bei 2,9% festgelegt worden. Tatsächlich betrug er im Durchschnitt gut 3,1%.
1: Bundeskanzler Merz will sich nach eigenen Worten weiter dafür einsetzen, Deutschland sicher und gerecht zu machen. Umso wichtiger seien die geplanten Reformen bei Rente, Pflege, Arbeitsmarkt und Steuern. Aus Berlin, Markus Sambale.
3: Merz stellt aber auch klar, dass Gerechtigkeit für ihn nicht Umverteilung zu Lasten der Leistungsträger bedeutet. Hier widerspricht Matthias Mirsch, der Fraktionschef des Koalitionspartners SPD. Er kündigt an, mit der Union nochmal über das Thema Umverteilung zu diskutieren, beim Ringen um eine gerechtere Erbschaftssteuer zum Beispiel. Die Opposition geht hart ins Gericht mit der schwarz-roten Koalition. AfD-Chef Tino Chrupalla wirft dem Kanzler politisches Versagen vor. Den großen Wurf erwarte niemand mehr.
1: Union und SPD haben vereinbart, eine Frühstartrente einzuführen. Der Finanzausschuss hat einen entsprechenden Entwurf beschlossen, der am Freitag vom Bundestag verabschiedet werden soll. Auch der Bundesrat muss noch zustimmen. Kinder sollen künftig Geld vom Staat bekommen, um Vermögen fürs Alter aufzubauen. Konkret soll der Bund für jedes 6-jährige Kind bis zum 18. Lebensjahr monatlich 10 Euro in ein Altersvorsorgedepot einzahlen. Der dänische Justizminister hat angekündigt, die Kontrollen an der deutschen Grenze um weitere 6 Monate zu verlängern. Zur Begründung verwies der Minister auf mögliche Bedrohungen etwa durch Terrorismus und Sabotage. Auch die Situation im spanischen Ceuta spielt demnach eine Rolle. Dort habe sich gezeigt, wie schnell sich Menschenmengen in Bewegung setzen könnten. Ende Juli waren Zehntausende Migranten in die spanische Nordafrika-Exklave gekommen. Das waren die Nachrichten. Das Wetter in Norddeutschland. Nachts fast überall trocken, vereinzelte Nebelfelder. Tiefstwerte 13 bis 3 Grad. Morgen Sonne und Wolken, Höchstwerte 15 bis 19 Grad. Und am Freitag anfangs heiter, später mehr Regenwolken, 16 bis 20 Grad. Und am Sonnabend zeitweise freundlich und einzelne Schauer. Die Temperaturen liegen dann bei 13 bis 16 Grad. Es ist 21.03 Uhr.
4: Hier ist der Verkehrsservice für den ARD-Abend. Auf der A1 Münster Richtung Dortmund ist die Auffahrt Unna wegen Bauarbeiten gesperrt. A2 Richtung Hannover zwischen Irxleben und Allerengersleben, Stau an einer Baustelle. Die Verzögerung beträgt eine Viertelstunde. Auf der A13 Richtung Dresden zwischen Schönefelder Kreuz und Rago ist wegen Bauarbeiten nur eine Fahrbahn frei. Die A24 in Hamburg ist zwischen Kreisverkehr Horner-Kreisel und Hamburg-Jenfeld wegen Reparaturarbeiten gesperrt. Die empfohlene Umleitung von Horner-Kreisel abfahren auf die Siebekingsallee bis zur Kreuzung Schiffbeker Weg, dann in Richtung Anschlussstelle Jenfeld weiter auffahren. Auf der A45 Gießen Richtung Hagen ist die Auffahrt Siegen Süd wegen Bauarbeiten gesperrt. Das waren die Meldungen. Weiterhin gute Fahrt durch den Abend und kommen Sie gut an Ihr Ziel.
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4: Ich bin Frank-Michael Bauer. Schönen guten Abend aus Dresden. Hier ist das MDR Sachsenradio. Und da haben wir Barclay James Harvest mit Life is for Living.

Corey Lewis an der News hier bei uns im ARD-Abend an diesem heutigen 14. Oktober. Ja, das ist auch Tag der Nachspeise. Man sagt uns Männern ja immer nach, wir essen lieber Nachspeise als das Hauptgericht, beziehungsweise nehmen mehr Nachspeise Süßigkeiten als die Frauen. Ja, am Wochenende war ich bei einer Geburtstagsfete, da waren meine Schwestern auch dabei. Ich muss feststellen, die Mädels haben mehr Süßigkeiten zu sich genommen. Ja, übrigens auf Platz 1 liegt nach der Umfrage des Testatlas Grießbrei. Erster Platz bei deutschen Süßspeisen. Ich mag Grießbrei mit Kirschen am liebsten. Das ist Platz 1. Auf 2 Ofenschlupfer. Das ist ein schwäbischer Brotpudding mit altbackenem Brot, Äpfeln, Zimt und Vanille. Auf 3 Kirschenmichel. Ein süddeutscher Brotpudding mit Süßkirschen, Zimt und oft einem Schuss Kirschlikör. Och, mir reicht eigentlich ein Eis. Beziehungsweise ich mag Schokopudding mit Vanillesoße. Das ist auch was Leckeres. Am Tag der Nachspeise habe ich heute schon übrigens genascht. Jetzt bei uns Hot Chocolate. Ja, es darf auch heiße Schokolade.

Unverkennbar, dieser Sound, der gehört zu Adele, Rolling on the Deep. Hier gehört im ARD-Abend und das war eine Auskopplung aus ihrem zweiten Studioalbum 21 und der Song ist am Ende einer privaten Beziehung entstanden, die auseinandergebrochen ist und den Song, den hat sie wirklich so gut geschrieben, dass mehrere Grammy-Auszeichnungen rausgesprungen sind. Und wir bleiben noch ein bisschen in Großbritannien und sind bei Cliff Richard, der feiert heute seinen 86. Geburtstag. Herzlichen Glückwunsch. Ende vergangenen Jahres war er ja noch auf Tournee und wer denkt, er setzt sich zur Ruhe? Nee, hat er nicht gemacht. Er hat sich hingesetzt und hat sein 48. Studioalbum aufgenommen. Das wird im nächsten Monat am 27. November veröffentlicht und wird dann heißen Only Number Ones. Also nur Nummer 1 Hits und das sind Nummer 1 Hits aus Großbritannien von anderen Musikkolleginnen und Kollegen, die er covert auf dieser Platte. 48. Album. Mann, oh Mann. Und aus dem 87er-Album Always Guaranteed, da gibt es jetzt Cliff Richard mit Some People.

An guten Tagen, der Herr Oerding im ARD-Abend und gleich Musik aus den 80ern. Kleines Spiel gefällig? Machen wir jetzt. Kriegen Sie raus, wie der folgende Titel heißt und wer ihn singt. Gerdes aus Wuppertal hat uns geschrieben, gestern war das viel zu einfach. Ich glaube, das ist immer relativ. Wir hatten ja nicht nur richtige Antworten gehabt. Also, wie ist das heute? Hier sind 3 Sekunden rückwärts. Wie heißt Interpret oder Interpretin und wie heißt der Titel? Gut zugehört? Was könnte das also sein? Verraten Sie es uns, wenn Sie eine Idee haben, unter ard-abend@mdr.de oder natürlich auch Telefon. Kostenfrei übrigens, der Jan ist an der Telefon 0800 80 80 110. Und hier aus den 80ern Glenn Medeiros.

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5: 21.32 Uhr, hier ist der Verkehrsservice für den ARD-Abend. Auf der A1 Münster Richtung Dortmund ist die Auffahrt Unna wegen Bauarbeiten gesperrt. A2 Richtung Hannover zwischen Irksleben und Allerengersleben, Stau an einer Baustelle. Die Verzögerung beträgt 15 Minuten. Auf der A13 Richtung Dresden zwischen Schönefelder Kreuz und Rago ist wegen Bauarbeiten nur eine Fahrbahn frei. Die A24 in Hamburg ist zwischen Kreisverkehr Horna-Kreisel und Hamburg-Jenfeld wegen Reparaturarbeiten gesperrt. Die empfohlene Umleitung von Horna-Kreisel abfahren auf die Sievekingsallee bis zur Kreuzung Schiffbeker Weg und dann in Richtung Anschlussstelle Jenfeld weiter auffahren. Auf der A45 Gießen Richtung Hagen ist die Auffahrt Siegen Süd wegen Bauarbeiten gesperrt. Damit weiter gute Fahrt durch diesen Abend und kommen Sie gut an.
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5: Aus Dresden mit Frank-Michael Bauer. Tracy Chapman bekommt das Mikrofon Talking About Revolution. Und danach Kid Rock.

Kid Rock all summer long hier bei uns gehört im ARD Abend. 2008 war das ein Erfolgstitel und hörte sich auch ein bisschen nach Lynyrd Skynyrd an. Ja, da waren so ein paar Samples drin von Sweet Home Alabama und auch von Werewolves of London. Und gezählt wurden die Erlebnisse eines jungen Mannes in den Sommermonaten. Irgendwo in einem See in Michigan wurde ein Sommerhit für Kid Rock. Und wir spielen heute in der Rubrik Wenn Musik rückwärts läuft. Und wir haben schon richtige Lösungen, aber auch ein paar falsche. Wer singt hier und diesmal rückwärts? Und wie heißt der Titel? Verraten Sie es uns unter ard-abend@mdr.de oder unter 0800 80 80 110. Und jetzt nehmen wir uns Zeit für Eric Clapton von 1977. Mr. Slowhand und Wonderful Tonight.

0: Out Nowhere. Das waren die Talking Heads hier bei uns im ARD-Abend. Gerade Halbzeitpause in der Champions League. Gibt ja heute wieder ein paar Partien. Und da ist auch deutsche Beteiligung angesagt. Slovan Bratislava gegen Stuttgart. Stuttgart führt 1:0 zur Pause. Und Pause ist auch in der Begegnung Bodo Glimt gegen Dortmund, also eine norwegische Mannschaft gegen unsere deutsche Mannschaft. Und da ist bislang noch kein Tor gefallen an diesem 14. Oktober. Das ist ja auch der Tag der Nachspeise. Platz 1 laut Taste Atlas ist zum Beispiel der Grießbrei bei uns in Deutschland. Ja, und da haben wir auch einen Anruf bekommen.
1: Hallo, hier ist Heinz und Gerda aus Wittorf bei Lüneburg. Bei uns gab es heute Mittag Stracciatella-Pudding mit Birnenkompott. Wir finden eure ganze Sendung und eure Musik sowas toll jeden Abend. Viele Grüße. Tschüss.
0: Na, das geht doch runter wie ein Stracciatella-Pudding. Und da hat uns auch ganz liebe Grüße Elke aus Elgersburg geschrieben. Und sie bedankt sich für den Titel, den sie endlich mal wieder gehört hat von Santana vorhin. Und auch ein Dankeschön von Constanze für eine Musik, die ja was mit Boxen zu tun hatte. Klar, das war der berühmte Insel-Sea-Titel von Johnny Wakelin. Und nun, jetzt haben wir noch ein Geburtstagskind im Angebot. Hat mit diesem Titel zu tun. Hier sind die Moody Blues, Your Wildest Dreams. Und heute hat Gitarrist und Sänger Justin Hayward seinen 80. Geburtstag. Mit seiner Band The Moody Blues veröffentlichte er 86 das Album The Other Side of Life. Und da war dieser Titel drauf.

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1: Um 22 Uhr mit Katja Kindermann. Der durchschnittliche Zusatzbeitragssatz für die gesetzliche Krankenversicherung könnte im kommenden Jahr mit 2,9% stabil bleiben. Das hat Gesundheitsminister Lindemann bestätigt auf Grundlage der Finanzprognose des GKV-Schätzerkreises. Gisela Former aus der Nachrichtenredaktion erläutert, was das für die Versicherten bedeutet.
2: Der durchschnittliche Zusatzbeitrag ist nur eine Rechengröße. Die tatsächliche Höhe legt jede Krankenkasse individuell fest. Der Zusatzbeitrag wird zusätzlich zum regulären Beitragssatz von 14,6% fällig. Insgesamt zahlen Arbeitnehmer und Arbeitgeber also je zur Hälfte 17,5% des Bruttolohns an die Krankenkassen. Die Empfehlung ist aber keine Garantie, dass es nicht doch zu Beitragssteigerungen kommt. Für 2026 war der durchschnittliche Zusatzbeitrag auch bei 2,9% festgelegt worden. Tatsächlich betrug er im Durchschnitt gut 3,1%.
1: Kanzler Merz hat in seiner Regierungserklärung im Bundestag davor gewarnt, das Thema Gerechtigkeit gegen Sicherheit auszuspielen. In Deutschland sei weder die Säule der Gerechtigkeit noch die Säule der Sicherheit voll tragfähig für die kommenden Jahre und Jahrzehnte. Merz verwies dabei auf die angestrebten Reformen der Regierung bei Rente, Pflege, Arbeitsmarkt, Steuern, Staatsmodernisierung und Bürokratierückbau. Ziel sei zudem ein friedliches, freies und sicheres Europa. Darum investiere Berlin in die Verteidigungsfähigkeit und unterstütze die Ukraine in ihrem Abwehrkampf gegen die russischen Angriffe. Die grönländische Regierung hat eine Aussage von US-Präsident Trump zu umfangreichen Erkundungen von Öl-, Gas- und Mineralvorkommen auf der Arktisinsel widersprochen. Diese stehen nach den Worten von Trump angeblich unmittelbar bevor. Ein ranghoher Vertreter des grönländischen Wirtschaftsministeriums sagte CNN, von einer umfangreichen Erforschung seien alle Beteiligten weit entfernt. Der US-Präsident versucht derzeit, den Sorgen seiner Landsleute angesichts gestiegener Energiepreise zu begegnen. Linke, Grüne und SPD in Berlin haben sich darauf verständigt, ihre gemeinsame Erklärung gegen Antisemitismus im Fall einer Regierungsbildung in den Koalitionsvertrag aufzunehmen. Die linken Fraktionsvorsitzende Errab erklärte, es habe ein gutes und offenes Gespräch mit Grünen und SPD gegeben. Alle drei Parteien hatten vereinbart, wie sie mit antisemitischen Vorfällen in den Reihen der Linken umgehen wollten. Am Dienstag unterschrieben die Mitglieder der linken Fraktion allerdings eine davon teils abweichende Erklärung. Grüne und SPD hatten die Sondierungsgespräche daraufhin unterbrochen. Das waren die Nachrichten. Das Wetter in Deutschland. Nachts bleibt es trocken, Tiefstwerte 14 Grad auf Helgoland bis 0 Grad im Bayerischen Wald. Morgen überwiegend freundlich, im Süden gebietsweise länger neblig trüb. Höchstwerte 15 bis 23 Grad. Und am Freitag nach Nebel sonnig, später von Nordwesten her Wolken mit Regen 15 bis 24 Grad. Es ist jetzt 22.03 Uhr.
3: Hier ist der Verkehrsservice für den ARD-Abend. A2 Richtung Hannover zwischen Irxleben und Allerengersleben. Stau an einer Baustelle. Die Verzögerung beträgt eine Viertelstunde. Auf der A13 Richtung Dresden zwischen Schönefelder Kreuz und Rago ist wegen Bauarbeiten nur eine Fahrbahn frei. Die A24 in Hamburg ist zwischen Kreisverkehr Horner Kreisel und Hamburg-Jenfeld wegen Reparaturarbeiten gesperrt. Die empfohlene Umleitung von Horner Kreisel abfahren auf die Sievekingsallee bis zur Kreuzung Schiffbeker Weg, dann in Richtung Anschlussstelle Jenfeld weiter auffahren. A43 Recklinghausen Richtung Münster zwischen Recklinghausen-Herten und Marl-Sinsen. Nach einem Unfall ist dort der Abschnitt gesperrt. Auf der A45 Gießen Richtung Hagen ist die Auffahrt Siegen Süd wegen Bauarbeiten gesperrt. Und damit weiter gute Fahrt durch diesen Abend und kommen Sie gut an.
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3: Aus Dresden mit Frank Michael Bauer. Ja, wenn die Musik rückwärts läuft, wir klären gleich auf. Sie haben ja bei uns mitgeraten, wer denn diesen Titel gesungen hat und wie er vorwärts heißt und klingt. Den gibt's dann auch in voller Länge. Und wir starten mit Aha und Tachi. Schön, dass Sie dabei sind.

0: Goodbye, Yellow Brick Road. Das war Elton John und wir sind bei unserem kleinen Gespiel, das da Rückwärtsmusik anbietet. Und Sie sollen erraten, wie der Titel vorwärts heißt. Und wir haben ausgelost den Hannes aus Heerenwerf in Nordrhein-Westfalen. Er wird uns gleich aufklären, ob ich das hier alles so richtig rübergebracht habe. Es gibt Orte, die ich natürlich nicht kenne und wo ich noch nie gewesen bin. Schönen guten Abend, Hannes.
1: Ja, hallo, schönen guten Abend, grüß dich.
0: Ja, und wo genau sind Sie zu Hause?
1: Das ist Heerenwerve, das gehört zu Kamen im Kreis Unna.
0: Unna, also das ist Nordrhein-Westfalen auf jeden Fall, ne?
1: Jawohl.
0: Ja,
1: genau.
0: Wunderbar. So, Hannes, Sie haben erraten, wie der Titel heißt. Na, dann legen Sie mal los. Interpreten und ja. Titel?
1: Ja, das ist Total Eclipse of the Heart von Bonnie Tyler.
0: Ja, wir hören mal rein. Every now and then I get a little bit lonely. Das war der Schnipsel vorwärts, den wir vorhin rückwärts gehört haben. Richtig, das war dieser Titel. Haben Sie den sofort erkannt?
1: Ja, absolut.
0: Ist auch markant, die Stimmlage dann auf jeden Fall. Und bei langsamen Titeln ist es ja häufig so, die klingen vorwärts und rückwärts fast ein bisschen gleich. Also,
1: ja, das stimmt absolut.
0: Ne, da ist es so ähnlich. Ja, und dann herzlichen Glückwunsch, Sie kriegen eine 4.

0: CD-Box mit 80er-Jahre-Hits und da ist der auch drauf im Original. So.
1: Ja, ich freue mich riesig.
0: Ja, wunderbar. So, was machen Sie jetzt gerade am Abend? Man hört ja Radio immer so nebenbei, da tut man meistens noch was oder ist ganz einfach entspannen angesagt?
1: Einfach nur entspannen und erholen von der Arbeit.
0: Ja, das ist doch wunderbar. Dann wünsche ich Ihnen noch einen wunderschönen Abend und die Platte schicken wir Ihnen dann zu und allen, allen anderen ein herzliches Dankeschön fürs Mitspielen. Und hier ist das Lied jetzt in voller Schönheit. Bonnie Tyler von Jim Steinman geschrieben, der auch viel für Meat Loaf gemacht hat. Total Eclipse of the Heart.

Vom dritten Studioalbum des Ed Sheeran war das die Ballade Perfect aus dem Jahre 2017. Und jetzt bei uns Boney M., produziert natürlich von Frank Farian. Und hier ist aus dem Album The Magic of Boney M. der Titel I See a Boat on the River im ARD-Abend.

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6: 22.32 Uhr, hier ist der Verkehrsservice für den ARD-Abend. Auf der A13 Richtung Dresden zwischen Schönefelder Kreuz und Rago ist wegen Bauarbeiten nur eine Fahrbahn frei. Die A24 in Hamburg ist zwischen Kreisverkehr Horner-Kreisel und Hamburg-Jenfeld wegen Reparaturarbeiten gesperrt. Empfohlene Umleitung von Horner-Kreisel abfahren auf die Sievekingsallee bis zur Kreuzung Schiff-Beker-Weg, dann in Richtung Anschlussstelle Jenfeld weiter auffahren. A43 Recklinghausen Richtung Münster zwischen Recklinghausen-Herten und Marl-Sinsen. Nach einem Unfall ist der Abschnitt gesperrt. Auf der A45 Gießen Richtung Hagen ist die Auffahrt Siegen-Süd wegen Bauarbeiten gesperrt. Und damit weiter gute Fahrt durch den Abend und kommen Sie gut an Ihr Ziel.
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6: Und das Ganze von MDR Sachsen aus Dresden. Und hier ist Gazebo. I like Chopin.

0: Hier ist der ARD-Abend mit einer wichtigen Meldung. Achtung, Falschfahrer auf der A2 Dortmund-Berlin in Höhe Bad Eilsen ist ein Falschfahrer unterwegs. Bitte äußerst rechts fahren und nicht überholen. Wir melden, wenn die Gefahr vorüber ist. Auf der A2 Dortmund-Berlin in Höhe Bad Eilsen ist ein Falschfahrer unterwegs. Vorsicht in beiden Richtungen. Musik mit Eros Ramazzotti und Tina Turner, Cosa della Vita. Und jetzt wieder unser Gipfeltreffen.
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2: die Moral von Hänsel und Gretel.
3: Wir haben zwei arme Kinder in einer armen Familie, das ist ja schon mal schlimm. Dann werden die im Wald ausgesetzt, ist auch schon mal schlimm. Dann kommt ein Haus aus Süßigkeiten, gut. Da drin wohnt aber ein weiblicher Kannibale. Ja. Wobei, dann kommen die ja irgendwann wieder zurück nach Hause und die Eltern lieben sie trotzdem noch. Also es hat auch viel mit Liebe zu tun. Also ich würde es auch nicht Hänsel und Gretel nennen, sondern Kannibale und Liebe.
4: Ja. Ist das eigentlich die Kannibalöse, die Kannibalistin, wie die Cabana Lautin?
5: Es gibt ja kannibalistische Untersuchungen, wie weit so eine Kannibalin fliegt. Die klassische kannibalistische Untersuchung. Ja. Das ist wieder Kannibalistiker. Ja. Die gucken, wie weit fliegt der Kannibale. Und das ist ja oft...
3: Oft das Wichtigste, was man wissen möchte.
5: Das ist ja Kannibalismus, da macht man eigentlich keine Witze drüber, ist dafür aber auch jetzt ein bisschen spät.
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Susi Quattro, If You Can't Give Me Love. Hier ist der ARD-Abend mit dem Verkehrsservice. Achtung, weiterhin Falschfahrer auf der A2 Dortmund-Berlin in Höhe Bad Eilsen. Ist ein Falschfahrer unterwegs, bitte äußerst rechts fahren und nicht überholen. Wir melden, wenn die Gefahr vorüber ist. Und hier sind Slate, My Oh My.

0: Das war Slade. Mai, oh Mai, ja, Mai, oh Mai. Kann ich da nur sagen. Bodø Glimt aus Norwegen gegen Dortmund bei der Champions League. Dortmund ist unterlegen. 0-1. Also Bodø Glimt hat mit 1-0 gewonnen. Und Slovan Bratislava gegen Stuttgart. Ja, die Stuttgarter 3-0. So. Und jetzt tröst mal die Dortmunder noch mit ein bisschen was Süßem. Heute ist Tag der Nachspeise und da hat uns Andreas aus der Elsteraue geschrieben. Ich bin ein Kuchen- und Tortenfan, backe auch viel selbst und zaubere leckere Köstlichkeiten, wie zum Beispiel Mohnkuchen, der bei allen immer sehr beliebt ist und ich ihn sehr oft für Gäste in den Ofen schiebe. Dann Butter, Streuselkuchen oder auch das Ganze mit Früchten wie Apfel, Kirsch und Pflaumenstreusel. Ja, es geht alles, auch die klassische Erdbeertorte. Und jetzt haben wir Celine Dion mit I'm Alive. Und gleich die 23 Uhr Nachrichten. Es war der ARD-Abend. Ich bin Frank-Michael Bauer. Um 23 Uhr nach den Nachrichten dann der...
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1: Yeah.

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1: Um 23 Uhr mit Katja Kindermann. Der durchschnittliche Zusatzbeitragssatz für die gesetzliche Krankenversicherung könnte im kommenden Jahr mit 2,9% stabil bleiben. Das hat Gesundheitsminister Lindemann bestätigt, auf Grundlage der Finanzprognose des GKV-Schätzerkreises. Gisela Former aus der Nachrichtenredaktion erläutert, was das für die Versicherten bedeutet.
2: Der durchschnittliche Zusatzbeitrag ist nur eine Rechengröße. Die tatsächliche Höhe legt jede Krankenkasse individuell fest. Der Zusatzbeitrag wird zusätzlich zum regulären Beitragssatz von 14,6% fällig. Insgesamt zahlen Arbeitnehmer und Arbeitgeber also je zur Hälfte 17,5% des Bruttolohns an die Krankenkassen. Die Empfehlung ist aber keine Garantie, dass es nicht doch zu Beitragssteigerungen kommt. Für 2026 war der durchschnittliche Zusatzbeitrag auch bei 2,9% festgelegt worden. Tatsächlich betrug er im Durchschnitt gut 3,1%.
1: Kanzler Merz hat in seiner Regierungserklärung im Bundestag davor gewarnt, das Thema Gerechtigkeit gegen Sicherheit auszuspielen. In Deutschland sei weder die Säule der Gerechtigkeit noch die Säule der Sicherheit voll tragfähig für die kommenden Jahre und Jahrzehnte. Merz verwies dabei auf die angestrebten Reformen der Regierung bei Rente, Pflege, Arbeitsmarkt, Steuern, Staatsmodernisierung und Bürokratierückbau. Ziel sei zudem ein friedliches, freies und sicheres Europa. Darum investiere Berlin in die Verteidigungsfähigkeit und unterstütze die Ukraine in ihrem Abwehrkampf gegen die russischen Angriffe. Die Bundeswehr schafft sogenannte Netzwerferdrohnen an. Laut Verteidigungsministerium hat der Haushaltsausschuss des Bundestags dem zugestimmt. Ziel ist es, Kasernen und andere Liegenschaften vor Spionage- und Sabotagedrohnen zu schützen. Die Netzwerferdrohnen werden in der Regel zusammen mit anderen Systemen wie Störsendern und Radar eingesetzt. Sie fangen gegnerische Drohnen mit einem Netz ein. Der dänische Justizminister hat angekündigt, die Kontrollen an der deutschen Grenze um weitere 6 Monate zu verlängern. Zur Begründung verwies der Minister auf mögliche Bedrohungen, etwa durch Terrorismus und Sabotage. Auch die Situation im spanischen Ceuta spielt demnach eine Rolle. Dort habe sich gezeigt, wie schnell sich Menschenmengen in Bewegung setzen könnten. Ende Juli waren Zehntausende Migranten in die spanische Nordafrika-Exklave gekommen. In der Fußball-Champions League hat der VfB Stuttgart auch sein 2. Spiel gewonnen. Die Mannschaft siegte bei Slovan Bratislava mit 3:0. Borussia Dortmund musste hingegen eine Niederlage hinnehmen. Das Team unterlag FK Bodø/Glimt aus Norwegen mit 0:1. Das waren die Nachrichten. Das Wetter in Deutschland. Nachts bleibt es trocken, Tiefstwerte 14 Grad auf Helgoland bis 0 Grad im Bayerischen Wald. Morgen überwiegend freundlich, im Süden gebietsweise länger neblig trüb, Höchstwerte 15 bis 23 Grad. Die Zeit, es ist jetzt 23 Uhr.
3: Der Verkehrsservice in der ARD-Hitnacht. Achtung, Falschfahrer immer noch auf der A2 Dortmund-Hannover. In Höhe Bad Eilsen kommt Ihnen ein Falschfahrer entgegen. Fahren Sie bitte äußerst rechts, überholen Sie nicht. Falschfahrer auf der A2 Dortmund-Hannover in Höhe Bad Eilsen, da kommt Ihnen ein Falschfahrer entgegen. Dann haben wir die A2 Hannover Richtung Dortmund. Die Strecke ist zwischen Herford, Bad Salzuflen und Ostwestfalen-Lippe wegen Bauarbeiten gesperrt. Bis halb eins nachher. Die A8 Stuttgart Richtung München ist zwischen Dachau, Fürstenfeldbruck und dem Dreieck München-Eschenried gesperrt nach einem Unfall. In der Gegenrichtung München Richtung Stuttgart zwischen dem Dreieck Eschenried und Dachau, Fürstenfeldbruck 3 Kilometer Stau. Und die A24 Hamburg Richtung Berlin ist zwischen Hamburg-Horn und Jenfeld wegen Bauarbeiten bis Freitagabend gesperrt. Es gibt aber eine Umleitung. Und die A81 Singen Richtung Schaffhausen ist zwischen dem Kreuz Singen und Hilzingen nach einem Unfall gesperrt. Die A113, letzte Meldung, Neukölln Richtung Schönefeld ist zwischen Spätstraße und Schönefeld Nord wegen Tunnelwartungsarbeiten gesperrt bis morgen früh ca. 5 Uhr. Das waren die Verkehrsmeldungen. Wir wünschen Ihnen eine gute Fahrt.
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3: Ach schön, und soeben kam die Entwarnung für die A2 Dortmund-Hannover. Kein Falschfahrer mehr in Höhe Bad Alzen.

Ob unterwegs auf den Straßen, ob unterwegs auf den Schienen, ob im Nachtdienst oder nicht im Nachtdienst, das ist egal, denn wir sind für Sie da. Wir machen uns zusammen eine schöne Zeit. Liebe Nachtschwärmer, liebe Frühaufsteher, willkommen. Willkommen in der ARD-Hitnacht.

Heaven Can Wait. Die besten Hits in der ARD-Hitnacht. Wir kommen jetzt zu einem Song, der kam Anfang der 70er Jahre raus. Und ich finde, das Lied ist insofern besonders, dass es darum etwas geht, das so wichtig ist für uns Menschen. Nämlich, dass wir uns gegenseitig unterstützen, Solidarität mit anderen zeigen, Freundschaft auch in schweren Zeiten beibehalten. Das ist ganz klar. Es ist ein Song, der macht einfach deutlich, es kann jedem mal schlecht gehen. Aber in dieser Phase ist man eben nicht alleine. Schwächen und Sorgen zu haben, das ist okay, das ist menschlich. Man muss es halt für sich erkennen, akzeptieren und sollte sich auch Hilfe suchen. Niemand muss sich schämen, Hilfe anzunehmen. Ist ein richtig cooler Song von Bill Withers. Lean on Me in der ARD-Hitnacht. Voila.

0: Es ist kurz nach 11:30. Guten Abend. Der Verkehrsservice in der ARD Nacht. Die A2 Hannover Richtung Dortmund ist zwischen Herford, Bad Salzuflen und Ostwestfalen-Lippe wegen Bauarbeiten bis halb eins nachher gesperrt. Und die A24 Hamburg Richtung Berlin ist zwischen Hamburg-Horn und Jenfeld wegen Bauarbeiten gesperrt bis Freitagabend. Eine Umleitung ist eingerichtet. Dann haben wir die A81 Singen Richtung Schaffhausen. Die Strecke ist zwischen dem Kreuz Singen und Hilzingen nach einem Unfall gesperrt. Und die A113 Neukölln Richtung Schönefeld ist zwischen Spätstraße und Schönefeld Nord wegen Tunnelwartungsarbeiten gesperrt bis morgen früh ca. 5 Uhr. Das waren die Verkehrsmeldungen. Wir wünschen Ihnen eine gute Fahrt.
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0: Sie gut durch die Nacht und schreiben Sie uns gern oder reden Sie mit uns an der 0800 80 80 110. Die ARD-Hitnacht mit Romy Anders. Hi.
1: Hallo, hier ist Jasmin aus Lichte.
0: Hallo.
1: Ich wünsche einfach der gesamten Team und allen von euch im Radio eine ganz tolle Zeit und ja, vielen Dank für das Programm. Mach's gut. Tschüss.
0: Tschüssi. Danke sehr, Jasmin. Wir grüßen Lichte und wir grüßen überhaupt ganz Deutschland. Eine wunderschöne Nacht mit der ARD-Hitnacht.

The Best Day, eine der erfolgreichsten Musikerinnen der Welt, Taylor Swift, bildschön, sehr klug, sehr, sehr reich und jetzt auch glücklich verheiratet. Was willst du mehr? Tell it like it is, die ARD-Hitnacht mit Musik von Don Johnson.

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1: Um 0 Uhr Mitternacht mit Olaf Knapp. Der durchschnittliche Zusatzbeitragssatz für die gesetzliche Krankenversicherung könnte im kommenden Jahr mit 2,9% stabil bleiben. Das hat Gesundheitsminister Lindemann bestätigt auf Grundlage der Finanzprognose des GKV-Schätzerkreises. Gisela Former aus der Nachrichtenredaktion erläutert, was das für die Versicherten bedeutet.
2: Der durchschnittliche Zusatzbeitrag ist nur eine Rechengröße. Die tatsächliche Höhe legt jede Krankenkasse individuell fest. Der Zusatzbeitrag wird zusätzlich zum regulären Beitragssatz von 14,6% fällig. Insgesamt zahlen Arbeitnehmer und Arbeitgeber also je zur Hälfte 17,5% des Bruttolohns an die Krankenkassen. Die Empfehlung ist aber keine Garantie, dass es nicht doch zu Beitragssteigerungen kommt. Für 2026 war der durchschnittliche Zusatzbeitrag auch bei 2,9% festgelegt worden. Tatsächlich betrug er im Durchschnitt gut 3,1%.
1: An allen deutschen Bahnhöfen gilt von heute an ein Alkoholverbot. Das bedeutet, dass auf den Bahnsteigen oder auch in den Wartehallen kein Alkohol mehr getrunken werden darf. In einigen Orten schließt das auch die Vorplätze mit ein. Bahnhofskneipen oder auch die Züge der Deutschen Bahn betrifft das aber nicht. So ein Verbot gibt es bereits an einigen großen Bahnhöfen und wird jetzt auf alle ausgeweitet. Die Bundeswehr schafft sogenannte Netzwerferdrohnen an. Laut Verteidigungsministerium hat der Haushaltsausschuss des Bundestags dem zugestimmt. Ziel ist es, Kasernen und andere Liegenschaften vor Spionage- und Sabotagedrohnen zu schützen. Die Netzwerferdrohnen werden in der Regel zusammen mit anderen Systemen wie Störsendern und Radar eingesetzt. Sie fangen gegnerische Drohnen mit einem Netz ein. Im Gegensatz zu einem Abschuss besteht so keine Gefahr durch umherfliegende Trümmerteile. In der Fußball-Champions League hat Stuttgart mit 3:0 bei Slovan Bratislava gewonnen. Borussia Dortmund dagegen kassierte eine 0:1 Niederlage bei Bodø Glimt in Norwegen. Aus der Sportredaktion Hendrik Lückhoff.
3: Borussia Dortmund tat sich auf dem Kunstrasenplatz im norwegischen Bodø nahe des Polarkreises schwer. Nach einer schwachen ersten Hälfte kassierte der BVB zu Beginn des zweiten Durchgangs den verdienten Gegentreffer. Erst danach wachten die Dortmunder auf. Zum Ausgleich reichte es trotzdem nicht. Deutlich besser lief's für den VfB Stuttgart, der beim slowakischen Meister Slovan Bratislava überlegen war und verdient mit 3:0 gewann. Für den VfB war es der zweite Sieg im zweiten Champions-League-Spiel.
1: Das Wetter in Deutschland. Nachts überall trocken, bei Tiefstwerten von 14 Grad auf Helgoland bis 0 Grad im Bayerischen Wald. Am Tage dann meist freundlich, im Süden gebietsweise länger neblig trüb, 15 bis 23 Grad. Und am Freitag nach Nebel sonnig, von Nordwesten her Wolken, mit Regen bis zu 24 Grad. Es ist 0:03 Uhr.
4: Und hier ist der Verkehrsservice in der ARD-Hitnacht. Die A2 Hannover Richtung Dortmund ist zwischen Herford, Bad Salzuflen und Ostwestfalen-Lippe wegen Bauarbeiten gesperrt. Wahrscheinlich noch eine halbe Stunde, bis 12:30. Die A24 Hamburg Richtung Berlin ist zwischen Hamburg-Horn und Jenfeld wegen Bauarbeiten bis morgen Abend 20 Uhr gesperrt. Eine Umleitung ist eingerichtet. Dann haben wir die A81 Singen Richtung Schaffhausen. Die Strecke ist zwischen dem Kreuz Singen und Hilzingen gesperrt wegen Bergungsarbeiten. Und die A113, Neukölln Richtung Schönefeld, ist zwischen Spätstraße und Schönefeld Nord wegen Tunnelwartungsarbeiten gesperrt bis ca. 5 Uhr nachher am Morgen. Das waren die Verkehrsmeldungen. Wir wünschen Ihnen eine gute Fahrt.
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4: Und Sie wissen, wir halten Sie wach. Ja, wir halten Sie bei Laune. Eine schöne Nacht. Heute hören Sie wieder anders mit mir. Ich bin Romy Anders und grüße Sie ganz herzlich. Hi, hi.

Musik von ABBA in der ARD-Hitnacht. Wir haben davor in die Hymne auf die Freundschaft gespielt und kurz drüber geredet, wie wichtig es ist, sich gegenseitig zu unterstützen im Leben und etwas für andere Menschen zu machen. Der Song von Bill Withers, ne, Lean on Me, super schön aus den 70ern. Und da schreibt uns Angelika aus Köln, hallo liebes Hitnacht-Team, ich sehe das so, Freunde sind, uns hat sie richtig schön geschrieben, ich sehe das so, Freunde sind wie Sterne, man sieht sie nicht immer, aber sie sind immer für einen da. Meine Freundin und ich kennen uns seit der Grundschule, wir haben alles zusammen durchgestanden. Ausbildung, Ehe, Kinder großziehen, Scheidung. Und wir sind immer noch beste Freunde und schaukeln uns jetzt durch die Wechseljahre durch. Viele Grüße an alle Hörer, 3 Smileys. Angelika, das ist cool. Danke für die Nachricht. Wir grüßen Köln und an dieser Stelle mal ein Hoch. Richtig großes Hoch auf die Freundschaft. Wir grüßen alle Freunde und Freundinnen. Gute Nacht, Deutschland. Hier ist die ARD-Hitnacht. Schön, dass Sie bei uns sind.

Wir sind schon wieder im neuen Tag angekommen. Donnerstag heute, der 15. Oktober. Sie hören die ARD-Hitnacht aus Erfurt, gesendet von MDR Thüringen. Yesterday, hier Musik von den Beatles.

Achtung Autofahrer, ein Falschfahrer auf der A71 Erfurt-Sangerhausen. Zwischen dem Kreuz Erfurt und Erfurt-Bindersleben kommt Ihnen ein Falschfahrer entgegen. Äußerst rechts fahren, nicht überholen. Auf der A71 Erfurt-Sangerhausen zwischen dem Kreuz Erfurt und Erfurt-Bindersleben ist ein Falschfahrer unterwegs.

Der Verkehrsservice in der ARD-Hitnacht mit einer Falschfahrermeldung für die A71 Erfurt-Sangerhausen zwischen dem Kreuz Erfurt und Erfurt-Bindersleben kommt Ihnen ein Falschfahrer entgegen. Äußerst rechtsfahrig überholen betrifft die A71 Erfurt-Sangerhausen zwischen dem Kreuz Erfurt und Erfurt-Bindersleben. Vorsicht, ein Falschfahrer. Der Falschfahrer fährt auf der Richtungsfahrbahn Sangerhausen in Richtung Schweinfurt.

0: Es ist 12:30. Der Verkehrsservice in der ARD-Hitnacht. Leider mit einer Falschfahrermeldung immer noch auf der A71 Erfurt-Sangerhausen. Zwischen dem Kreuz Erfurt und Erfurt-Bindersleben kommt Ihnen ein Falschfahrer entgegen. Äußerst rechts fahren und nicht überholen ist klar. Auf der A71 Erfurt-Sangerhausen zwischen dem Kreuz Erfurt und Erfurt-Bindersleben ist ein Falschfahrer unterwegs. Der Falschfahrer fährt auf der Richtungsfahrbahn Sangerhausen in Richtung Schweinfurt. Dann haben wir die A2, Hannover Richtung Dortmund. Die Strecke ist zwischen Herford-Bad Salzuflen und Ostwestfalen-Lippe gesperrt wegen Bauarbeiten. Und die A8, Stuttgart Richtung München, ist zwischen Sulzemoos und Dachau-Fürstenfeldbruck gesperrt. Die A24, Hamburg Richtung Berlin, ist zwischen Hamburg-Horn und Jenfeld wegen Bauarbeiten bis morgen Abend gesperrt. Es gibt aber eine Umleitung. Und die A81, Singen Richtung Schaffhausen, ist zwischen dem Kreuz Singen und Hilzingen gesperrt wegen Bergungsarbeiten. Letzte Meldung, A113, Neukölln Richtung Schönefeld. Die Strecke ist zwischen Spätstraße und Schönefeld Nord gesperrt wegen Tunnelwartungsarbeiten bis nachher am Morgen um 5. Und das war's. Das waren die Verkehrsmeldungen. Wir wünschen Ihnen eine gute Fahrt.
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0: Die ARD-Hitnacht hier. Ein herzliches Willkommen auch natürlich an der 0800 80 80 110. Die Romy hier. Hi.
1: Ja, hallo, hier ist die Claudia aus Maxen-Theilshof wieder. Ja. Aus der Oberpfalz von Bayern. Ich möchte Ihnen sagen, dass heute eine super Musik ist. Schon lange nicht mehr so eine gute Musik.
0: Okay.
1: An die Romy und dann Ihren Team einen schönen Gruß.
0: Ach, danke schön.
1: Und ich möchte auch gerne grüßen meinen Neffen Benjamin Long.
0: Ja.
1: Der ist Bäcker der Arbeit.
0: Okay.
1: Ein gutes Gelingen.
0: Na, danke schön, Claudia. Gutes Gelingen. Liebe Grüße in die Oberpfalz. Wir wünschen allen Bäckern gutes Gelingen, ne, die jetzt schon am Backofen stehen. Und wir sind so froh, dass wir euch haben und ihr schon so fleißig seid. Nachher, am Morgen, da freuen sich nicht wenige über frische Brötchen, Croissants und alles, was schmeckt und lecker ist. Schöne Nacht mit der ARD-Hitnacht.

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1: Um 1 Uhr mit Olaf Knapp. An allen deutschen Bahnhöfen gilt von heute an ein Alkoholverbot. Das bedeutet, dass auf den Bahnsteigen und auch in den Wartehallen kein Alkohol mehr getrunken werden darf. In einigen Orten schließt das auch die Vorplätze mit ein. Bahnhofskneipen oder auch die Züge der Deutschen Bahn betrifft das aber nicht. So ein Verbot gibt es bereits an einigen großen Bahnhöfen. Jetzt wird es auf alle ausgeweitet. Der durchschnittliche Zusatzbeitrag für die gesetzliche Krankenversicherung könnte im kommenden Jahr mit 2,9% stabil bleiben. Das hat Gesundheitsminister Lindemann bestätigt. Auf Grundlage der Finanzprognose des GKV-Schätzerkreises. Gisela Former aus der Nachrichtenredaktion erläutert, was das für die Versicherten bedeutet.
2: Der durchschnittliche Zusatzbeitrag ist nur eine Rechengröße. Die tatsächliche Höhe legt jede Krankenkasse individuell fest. Der Zusatzbeitrag wird zusätzlich zum regulären Beitragssatz von 14,6% fällig. Insgesamt zahlen Arbeitnehmer und Arbeitgeber also je zur Hälfte 17,5% des Bruttolohns an die Krankenkassen. Die Empfehlung ist aber keine Garantie, dass es nicht doch zu Beitragssteigerungen kommt. Für 2026 war der durchschnittliche Zusatzbeitrag auch bei 2,9% festgelegt worden. Tatsächlich betrug er im Durchschnitt gut 3,1%.
1: Union und SPD haben vereinbart, eine Frühstartrente einzuführen. Der Finanzausschuss hat einen Entwurf beschlossen, der morgen vom Bundestag verabschiedet werden soll. Auch der Bundesrat muss noch zustimmen. Kinder sollen künftig Geld vom Staat bekommen, um Vermögen fürs Alter aufzubauen. Konkret soll der Bund für jedes 6-jährige Kind bis zum 18. Lebensjahr monatlich 10 Euro in ein Altersvorsorgedepot einzahlen. In der Fußball-Champions League hat Stuttgart mit 3:0 bei Slovan Bratislava gewonnen. Borussia Dortmund dagegen kassierte eine 0:1 Niederlage bei Bodø Glimt in Norwegen. Aus der Sportredaktion Hendrik Lückhoff.
3: Borussia Dortmund tat sich auf dem Kunstrasenplatz im norwegischen Bodø nahe des Polarkreises schwer. Nach einer schwachen ersten Hälfte kassierte der BVB zu Beginn des zweiten Durchgangs den verdienten Gegentreffer. Erst danach wachten die Dortmunder auf. Zum Ausgleich reichte es trotzdem nicht. Deutlich besser lief's für den VfB Stuttgart, der beim slowakischen Meister Slovan Bratislava überlegen war und verdient mit 3:0 gewann. Für den VfB war es der zweite Sieg im zweiten Champions League. Spiel.
1: Das Wetter in Deutschland. In der Nacht ist es überall trocken. Tiefstwerte 14 Grad auf Helgoland bis 0 Grad im Bayerischen Wald. Am Tage meist freundlich, im Süden gebietsweise länger neblig trüb, 15 bis 23 Grad. Und am Freitag nach Nebelauflösung sonnig, später von Nordwesten her Wolken mit Regen bei 15 bis maximal 24 Grad. Es ist 1.03 Uhr.
4: Der Verkehrsservice in der ARD-Hitnacht. Die A24 Hamburg Richtung Berlin ist zwischen Hamburg-Horn und Jenfeld wegen Bauarbeiten bis morgen Abend gesperrt. Es gibt aber eine Umleitung für Sie. Dann haben wir die A81 Singen Richtung Schaffhausen. Die Strecke ist zwischen dem Kreuz Singen und Hilzingen gesperrt. Da laufen nach wie vor Bergungsarbeiten. Und die A113 Neukölln Richtung Schönefeld ist zwischen Spätstraße und Schönefeld Nord gesperrt wegen Tunnelwartungsarbeiten bis ca. 5 Uhr nachher. Das waren die Verkehrsmeldungen. Wir wünschen Ihnen eine gute Fahrt.
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4: Don't lose my number. Die ARD-Hitnacht mit den besten Hits. Und Phil Collins. Ich bin Romy Anders. Grüß Sie. Hi.

Die ARD-Hitnacht mit toller, schöner Musik, mit den besten Hits, sagen wir immer. Musik, die an Sommer erinnert, jetzt an Licht, an Wärme, an Freundlichkeit, an schöne Tage. Einfach an den Ort, wo kein Stress herrscht. Also klingt es zumindest, ne? Vom Klang ist es fröhlich, leicht, unbeschwert. Wir blasen die kalte Dunkelheit einfach weg und wir machen Platz für Urlaubsgefühle. Voila!

0: Und Sie melden sich auch gleich selber an der 0800 80 80 110. Hallo.
1: Hallo, hier ist die Dorfbäckerei Waldig. Und wir grüßen Sie auf jeden Fall. Der Christian Waldig ist der größte Fan vom Radiosender. Und wir wünschen Ihnen noch einen schönen Abend.
0: Na, Dankeschön und eine gute Nacht natürlich, ihr lieben Fleißigen in den Backstuben. Ihr seid ja nicht die Einzigen, die noch oder schon wieder wach sein müssen. Wer hat denn noch wo zu tun? Was machen Sie gerade jetzt in der Nacht? Schreiben Sie uns an ard-hitnacht@mdr.de oder Sie rufen auch an. Da freuen wir uns auch ganz besonders an der 0800 80

Die drei schönsten Worte, die nur heute gelten, die lauten: Morgen ist Freitag und wir von der ARD-Hitnacht wünschen daher schon mal ein erholsames Wochenende, was einfach auch schön klingt. Wochenende. Schön, auch die drei Worte hier. 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Christa Berg in der ARD-Hitnacht.

0: kurz nach 2. Schnell zum Verkehrsservice in der ARD-Hitnacht. Die A24 Hamburg Richtung Berlin ist aktuell. Die Strecke ist ja zwischen Hamburg-Horn und Jenfeld wegen Bauarbeiten bis morgen Abend gesperrt. Eine Umleitung ist aber eingerichtet. Dann haben wir die A81 Singen Richtung Schaffhausen. Die Strecke ist zwischen dem Kreuz Singen und Hilzingen immer noch gesperrt wegen Bergungsarbeiten. Und die A113 Neukölln Richtung Schönefeld ist zwischen Spätstraße und Schönefeld Nord gesperrt wegen Tunnelwartungsarbeiten bis nachher um 5. Das waren die Verkehrsmeldungen. Wir wünschen Ihnen eine gute Fahrt.
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0: Jetzt Musik von Dieter Bohlen und Thomas Anders. More Than Talking. You're my heart, you're my soul. Ich bin übrigens nicht verwandt mit Thomas Anders. Thomas Anders ist ein Künstlername, aber mein Name ist echt Romy Anders, heiße ich. Und wünsche eine schöne Nacht mit der ARD-Hitnacht.

0: Nachtschwärmer, liebe Frühaufsteher, erzählen Sie uns gern, wo und wobei Sie uns derzeit hören in der ARD Hitnacht. 0800 80 80 110. Hallo, hallo.
1: Hier ist der Karl-Heinz und ich grüße alle meine Kollegen, die Medikamentenfahrer und natürlich auch die Bäcker.
0: Okay.
1: Ich wünsche euch allen noch einen schönen Abend und eine gute Nacht, wenn es soweit ist.
0: Ja, danke schön, Karl-Heinz. Und bleiben Sie vor allem auch schön wach hinterm Lenkrad. Kommen Sie gut und sicher an. Da ist noch jemand dran. Die Rumi hier, hallo?
2: Ja, hier ist Thomas aus der Pfalz.
0: Hi.
2: Wir melden uns von der Wache der Bundeswehr. Wünschen euch noch einen schönen Abend und macht weiter so.
0: Sehr cool. Wir grüßen euch natürlich auch bei der Bundeswehr, Jungs und Mädels. Bleibt auch ihr munter und vor allem schön achtsam. Und da ist noch jemand wach. Hallo, guten Morgen.
3: Einen schönen guten Morgen. Hier ist der Johannes aus Augsburg.
0: Mhm.
3: Ich kann gerade nicht schlafen, habe mir ein Müsli gemacht.
0: Okay.
3: Und esse es jetzt und höre euch bei der guten Musik und bei den tollen Beiträgen zu. Tschüss, schönen Tag allen.
0: Tschüssi, danke und ebenso. Danke fürs Erzählen. 0800 80 80 110.

goldene Reiter, Joachim Witt. ARD-Hitnacht@mdr.de. Der hat uns Matthias geschrieben aus Greinau, Bayern. Könnt ihr, schreibt er, könnt ihr mal bitte aufhören, die ganze Zeit so geile Musi zu machen? Ich möchte seit einer Stunde ins Bett. Heute mal früher, weil ich einen Termin habe und den nicht verschlafen möchte. Ich höre euch jede Nacht, aber heute ist es wieder schwer abzuschalten. Großes Lob und Gruß an alle Vampire und Reisenden. Also ihr in Bayern, ihr gefällt mir heute besonders gut. Das sind wirklich nette Anrufe, das sind witzige E-Mails. Sonst sind ja immer die Sachsen sehr vorne dabei mit der Freundlichkeit, auch die Thüringer. Mitunter genauso unsere Leute aus dem Norden. MacPom oder von der Nordsee, kann man nicht meckern. Aber heute muss ich sagen, heute kennst Bayern. Servus und eine gute Nacht mit der ARD-Hitnacht.

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1: Um 2 Uhr mit Olaf Knapp. Von heute an ist es an allen deutschen Bahnhöfen verboten, Alkohol zu trinken. Die Bahn hofft, dass sie dadurch sauberer und sicherer wird. Johannes Zuber aus der Nachrichtenredaktion erklärt, was sich genau ändert.
2: Also ab sofort darf man auf dem Bahnsteig oder auch in der Wartehalle keinen Alkohol mehr trinken. In manchen Orten zählen auch die Vorplätze dazu. So ein Verbot, das gab es bisher schon an einigen großen Bahnhöfen, zum Beispiel in Hamburg, Kiel oder Hannover. Jetzt gilt es überall. In Bahnhofskneipen, da darf aber weiterhin Alkohol getrunken werden, genau wie in den Zügen der Deutschen Bahn. Man darf auch weiterhin verschlossene Flaschen bei sich haben, nur eben nicht daraus trinken. Wer es trotzdem tut, muss mit einem Hausverbot rechnen. Bußgelder soll es aber erstmal nicht geben.
1: Der durchschnittliche Zusatzbeitrag für gesetzlich Krankenversicherte bleibt im kommenden Jahr voraussichtlich stabil bei 2,9%. Diese Höhe hat der Schätzerkreis der GKV empfohlen auf der Grundlage seiner Ausgaben- und Einnahmenschätzung für 2027. Der durchschnittliche Zusatzbeitrag ist aber nur eine Rechengröße. Die tatsächliche Höhe legt jede Krankenkasse individuell fest. Und die Empfehlung ist keine Garantie, dass es nicht doch zu Beitragssteigerungen kommen kann. Der Haushaltsausschuss des Bundestages hat mehrere Rüstungsvorhaben der Bundeswehr genehmigt. Weil es immer öfter Bedrohungen durch Drohnen gibt, will die Bundeswehr mehr Technik zur Abwehr anschaffen, unter anderem Netzwerferdrohnen. Wie sie funktionieren, erklärt Berlin-Korrespondentin Bianca Schwarz.
3: Sie werfen Abfangnetze aus, mit denen Drohnen vom Himmel geholt werden können. Das geht insbesondere in Städten oder über bewohnten Gebieten relativ sicher, ohne dabei zu riskieren, dass Trümmerteile oder komplette Drohnen herabfallen. Netzwerferdrohnen werden oft zusammen mit Störsendern und Radaren eingesetzt. Diesen Einkauf hat der Haushaltsausschuss des Bundestages genehmigt. Außerdem sollen Patriot-Feuereinheiten wieder in den USA nachbestellt werden, nachdem die Bundeswehr Teile ihrer eigenen Bestände an die Ukraine gegeben hatte. Für die Patriot-Systeme werden zudem spezielle Container beschafft sowie Flugfunkgeräte für Hubschrauber.
1: In der Fußball-Champions League hat der VfB Stuttgart auch sein zweites Spiel gewonnen. Die Mannschaft siegte bei Slovan Bratislava mit 3:0. Borussia Dortmund musste hingegen eine Niederlage hinnehmen. Das Team unterlag FK Bodø Glimt aus Norwegen mit 0:1. Das Wetter in Deutschland. Nachts ist es überall trocken, Tiefstwerte 14 Grad auf Helgoland bis 0 Grad im Bayerischen Wald. Am Tage meist freundlich, im Süden gebietsweise länger neblig, trüb bei Höchstwerten von 15 bis 23 Grad. Am Freitag dann nach Nebelauflösung sonnig, später von Nordwesten her Wolken mit Regen. Die Temperaturen 15 bis maximal 24 Grad. Es ist 2:03 Uhr.
4: Der Verkehrsservice in der ARD-Hitnacht. Die A24 Hamburg Richtung Berlin ist zwischen Hamburg-Horn und Jenfeld wegen Bauarbeiten gesperrt. Bis morgen Abend um 8:20 Uhr. Eine Umleitung ist eingerichtet. So, jetzt kam gerade eine Falschfahrermeldung rein für die B4 Erlangen-Nürnberg zwischen der A3 Erlangen-Tennenlohe und Boxdorf. Äußerste Vorsicht, Ihnen kommt ein Falschfahrer entgegen. Bitte äußerst rechts fahren, nicht überholen. Falschfahrer auf der B4 Erlangen-Nürnberg zwischen der A3 Erlangen-Tennenlohe und Boxdorf. Ihnen kommt ein Falschfahrer entgegen. Aufpassen dort. Dann haben wir die A81 Singen Richtung Schaffhausen. Die Strecke ist zwischen dem Kreuz Singen und Hilzingen gesperrt. Da laufen nach wie vor Bergungsarbeiten. Und die A113 Neukölln Richtung Schönefeld ist zwischen Spätstraße und Schönefeld Nord gesperrt wegen Tunnelwartungsarbeiten bis ca. 5 Uhr, also noch 3 Stunden. Das war's. Das waren die Verkehrsmeldungen. Wir wünschen Ihnen eine gute Fahrt.
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4: Na, nee, na, na. Oder einfach guten Morgen. Schöne Nacht mit der ARD-Hitnacht.